0: Unternehmen METR untersuchen, wie es dazu kommen konnte. In mehreren Filialen der Drogeriekette DM gibt es seit gut einem Jahr auch Augenscreenings inklusive Sehtest und Netzhautuntersuchung. Über die Rechtmäßigkeit dieses Angebots hat jetzt das Landgericht Karlsruhe verhandelt. Während die Wettbewerbszentrale die Untersuchungen für unzulässig hält, sieht sich DM im Recht. Henning Mohr berichtet.
1: Man sei überzeugt, rechtlich konform zu agieren und einen sehr wichtigen Beitrag für die Gesundheitsprävention zu leisten, so DM. Aus Sicht der Wettbewerbszentrale kommen beim Screening Geräte zum Einsatz, die nur von medizinisch ausgebildetem Personal verwendet werden dürften. Das sei hier nicht der Fall. Die Wettbewerbszentrale wirft DM außerdem irreführende Werbung vor. Zumindest in diesem Punkt besteht nach Meinung beider Parteien die Möglichkeit einer gütlichen Einigung. Die Kontrahenten haben bis 21. Oktober Zeit, sich zu einigen und ihre Entscheidung dem Landgericht Karlsruhe mitzuteilen.
0: Der VfB Stuttgart ist erfolgreich in die neue Champions-League-Saison gestartet. Gegen den norwegischen Meister Stavanger setzte sich die Mannschaft von Trainer Sebastian Hoeneß mit 3:1 durch. Überragender Mann war Ermedin Demirovic. Der Stürmer erzielte innerhalb von nur 12 Minuten alle 3 Stuttgarter Tore. Damit ist er der erste Spieler des VfB, dem in der Champions League ein 3 Pack gelungen ist. Das Wetter für Deutschland in der Nacht teils klar, teils wolkig. Es wird frisch bei Tiefstwerten von bis zu 4 Grad, tagsüber wechselhaft mal dichte Wolken, mal Sonne, maximal 17 bis 24 Grad. Und die Zeit, gleich ist es 2:03 Uhr.
2: Das Neueste aus dem Verkehrszentrum. Vorsicht auf der A29 Wilhelmshaven in Richtung Oldenburg. Da liegen Gegenstände zwischen Wilhelmshavener Kreuz und Sande. Ein defekter LKW im Baustellenbereich der A38 Halle Richtung Göttingen zwischen Merseburg Süd und Rastplatz Geiseltal Ost. Auf der A48 Dernbach Richtung Koblenz. In der Ausfahrt Koblenz Nord befindet sich eine ungesicherte Unfallstelle. Ein defekter PKW im Baustellenbereich der A59 Bonn Richtung Köln im Dreieck Heumar in der Überleitung zur A4 in Richtung Köln. Defektes Fahrzeug auf der A6 Mannheim in Richtung Heilbronn zwischen Firnheimer Kreuz und Kreuz Mannheim. Und Vorsicht noch auf der Straße im Kreis Stendal zwischen Chausseehaus, Hassel und Arneburg. Da ist ein Unfall passiert, die Unfallstelle dort noch nicht gesichert. Eine gute Fahrt.
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2: Mit Ben Streubel. Und dann haben wir das PPPPP, das fantastisch perfekt polierte Popnacht-Package, neben meinem linken Schuh liegen. Und das werde ich jetzt so ein bisschen mit eurer Adresse versehen. Aber da müsstet ihr vielleicht, wenn ihr möchtet, nochmal hier durchklingeln unter 07221 2011. Wer möchte denn ein Popnacht-Package mit nach Hause nehmen aus dieser Show? Vielleicht bringe ich es ja auch vorbei. Wer weiß, es liegt auf dem Weg. Naja, gut, also 07221 2011. Wir spielen um ein Popnacht-Package.
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ein Falschfahrer fährt auf der A45 Gießen nach Aschaffenburg zwischen Münzenberg und Wölfersheim. Da kommt ein Fahrzeug entgegen. Bitte äußerst rechts fahren, nicht überholen. Wir melden es, wenn die Gefahr vorüber ist. Auf der A45 Gießen-Aschaffenburg zwischen Münzenberg und Wölfersheim ist ein Falschfahrer unterwegs. In beiden Richtungen bitte vorsichtig fahren.

0: Måneskin, hier ist die Popnacht.
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0: Ach, dann rasen wir mal zurück an diesem 10.9. Was war denn da so los? Heiko aus Riegel, guten Morgen.
3: Guten Morgen.
0: Und Heiko träumt davon, irgendwann doch mal nach Australien zu kommen und Neuseeland. Das hat bisher noch nicht funktioniert. Liegt es an der Kohle oder an der Zeit?
3: Hauptsächlich an der Zeit.
0: Ach so, okay. Also das heißt, das Konto ist voll, geht nichts mehr drauf. Man muss nur noch gucken, dass du irgendwo einen Termin findest.
3: Und, richtig.
0: Und
3: richtig.
0: Was begeistert dich denn so an Australien und Neuseeland?
3: Ich sag jetzt mal, die, das Umfeld, die Wälder, die Berge und ja, die Einwohner.
0: Aber hast du doch auch nette Menschen in Riegel im Schwarzwald überhaupt?
3: Ich habe ein paar Kollegen, die passen schon gut.
0: Dann musst du doch nicht nach Neuseeland, wenn du an Titisi kannst. Sowas. Aber na gut. Ich drücke dir die Daumen, wenn der letzte Euro fehlen sollte, aber das ist ja in deinem Fall nicht so, dann würdest du es ja von mir bekommen. Ich biete das immer an, zur Erfüllung von Lebensträumen stehe ich natürlich hier im Therapiekreis zur Verfügung. Ja?
3: Okay.
0: Also heute vor 33 Jahren, als du noch ganz klein warst oder noch gar nicht auf der Welt, da startete eine Kultserie. Und das ist eine Krimi-Kultserie, Science-Fiction, Fantasy. Da waren auch so Horror-Elemente drin, sage ich mal. So Warnmeldungen gab es auch schon. Und die Hauptdarsteller hießen Fox Mulder und Dana Scully. Welche Serie ist denn das? A. Walking Dead, B. Akte X oder C. Baywatch? Was glaubst du?
3: Akte X,
0: jawohl. 18 Jahre ist es her, da hat man in der Schweiz was Schönes gebohrt, einen langen Tunnel, 27 Kilometer lang. Im schweizerisch-französischen Grenzgebiet befindet er sich. Physiker haben sich weltweit von einer Maschine, die man da baute, dann doch elementare Antworten auf Fragen zur Entstehung der Menschheit oder überhaupt des Planeten versprochen. Und was glaubst du denn, ist denn da installiert worden? A. Ein Eisenbahn-Miniaturmuseum, ein Teilchenbeschleuniger oder eine Tunnelverbindung nach Australien, wo du hin willst, so direkt nach unten durch?
3: Das ist der Teilchenbeschleuniger.
0: Ja, im CERN sozusagen. CERN. Ne? Dann hat man das Ding da aufgebaut. Es ging erst kaputt und dann hat man es wieder repariert und 2009 wieder in Betrieb genommen. So ist es. Und ich wünsche dir eine gute Fahrt durch die Nacht nach Hause. Und ich schicke dir was Schönes zu. Ich hoffe, du kommst bald von Riegel nochmal nach Australien. Ne?
3: Ja. Darf ich noch kurz jemand grüßen?
0: Ja, mach mal.
3: Ja, ich grüße alle Austräger, die deutschlandweit jetzt die Zeitungen austragen. Und die machen einen super Job.
0: Ja, klar, ich kann es nicht beurteilen, aber ich hoffe es mal. Ne? Ciao, ciao. Ja.

0: Honey, Honey, Honey. Es ist jetzt 2.22 Uhr. Vorsicht bitte auf der A3 Würzburg in Richtung Frankfurt. Ein defekter LKW steht da zwischen Aschaffenburg-West und Stockstadt. Und wer ist denn hier? Hallo? Guten Morgen.
1: Guten Morgen, Dr. Streubel. Ja. Hier ist der Roman aus Bornheim in NRW.
0: Guten Morgen.
1: Würdest du mir bitte mal einen Gefallen tun und meine Tochter Nina zum 14. Geburtstag gratulieren und ein kleines Ständchen irgendwie vielleicht trällern?
0: Ja, ja.
1: Das wäre herzallerliebst, weil die würde sich sehr freuen. Ich habe das vor ein paar Jahren schon mal gemacht und die wartet seitdem da drauf wieder.
0: Ach,
1: vielen Dank, Benny. Ciao.
0: Ob die das vor ein paar Jahren überhaupt hören konnte, nur schon um diese Zeit, aber Happy Birthday. Happy Birthday. Happy Birthday, liebe Nina. So, ich hoffe, das Ständchen war sehr schön und sie bekommt auch noch einen Lieblingshit hier von Neighborhood.

Shredder Weather von Neighborhood hier in der Popnacht. Es hat 2.27 Uhr eine Entwarnung für die A45 Gießen-Aschaffenburg. Da ist jetzt kein Falschfahrer mehr unterwegs. Zwischen Münzenberg und Wölfersheim die Popnacht mit Lily Allen.

0: Lily Allen, The Fear in der Popnacht.
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0: 2:31 Uhr. Das Neueste aus dem Verkehrszentrum. Vorsicht auf der A48 Koblenz in Richtung Dreieck Vulkaneifel. Da liegt ein Fuchs auf der Fahrbahn zwischen Kreuz Koblenz und Ochtendumm. Ein Tier auf der A661 bei Homburg in Richtung Egelsbach zwischen Frankfurt am Main-Hedenheim und Frankfurt-Eckenheim. Defekter LKW auf der A3 Würzburg Richtung Frankfurt zwischen Aschaffenburg-West und Stockstadt. Ein defekter PKW im Baustellenbereich der A59 Bonn Richtung Köln im Dreieck in der Überleitung zur A4 Richtung Köln. Vorsicht auf der Straße im Kreis Stendal zwischen Chausseehaus, Hassel und Arneburg, eine ungesicherte Unfallstelle. Aufräumarbeiten auf der A2 Berlin Richtung Hannover zwischen Burgzentrum und Lostau. Und nach einem Unfall ist die A28 gesperrt, Bremen Richtung Oldenburg zwischen Delmenhorst, Adelheide und Deichhorst. Heute tagsüber ist es mal bewölkt, es gibt aber auch längere Zeit Sonne im Südwesten sowie an den Küsten. Da aber bei lebhaftem Westwind ist es am sonnigsten. Temperaturen 24 Grad in Saarbrücken, ansonsten wird es eher ein bisschen kühler. 17 Grad auf Fehmarn ist ja schon recht kühl, aber auch angenehm. Wangerooge genauso 17 Grad, in Rostock bekommen wir 18. Berlin und Bremen 19, in Passau und ebenso 19 Grad, 20 Grad in Hannover und Erfurt, in Köln 21, Stuttgart 22, Frankfurt am Main 23 und morgen am Freitag dann im Nordwesten und in Alpennähe regnet es gelegentlich, ansonsten Temperaturen ähnlich wie heute bis zu 25 Grad. Hier ist die Popnacht. Ich bin Ben Streubel.

0: Trinken das Leben. Na ja, gut, da hätte ich Angst davor, wenn das jemand so zu mir sagt um diese Zeit um 2.38 Uhr. Man kann aber auch mal anstoßen auf einen Geburtstag. Roman aus Bornheim, guten Morgen.
1: Ja, guten Morgen,
0: so, ich habe dir eben einen Gefallen getan, habe deiner Tochter Nina zum Geburtstag ein Ständchen gebracht. Hast du es gehört?
1: Das ist herzallerliebst von so, dir. Die wird sich freuen wie ein König.
0: Ja, was heißt wird sich freuen? Hat sie es nicht gehört?
1: Die schläft natürlich, sag mal, die wird 14, die muss ja morgen in die Schule.
0: Ich dachte, also heute in die Schule, verwechsel das nicht.
1: Ach so, ja, heute, wir sind ja schon bei heute.
0: Du bist, ja, was heißt denn schon, wir sind erst bei heute. So ist es, du bist doch der Vater, du musst doch mal ein bisschen klar sein. Ja?
1: Ja, um die Uhrzeit, mein lieber Therapiekreisvorsitzender. Mhm,
0: so ist das. Ich mache mir natürlich Sorgen, weil ich fühle mich ein bisschen ausgenutzt, weil ich habe eben dieses Ständchen extra gehupt für deine Tochter. Ging davon aus, dass sie zuhört und jetzt bin ich quasi ein bisschen verarscht worden. Ne? Aber du kannst.
1: Nein, bist du nicht. Nein, pass auf. Ich habe ein Sprachmemo gemacht und das habe ich ihr schon zugeschickt.
0: Ach so.
1: Also wenn die ihre Äuglein aufmacht später, ja. Mhm. Dann ist es das Zweite, was sie hört, liest oder wahrnimmt.
0: Da bin ich ja beruhigt, okay.
1: Ja.
0: Und du hast schöne Geschenke schon besorgt, die du später vorbeibringst, die nicht durch die Tür passen, große Geschenke?
1: Das hat ihre Mutter gemacht.
0: Ja.
1: Wir gehen heute Abend zu ihrem Lieblingsfranzosen essen.
0: Was bekommt sie denn als Geschenk mit 14?
1: So ein kleines Bracelet, also französisch, so ein Armband.
0: Ja, okay.
1: Und ich habe ja Blumen. Ich schicke ihr Blumen.
0: Toll, siehst du mal.
1: Ja?
0: Bist du ein guter Mann. Und dann mit 18 rufst du wieder an und dann machen wir das mit dem Auto, die Übergabe, ne?
1: Ja, ich dachte jetzt eigentlich eher so ein Privatjet. Das wäre, glaube ich,
0: wenn du bereit
1: bist, angemessen.
0: Ja, finde ich eine gute Sache, dann kann man auch direkt nach Frankreich fahren zum Abendessen.
1: Oder ja, genau. Ja.
0: Sehr gut, dann komm gut an. Ja, wo geht's denn für dich hin heute Nacht?
1: Ich bin jetzt auf dem Weg, meinen Gas-LKW zu tanken. Dann fahre ich in die Firma, sattel um und dann fahre ich nach Buseck. Das ist bei Gießen.
0: Ah ja, Buseck heißt das. Die Gießener sagen Buseck. Gieße Buseck.
1: Jo, Buseck. Hallo,
0: Schiffenberger Tal durch und da kommst du in Gieße Buseck raus.
1: Jo, ich bin gebürtig aus Reu-Hesse. Von daher kenne ich deinen Dialekt.
0: Können wir Klartext schwätzen, alles wunderbar.
1: Ja.
0: Also, da komm gut durch.

Pencil Driver, it's okay. Hier ist die Popnacht. Es ist 2.47 Uhr auf der A61 Koblenz in Richtung Mönchengladbach. Laufen Menschen auf der Fahrbahn, auf der Autobahn zwischen Kruft und Mendig. Oh, was Kultisches. Das mache ich ordentlich laut mal für Jule. Die ist in Basel gerade wach geworden, hatte einen kleinen Albtraum. Das Auto sei irgendwo auf dem Weg von Belgien nach Basel kaputt gegangen und dann ist sie wach geworden und würde sich so freuen über ihre Lieblingsband, die sie kürzlich erst in England gesehen hat, in London im Wembley Stadion. Bon Jovi, Living on a Prayer.

Holly Humberstone und Love Somebody in der Popnacht. Ja, wenn einem jemand etwas Gutes tut, dann muss man auch an ihn denken, ihn besonders würdigen. Ich helfe da auch ein wenig. Bin ein Vehikel dafür, für Matthias in diesem Fall. Der ist in Ludwigshafen in einer Klinik, hatte eine Kieferoperation. Und Christina ist eine unheimlich charmante Physiotherapeutin, die ja auch im weiteren Verlauf wohl auch benötigt für das Auskurieren dieser Aktion. Läuft alles sehr gut, also er ist ganz happy, aber ohne Christina würde nichts gehen. Sie ist ein großer Fan von Dante Thomas, war eben noch mal kurz bei ihm. Und ja, jetzt werden beide vielleicht ein bisschen kichern, sich freuen darüber und die Anwendungen werden vielleicht noch ein bisschen charmanter werden. Miss California hat sie sich ausgesucht und das bekommt sie als Belohnung, dass Matthias bald wieder vollständig wiederhergestellt ist. Ne? Also Grüße und gute Besserung nach Ludwigshafen. Hier ist die Popnacht. We'll be right back.

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1: Um 3 Uhr mit Marc Geißler. Heute wird es um 11 Uhr in ganz Deutschland wieder laut. Beim bundesweiten Warntag werden erneut die verschiedenen Warnsysteme getestet. Die Einzelheiten hat Sebastian Titelbach.
2: Dem Probealarm zu entgehen, dürfte sehr schwierig werden. Um 11 Uhr schlagen nicht nur Handys Alarm. Je nachdem, wo man sich befindet, heulen auch Sirenen. Warnmeldungen erscheinen auf Anzeigen an Bahnhöfen, auf digitalen Werbetafeln oder Internetseiten. Radio- und Fernsehsender unterbrechen kurz ihr Programm. Gegen 11.45 Uhr wird es nochmal laut, dann kommt die Entwarnung. Zusätzlich läuft eine Woche lang eine Online-Umfrage des Bundesamts, wo man seine Erfahrungen mit dem Warntag mitteilen kann.
1: Nach dem Wahlsieg der AfD wird in der Politik erneut über ein mögliches Parteiverbot diskutiert. Den Vorstoß dazu hat dieses Mal die CDU gemacht. NRW-Ministerpräsident Wüst schlägt vor, zunächst Experten von Bund und Ländern prüfen zu lassen, ob ein Verbotsverfahren überhaupt Erfolg haben könnte. Bundeskanzler Merz sieht die Hürden dafür allerdings als sehr hoch an. Außerdem bezweifelt er, dass ein Parteiverbot die politischen Probleme lösen würde. Das Flugzeug des ukrainischen Präsidenten Selenskyj ist vorgestern Abend beinahe von einer Drohne getroffen worden. Das sagte der norwegische Ministerpräsident Støre im norwegischen Rundfunk. Das sei die Realität, in der sich Selenskyj befinde. Der war auf dem Weg von Moldau nach Oslo, um an den Trauerfeierlichkeiten für den verstorbenen König Harald teilzunehmen. Das Interesse an Elektroautos in Deutschland steigt. Das zeigt eine neue internationale Studie. Demnach will mehr als jeder vierte Fahrer eines Benzin- oder Dieselautos als nächstes wahrscheinlich auf ein E-Auto umsteigen. Damit liegt Deutschland im internationalen Vergleich vorn. Mehr als die Hälfte der Befragten sagt außerdem, dass sie sich heute stärker für E-Autos interessiert als noch vor einem Jahr. Als Gründe nennen die Befragten vor allem bessere Reichweiten und schnelleres Laden, aber auch steigende Spritpreise. Archäologen haben in Peru eine fast völlig intakte 600 Jahre alte Grabstätte entdeckt. In der Bestattungsanlage sind die sterblichen Überreste von mindestens 38 Personen gefunden worden, die aus hohen Gesellschaftsschichten stammen müssen. Das hat das peruanische Kulturministerium mitgeteilt. Auf den hohen Rang der Verstorbenen deuten Grabbeigaben wie Schmuckstücke und zeremonielle Gegenstände hin. Die Grabstätte wurde in der Zeit vor der Herrschaft der Inka in Peru angelegt. Das Wetter für Deutschland. In der Nacht bleibt es teils klar, teils wolkig. Örtlich ist es auch neblig. Es kühlt sich insgesamt deutlich ab. Bei Tiefstwerten von 12 bis 4 Grad. Tagsüber insgesamt wechselhaft. Mal dichte Wolken, mal scheint auch mal längere Zeit die Sonne. Die Tageshöchstwerte liegen zwischen 17 bis 24 Grad. Und die Zeit, es ist gleich 3.03 Uhr.
3: Das Neueste aus dem Verkehrszentrum auf der A3 Würzburg in Richtung Frankfurt steht ein defekter LKW zwischen Aschaffenburg West und Stockstadt. Ein defekter PKW im Baustellenbereich der A59 Bonn in Richtung Köln im Dreieck Holmar in der Überleitung zur A4 Richtung Köln. A8 Saarlouis in Richtung Pirmasens, die Ausfahrt Dillingen Süd ist gesperrt. Aufräumarbeiten auf der A2 Berlin Richtung Hannover zwischen Burgzentrum und Lostau, da kann man nicht fahren. Einen Unfall gab es auf der A28 Bremen Richtung Oldenburg. Zwischen Delmenhorst, Adelheide und Deichhorst ist die Autobahn immer noch gesperrt nach diesem Unfall. Die A42 Emscher Schnellweg Dortmund Richtung Kamp-Lintfort ist zwischen Gelsenkirchen-Bismarck und Gelsenkirchen-Schalke nach einem Unfall nicht befahrbar. Und A16 Hemer Richtung Hagen zwischen Hagen-Hohenlimburg und Kreuzhagen ist noch 2 Stunden gesperrt. Bitte hier der wunderschönen U12 folgen bis zur A45 Anschluss Hagen Süd. Eine gute Fahrt durch die Nacht.
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3: Mit Ben Sträubel und dann haben wir gleich noch eine schöne Aufgabe für euch. Seid ihr Lyrics-Checker? Also wenn ich euch einen doch sehr lauten, rockigen Song in meinen schönsten deutschen Worten präsentiere, kommt ihr dann auf das Original und könnt mir sagen, welcher Hit das ist, der heute Geburtstag feiert, der Nummer 1 Hit war. Ich bin gespannt. In wenigen Minuten das Rätsel.
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0: Gaga in der Popnacht.
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3: Ein Song, der heute Nummer 1 Hit war auf diesem Planeten. Vielleicht kommt ihr drauf, wenn ihr jetzt die doch sehr charmant vorgetragene deutsche Übersetzung hört von mir. Der Flügel wird erstmal reingeschoben. Ah, von See. Oh nein, nein, hey, ja, Diri, Daddy los. 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Ja, ja. Welcher Song ist denn das? 07221 2011, wenn ihr diesen Nummer 1 Hit erkannt habt in diesen schönen deutschen Worten, dann würde ich mich sehr freuen über eine Lösung. 07221 2011. Wer es zuerst richtig weiß, bekommt ein Popnacht-Package.

Boy. Nach diesem coolen Song hier von Chris Rea, On the Beach, lösen wir unser Rätsel auf. Welcher Song wurde denn von mir eben mit deutschen Worten zitiert, der heute Nummer 1 Hit war?

0: Oh yeah, hier ist die Popnacht.
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0: Naja, das ist die Frage, ne? Du weißt, dass ich schon seit einer Weile dich anschaue. Heute muss ich mit dir tanzen. Ich sah, dass dein Blick mich schon rief. Zeig mir den Weg, den ich gehe. Ja, welcher Hit ist das denn, aus dem ich da zitiert habe? Andi aus Mühlacker, guten Morgen.
3: Guten Morgen.
0: Du warst der Erste mit einer Lösung. Was war's?
3: Despacito, yeah, von Luis Fonsi.
0: Ja.
4: Fonsi!
0: Der ist es. Und dafür bekommst du ein schönes Popnacht-Package. Du bist schon ein bisschen im Plan für deinen Urlaub. Es geht als Italiener oder Halbitaliener?
3: Ich bin eigentlich ganz Italiener.
0: Ganz Italiener. Da geht's nach Spanien. Ist das für dich ein Problem dann mit der Sprache? Oder geht das so einigermaßen? Kommt, klar, kannst du Spanisch?
3: Es geht einigermaßen.
0: Ja, gibt's ein Parallelen. Aber darfst du nicht Bira und Cerveza verwechseln, ne?
3: Alles klar, ja, mach ich.
0: Nee, musst du jetzt nicht so ernst nehmen, was ich jetzt sage. Wo fährst du hin und nach?
3: Nach Hettesheim.
0: Was darfst du hinbringen?
3: So Getränkeaufsätze, irgendwas.
0: Getränkeaufsätze, irgendwas. Hast du nicht so genau drüber geguckt, was da alles in deinem LKW sich befindet. Ne? Das können dann auch so halblegale Sachen sein, wenn man sich genau kontrolliert, weiß man es nicht. Ne? Gut, ich spiele einen schönen Hit noch, den du dir mit ausgesucht hast und wünsche dir eine weitere schöne Urlaubsplanung. Und ich schicke dir ein Paketchen zu, ja?
3: Alles klar, danke dir.

Adam Taylor, Burn Brighter. Es ist 3.26 Uhr. Vorsicht auf der A7 Hannover in Richtung Kassel. Da ist ein Unfall passiert. Unfallstelle nicht gesichert zwischen Rastplatz am Bierberg und Northeim Nord. Hier ist die Popnacht.

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Es ist 3.32 Uhr. Das Neueste aus dem Verkehrszentrum. Vorsicht auf der A7 Hannover in Richtung Kassel. Eine Unfallstelle dort ungesichert zwischen Rastplatz am Bierberg und Northeim Nord. Defekter LKW auf der A3 Würzburg in Richtung Frankfurt zwischen Aschaffenburg-West und Stockstadt. Ein defekter PKW steht im Baustellenbereich. Der A59 Bonn Richtung Köln im Dreieck Rheuma in der Überleitung zur A4 in Richtung Köln. Ungesicherte Unfallstelle noch im Kreis Stendal zwischen Chausseehaus, Hassel und Arneburg. A1 Lübeck-Hamburg, die Norderelbbrücke ist in beiden Richtungen wegen eines Schwertransports gesperrt kurzfristig. Kann öfter vorkommen noch in den nächsten 2 Stunden. Und die A2 Berlin Richtung Hannover ist nach einem Unfall zwischen Burgzentrum und Lostau wegen Aufräumarbeiten immer noch nicht befahrbar. A28 Bremen Richtung Oldenburg zwischen Delmenhorst, Adelheide und Deichhorst hat es auch einen Unfall gegeben, dort ist gesperrt. Die A42 Emscher Schnellweg Dortmund Richtung Kamp-Lintfort ist zwischen Gelsenkirchen-Bismarck und Gelsenkirchen-Schalke nach einem Unfall nicht befahrbar. Und die A46 Hemer Richtung Hagen ist zwischen Hagen-Hohenlimburg und Kreuzhagen noch bis 5 Uhr gesperrt voraussichtlich. Hier bitte die schöne U12 befahren bis zur A45, Anschluss Hagen-Süd. Piep! Heute tagsüber in Deutschland ist es mal bewölkt. Es gibt aber auch eine längere Zeit Sonne. Wo ist es denn am sonnigsten? Im Südwesten, sowie an den Küsten. Da lebt aber noch ein Wind dazu. Also der ist lebhaft. Der lebt und ist lebhaft. Und am sonnigsten wird es da auf jeden Fall im Südwesten sein. Bei 24 Grad in Saarbrücken, Wiesbaden-Mainz 23 Grad, Stuttgart 22, in Köln 21 Grad höchstens, genauso in Düsseldorf und Fulda. In Hannover 20 Grad, Berlin bekommt 19, Magdeburg, Cottbus, Leipzig und Bremen ebenso 19 Grad. Auf Fehmarn werden es 17 sein. Und morgen am Freitag im Nordwesten und in der Nähe der Alpen gelegentlich noch Regen, sonst eher auch sonnig. Temperaturen sind so wie heute bis zu 25 Grad. Hier ist die Popnacht. Ich bin Ben Sträuble.

Sorry an Eilmeldung an Falschfahrer auf der B50 Rheinböllen-Bernkastel-Kues zwischen Rheinböllen und Ellern. Kommt ein Fahrzeug entgegen an Falschfahrer, bitte äußerst rechts fahren, nicht überholen. Wir melden es, wenn die Gefahr vorüber ist. Auf der B50 Rheinböllen-Bernkastel-Kues zwischen Rheinböllen und Ellern ist ein Falschfahrer unterwegs. In beiden Richtungen bitte aufpassen.

0: Sorry, Papi, DJ Topic. Becky G hier in der Popnacht, haben wir es gerade gehört. Und ich glaube, es hat sich der Peter aus Wittenberge auch drüber gefreut. Er braucht auch ein kleines Energiefeld. Er hat die Zahnbürste schon mal rausgekramt in seinem LKW. Guten Morgen, Peter.
1: Guten Morgen, Ben. Hallo.
0: Putzt du dir die Zähne im LKW oder gehst du jetzt auf irgendeine Raststättentoilette?
1: Ich stehe in einem Gewerbegebiet.
0: Ja.
1: Und dort nutze ich natürlich vernünftigerweise den Gulli, damit die Zahnpasta und mein Mundschleim nicht einfach so in die Umwelt fällt. Ne?
0: Das ist ja eine höchst erotische Ansage gewesen jetzt mal. Also das heißt, man findet dich ab und zu mal über dem Gulli. Ist das normal? Macht man das, dass man dann so über dem Gulli kniet und dann hat man so Wasser dabei in der Flasche? Oder normal?
1: Naja, ich bin ja nicht typisch der Raststättentracker, ne? Weil die Parkplätze sind ja arg belegt immer.
0: Mhm.
1: Und wenn du um 18 Uhr Feierabend machst und nächsten Morgen losfahren willst, um 18 Uhr ist es schlecht auf Raststättenparkplätze.
0: Hast du schon mal über dem Gulli geduscht?
1: Mit 3 PET-Flaschen geht das.
0: Ja, schon mal gemacht. Ah, interessant. Aber dann steht man ja nackt irgendwo. Dann ist auch, gucken ja die anderen dann. Gulliduscher. Gibt es das als Domain? Gulliduscher.de? Könntest du das vielleicht anmelden? Vielleicht ist das auch das lustige Reels auch, ne, wenn du da tätig wirst. Vielleicht besonders gute Gullis, High-End-Gullis, die du aussuchst. Könnte sein. Ja. Könnte witzig werden. Naja.
1: Könnte man versuchen. Man könnte ja auch eine App entwickeln, ne? wie Park for Night für die Campingleute.
0: Ja.
1: Kann man ja für Tracker eine App entwickeln, wo man am besten am Gulli duschen kann.
0: Genau. Gullis for Night. Ja, oh meine Güte. Sehr schön. Also tolle Bilder habe ich jetzt im Kopf, wie du mit der Zahnbürste da rumhängst. Aber du hast dann noch bis nach Kerpen, das ist dann dein Ziel. Ne? Da sind es jetzt noch 4 Stunden, oder?
1: Von Lehrer und 16. Ne?
0: Geht das mit einer Lenkzeit? Kriegt man das dann hin oder muss man nochmal eine Pause machen?
1: Nee, also man darf ja 4,5 Stunden am Stück fahren. Ne?
0: Gut, dann wird es knapp auf jeden Fall. Ich spiele deinen Lieblingssong jetzt, schick dir Grüße direkt neben den Gulli und spiele deinen Lieblingssong von Sting. Ja, bis bald, Peter.
1: Gulli.

0: Hier ist die Popnacht mit Andi. Andi lebt in Wanne-Eickel und freut sich dann schon auf den Moment, wenn ich wieder in der Backstube bei Eckhart Holland Kunz stehen darf. Also wenn ich versage bei einem Gewinnspiel, dass ich immer so kurz nach drei mit diesem Bäcker spiele in Meiningen in Thüringen, dann muss ich dort auch mal eine Nacht backen. Einmal habe ich es ja schon getan und Andi meint...
1: Sorry, Benni, du musst bald bei Ecki backen. Aha. Brauch dich zum Mitanpacken, kommst sicher wieder.
0: Ja, das ist auch eine Kreativleistung der gesamten Nacht. Dankeschön, lieber Andi. Ob daraus ein Hit wird, ich kann es dir nicht versprechen. Jan Meiser, der ist in Lebach zu Hause, aber gerade eben nicht in seinem eigenen, sondern eben in seinem Krankenhaus, in dem er tätig ist. Und da fühlt er sich auch schon in seinem zweiten Zuhause so oft, wie er da nachts verbringt in Lebach mit Meltem und Sven. Ist Jan jetzt dabei, einen Song zu genießen, den ich immer ein bisschen lauter spiele, von Michael Schulte, Lovesick, und liebe Grüße an das Nachtschicht-Team

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1: Um 4 Uhr mit Marc Geißler. Bundeskanzler Merz bleibt bei seiner kritischen Haltung zu einem möglichen AfD-Verbotsverfahren. Er glaube nicht, dass ein Verbot die politischen Probleme lösen würde, sagte der CDU-Politiker am Abend in Berlin. Stattdessen will Merz auf die politische Auseinandersetzung setzen. Die Union müsse versuchen, AfD-Wähler zurückzugewinnen und ihre Sorgen ernst zu nehmen, so der Kanzler. Heute ist bundesweiter Warntag. Um 11 Uhr werden in ganz Deutschland die Warnsysteme für Krisen- und Katastrophenfälle getestet. Dann sollen unter anderem Handys Alarm schlagen und Sirenen heulen. Nach rund 45 Minuten soll dann Entwarnung gegeben werden. Der Warntag findet einmal im Jahr statt. Dabei testen die Behörden, ob die Bevölkerung im Ernstfall schnell erreicht werden kann. Die Staatsanwaltschaft Hannover ermittelt gegen den Berliner SPD-Spitzenkandidaten Krach. Nach Angaben der Behörde wurden 3 Objekte in Hannover und Berlin durchsucht. Offenbar geht es um den Vorwurf der Bestechlichkeit. Krach soll von einem Unternehmen, das an einem Vergabeverfahren beteiligt war, eine Spende erhalten haben. Nachdem er davon erfahren hatte, wurde das Geld zurücküberwiesen. Krach hatte angekündigt, mit den Ermittlern zusammenzuarbeiten. In Berlin wird in 10 Tagen ein neues Abgeordnetenhaus gewählt. Im vergangenen Jahr ist der Unterricht laut UNICEF von weltweit mehr als 171 Millionen Schülerinnen und Schülern durch Extremwetter unterbrochen worden. Betroffen war demnach damit etwa jedes 10. Schulkind weltweit. Aus der ARD-Klimaredaktion Katharina Wilhelm.
2: Zu den häufigsten Ursachen gehörten Stürme. Sie trafen rund 109 Millionen Kinder und Jugendliche. Überschwemmungen verhinderten den Unterricht für mindestens 70 Millionen, Hitzewellen für etwa 50 Millionen Schülerinnen und Schüler. 3/4 der betroffenen Kinder leben in Staaten mit niedrigem oder mittlerem Einkommen. UNICEF warnt vor den langfristigen Folgen. Lernrückstände und Schulabbrüche könnten die Zukunftschancen vieler Kinder verschlechtern. Der Klimawandel sorgt dafür, dass Extremwetterereignisse wie diese wahrscheinlicher werden. Deswegen sei es laut UNICEF wichtig, klimaangepasste Schulen und Bildungseinrichtungen zu bauen.
1: Der VfB Stuttgart ist erfolgreich in die neue Champions-League-Saison gestartet. Gegen den norwegischen Meister Viking Stavanger setzten sich die Schwaben mit 3:1 durch. Heute Abend trifft der FC Bayern zu Hause auf den FK Bodø/Glimt und RB Leipzig muss auswärts bei Como ran. Kevin Kravitz und Tim Pütz stehen im Halbfinale der US Open. Das deutsche Davis-Cup-Doppel setzte sich in einem engen Match gegen die an Nummer 3 gesetzten Arevalo Pavic durch. Die Entscheidung fiel im dritten Satz im Tiebreak. Das Wetter für Deutschland heute tagsüber wechselhaft. Mal dichte Wolken, mal längere Zeit sonnig. Vor allem im Südwesten sowie an den Küsten. Maximal 17 bis 24 Grad. Und die Zeit, es ist gleich 4:03 Uhr.
3: Das Neueste aus dem Verkehrszentrum. Zunächst mal eine Entwarnung für die B50 Rheinböllen, Bernkastel-Kues. Da ist kein Falschfahrer mehr unterwegs zwischen Rheinböllen in Rheinböller Hütte und Simmern-Zentrum. Auf der A1 Trier Richtung Saarbrücken in der Ausfahrt Nonnweiler-Bierfeld befindet sich eine noch nicht abgesicherte Unfallstelle und es sind hier auch Menschen auf der Fahrbahn. Ein defekter PKW im Baustellenbereich der A59 Bonn Richtung Köln im Dreieck Heumar in der Überleitung zur A4 Richtung Köln. Ungesicherte Unfallstelle auf der A7, Hannover Richtung Kassel, zwischen Rastplatz am Bierberg und Nordheim Nord. Und A2 Berlin Richtung Hannover, zwischen Burgzentrum und Lostau wegen Aufräumarbeiten ist da immer noch gesperrt. Genauso die A28 Bremen Richtung Oldenburg, zwischen Delmenhorst, Adelheide und Deichhorst. Nach einem Unfall kann man da nicht fahren. Einen Unfall gab es auch auf der A42 Emscher Schnellweg Dortmund Richtung Kamp-Lindfort. Zwischen Gelsenkirchen-Bismarck und Gelsenkirchen-Schalke ist dort gesperrt. Eine gute Fahrt.
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3: Mit Ben Streubel. Ich habe noch ein Popnacht-Package. Ein einziges habe ich noch da frisch poliert. In einer Kiste. Euer Name wird gleich draufgeschrieben und natürlich auch eure Adresse. Und dann fliegt es zu euch. Es geht um einen Gitarrenspieler, der heute Geburtstag feiert, der bei einer Kultband spielt. Manchmal auch singt, aber zumindest im Hintergrund zu hören ist. Man kennt ihn dort und ich bin mal gespannt, ob ihr an der Gitarre solltet ihr ihn erkennen. Es ist ein biblisches Gewinnspiel in 7 Minuten.
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0: flash mich nochmal, als wär's das erste Mal. So, das ist so leichte Philosophie, ne? Du machst, dass ich nachts nicht schlafen kann. Das sind doch schöne Formulierungen, Mark Forster, ne? Fast schon philosophisch. Ja, ja, es ist 4:10. Wie wär's denn mit einem kleinen Gewinnspiel, vielleicht sogar ein größeres, je nachdem, wie die Herausforderung für euch ist. Also, es geht um ein biblisches Spiel.
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0: Am Gitarrenspiel sollt ihr ihn erkennen. Wer ist denn das, der heute Geburtstag feiert? Dieser Mensch an der Gitarre hier? Nennt Namen. Oder einen, das würde mir schon reichen. Wer ist es? Wer es erkannt hat, 0722120111, wer feiert da heute Geburtstag und den habt ihr eben an der Gitarre gehört mit einem schönen Hit. Vielleicht spiele ich den später auch noch. Ich behalte mir das mal vor, wenn es noch jemanden gibt außer mir, der ihn hören möchte. Hier ist die Popnacht.

Rakadang, Rakadang, die Popnacht ist hier. 4:14 Uhr auf der A33 Bielefeld Richtung Osnabrück zwischen Borklow, Kloster Ösede und Haderberg. Eine ungesicherte Unfallstelle auf der Autobahn. Das hier ist neuer Hit von Another und 54 Ultra Talk to You in der Popnacht.

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0: An der Gitarre sollte ihn erkennen, das biblische Gewinnspiel. Welcher Künstler ist denn das hier, der virtuos zu diesem Song hier spielt? Thomas aus Friesreute, guten Morgen Thomas. Wen hast du rausgehört?
2: Ich, ja, rausgehört ist gut, aber Joe Perry von Aerosmith.
0: Ist das? Ja, ist doch gut, hast du doch rausgehört. Was heißt rausgehört ist gut, was meinst du damit?
2: Ja, ich habe so ein bisschen Hilfe geholt.
0: Ach so, von wem?
2: Onkel Google.
0: Ach so, das gibst du hier gleich zu bei mir. Naja, ich bin...
2: Ja, man sagen? Ja, also man kann nicht alles immer wissen.
0: Doch, kann man schon, aber man muss es nicht unbedingt. Ja. Gepflegtes Halbwissen kann auch schon mal Eindruck machen. So, du bist unterwegs nach Reda-Wiedenbrück und da in eine Firma und da würdest du gerne ein Frühstück bekommen. Ist da noch jemand außer dir, der da Luft einatmet?
2: Ja, die Frühschicht wird schon da sein, die verladen.
0: Wie viel Uhr bist du denn in Reda-Wiedenbrück?
2: 5:30.
0: Okay, das ist genug Zeit jetzt für diese Frühschicht. Was zum Frühstücken zu besorgen für dich? Was hättest du gerne? Rührei, Spiegelei mit Speck ohne Tofu?
2: Ja, ich nehme alles.
0: Ja, gut, alles. Da muss ich schon entscheiden. Da würde ich mich jetzt ausgenutzt fühlen als Frühschicht. Muss ich schon entscheiden.
2: Ja, also Rührei könnten die sogar da haben.
0: Ja, gut.
2: Und Speck haben die auch da.
0: Und na gut, also Rührei mit Speck bisher hast du aber noch nichts bekommen von denen, ne?
2: Nein.
0: Siehst du, das wird sich jetzt heute ändern mit genau dieser kleinen Ansage. Und wenn du nichts bekommst, dann werden wir das nächste Woche thematisieren, okay?
2: Alles klar.
0: Da werden Namen genannt. Okay, jetzt kümmere dich ein bisschen um deine KI da in deinem Fahrzeug, die mit dir spricht. Meine spricht heute nichts mit mir. Die hat irgendwie jetzt gestreikt, direkt eine Abmahnung.
2: So. Nee, das ist
0: Ja.

unser Zverev, der hat es auch mal deutlich geschafft. Der Alexander Zverev ist ins Halbfinale bei den US Open eingezogen, hat er ganz locker gemacht. Er hat den Niederländer Botik van de Zandschulp glatt in 3 Sätzen besiegt. Und am Freitag geht es dann für Zverev im Halbfinale gegen den Russen Karen Tschatschanow. So, also Glückwunsch, hier ist die Popnacht.

From Disco to Disco, es ist 4.32 Uhr. Das Neueste aus dem Verkehrszentrum auf der A33 Bielefeld in Richtung Osnabrück. Eine ungesicherte Unfallstelle zwischen Borglo, Kloster Ösede und Haderberg. A4 Erfurt in Richtung Chemnitz. Auch da eine ungesicherte Unfallstelle zwischen Ronneburg und Schmölln. Auf der A4 A3 Olpe in Richtung Aachen. Zwischen Köln-Merheim und Dreieck-Heumar gibt es eine ungesicherte Unfallstelle. Ein defekter LKW stört den Verkehr auf der A9 Halle-Leipzig Richtung Nürnberg zwischen Bad Kloster-Lausnitz und Hermsdorfer Kreuz. A1 Trier in Richtung Saarbrücken in der Ausfahrt Nonnweiler-Bierfeld. Eine ungesicherte Unfallstelle. Hier sind auch Menschen auf der Fahrbahn. Und die A59 Bonn Richtung Köln im Dreieck-Heumar. In der Überleitung zur A4 Richtung Köln steht ein defekter PKW im Baustellenbereich. Und noch die A28 ist immer noch gesperrt. Bremen Richtung Oldenburg zwischen Delmenhorst, Adelheide und Deichhorst hat es einen Unfall gegeben. Da kann man nicht fahren. Einen Unfall gab es auch auf der A42. Emscher Schnellweg Dortmund Richtung Kamp-Lindfort zwischen Gelsenkirchen-Bismarck und Gelsenkirchen-Schalke. Eine gute Fahrt. Heute in Deutschland ist es mal bewölkt. Es gibt aber auch mal längere Zeit Sonne, vor allen Dingen an den Küsten mit einer Menge Wind. Und auch im Südwesten der Republik 24 Grad in Saarbrücken dazu. In Wiesbaden und Mainz 23, Stuttgart 22 Grad, Köln 21, Berlin 19 und auf Wangerooge 17 Grad. Es geht morgen so weiter von den Temperaturen. Hier ist die Popnacht. Mein Name Ben Streubel.

0: and altogether Mr. Know-It-All. Mm-hmm. Teddy Swims. Mr. Know-It-All.
1: Habt ihr was gesehen, das nicht auf die Straße gehört? Dann gerne eine WhatsApp schicken oder Signal anrufen. Man kann natürlich auch eine WhatsApp-Audio schicken, wenn man noch bei Stimme ist um diese Zeit um 4.37 Uhr oder gerade erst zu sich gekommen ist. Das ist aber schön, dass wir hier was haben, direkt von der Autobahn.
2: Ja, hallo, es ist der Mike aus Berger, hallo.
1: Hallo.
2: Ich bin unterwegs auf der A9 in Fahrtrichtung München und wollte ein unbeleuchtetes Pannenfahrzeug melden, und zwar zwischen Bad Kloster Lausnitz und Hermsdorfer Kreuz. Mhm. Das Ganze ungesichert, unbeleuchtet. Die dazugehörigen stehen auch in dem Bereich.
1: Gut, danke schön. Damit ist er Mitarbeiter der Minute, Mike, und bekommt seinen Lieblingshit von Ellie Goulding in der Popnacht. Leid.

0: auch. Wir müssen mal jemanden mal ein bisschen fit halten, der heute noch Wichtiges vermitteln darf auf einer Messe, der größten Transportmesse Europas. Nach Hannover ist er unterwegs. René, guten Morgen.
1: Guten Morgen, Benny Bär.
0: Und du fährst selbst auch LKW? Dann fährst du auch so einen großen, für die Firma, für die du arbeitest, Scania? Oder nicht? Oder fährst du im Auto?
1: René? Hier die Fahrzeuge auf die ein.
0: Mit noch.
1: Hörst du mich? Hörst du mich?
0: Jetzt höre ich dich wieder. Jetzt kann ich wieder verstehen.
1: Sorry.
0: War das eine Freisprecheinrichtung?
1: Deutsches gutes Netz.
0: War das die Freisprecheinrichtung deines Herstellers? Dann müssen wir das mal rügen an dieser Stelle, ne?
1: Nein, das war das gute deutsche Netz.
0: Ja, man schiebt es dann drauf. Welches ist es denn, damit wir es auch anprangern?
1: Ja, Telekom natürlich.
0: An welcher Stelle hat das so ausgesetzt? An welcher Stelle?
1: Würzburg.
0: Höhe Würzburg. Okay, auf der A3 oder was?
1: Ja, genau, richtig.
0: Okay, du, das prangern wir an. Es soll ein Funkturm gebaut werden, mindestens 900 Meter hoch an dieser Stelle. Ich unterschreibe die Petition als Erster. So, was darfst du denn da genau machen auf der Messe in Hannover?
1: Ich bin verantwortlich für sämtliche Fahrzeuge, wo von Scania auf der Messe stehen, sodass alle am richtigen Platz stehen und in guter Aussicht sozusagen.
0: Und dann kann man da so schön hochklettern und kann sich mal da wohlfühlen. Ich würde es ja auch gerne mal machen.
1: Ja.
0: Werde ich mal irgendwann, komme ich mal dann vorbei, mal in den nächsten 2 Jahren.
1: Ja, dann komm vorbei.
0: Ja, vielleicht zum 30. Geburtstag oder so dann. Das ist noch 3 Jahre hin. Dann überlege ich mir das, ob ich mir das mal gönne.
1: Das ist ja wie bei mir.
0: Siehst du, hast du auch schon mal so einen Teil gefahren? Gibt es eigentlich auch Scanias mit Wohnmobil? Anhänger hinten dran?
1: Ja,
0: so,
1: natürlich.
0: So aufbaut, das gibt's auch.
1: Ja,
0: so ganz große.
1: Ja, gibt's. Wäre mein Traum.
0: Wo man so ein Auto reinfahren kann. Oben ist ein Sonnendeck und ein Pool und sowas.
1: Das wäre natürlich ganz
0: Ach,
1: cool.
0: Ja. Siehst du, so wird das mal ein Schuh draus. Wir entwickeln mal eins und das stellst du dann da oben aus. Also ich wünsche dir eine gute Fahrt erstmal nach Hannover. Komm gut an, du kriegst deinen Lieblingssong, damit du nicht einschläfst auf den letzten Metern. Ja, bis bald.
1: Jawohl. Ciao, vielen Dank. Grüße an alle. Jo, gute Fahrt. Ciao.

0: Pinky. Trustfall in der Popnacht. Was schreibt hier Claudia oder was spricht sie?
1: Hopp, hopp, Wünsche für Bennylein. Ess dein Brot und mach Feierabend.
0: Okay, was ist denn das? Brot essen und Feierabend machen, was ist das? Claudia, was denkst du? Genauso mache ich das. Aber bevor ich hier in irgendein Brot reinbeiße, noch eine schöne letzte Amtshandlung. Vielleicht habt ihr eine Idee für euch. Ich mache das doch nur für euch. Dann gerne eine WhatsApp schicken unter 07221 2011. Vielleicht habt ihr eine große Erfindung gemacht heute Nacht, die ich der Welt erzählen kann. Oder nur einen Wunsch. 07221 2011.

5:05 ist es eine Gefahrenstelle noch von der B40 in Richtung Frankfurt-Griesheim. Da liegt ein totes Tier auf der Fahrbahn zwischen dem Krifteler Dreieck und Frankfurt-Sindlingen. Ach, jetzt muss ich aber hier zusammenpacken. Es hilft ja nichts. Schuhe habe ich bereits angezogen. Notaustaste ist abgeklemmt, Antennenleistung wieder hochgefahren auf volle Suppe. Und die Lichtstimmung auf OP, damit die nachfolgenden Kolleginnen und Kollegen ein bisschen schlechter haben. Aber nicht zu schlecht, liebe Freunde. Es wird laut nochmal zum Schluss. Die letzte Amtshandlung für Richie, Caro und Denise. Die sind aus Feucht bei Nürnberg und die haben einen vermögenden Onkel, der das Vermögen meist ehrlich erworben hat. Werner heißt er. Der hat ein schönes Boot am Gardasee, da fahren sie jetzt hin. Die drei und lassen sich da gut gehen über ein verlängertes Wochenende, würden gerne AC/DC hören. You shook me all night long. Die KI ist nicht gekommen. No Show gibt eine Abmahnung. Ich bin Ben Streubel. Schönes Leben in Deutschland.

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1: Um 5 Uhr mit Marc Geißler. Heute wird es um 11 Uhr in ganz Deutschland wieder laut. Beim bundesweiten Warntag werden erneut die verschiedenen Warnsysteme getestet. Die Einzelheiten hat Sebastian Titelbach.
2: Dem Probealarm zu entgehen, dürfte sehr schwierig werden. Um 11 Uhr schlagen nicht nur Handys Alarm. Je nachdem, wo man sich befindet, heulen auch Sirenen. Warnmeldungen erscheinen auf Anzeigen an Bahnhöfen, auf digitalen Werbetafeln oder Internetseiten. Radio- und Fernsehsender unterbrechen kurz ihr Programm. Gegen 11.45 Uhr wird es nochmal laut, dann kommt die Entwarnung. Zusätzlich läuft eine Woche lang eine Online-Umfrage des Bundesamts, wo man seine Erfahrungen mit dem Warntag mitteilen kann.
1: Rund eine Woche vor der Berlin-Wahl gerät SPD-Spitzenkandidat Steffen Krach unter Druck. Die Staatsanwaltschaft Hannover ermittelt gegen ihn im Zusammenhang mit einem Vergabeverfahren und einer Parteispende. Aus Berlin, Sebastian Schöbel.
3: Es geht um den Verkauf eines ehemaligen Krankenhausareals im Raum Hannover. Dort war Krach Regierungspräsident, bevor er in Berlin Spitzenkandidat der SPD wurde. Am Mittwoch durchsuchte die Staatsanwaltschaft Hannover mehrere Objekte. Offenbar geht es um den Vorwurf der Bestechlichkeit. Krach soll von einem der Bieter für das Klinikgelände eine Spende erhalten haben. Krach selbst erklärte am Mittwoch, das Geld sei umgehend zurücküberwiesen worden. Die Nachricht erschüttert die Hauptstadt-SPD rund eine Woche vor der Wahl. Im aktuellen Berlin-Trend des RBB lagen die Sozialdemokraten zuletzt abgeschlagen hinter CDU, Linken, Grünen und AfD.
1: Extremwetter hat im vergangenen Jahr weltweit den Unterricht für mehr als 171 Millionen Schülerinnen und Schüler unterbrochen. Das geht aus einer Analyse des Kinderhilfswerks UNICEF hervor. Besonders häufig waren Stürme, Überschwemmungen und Hitzewellen die Ursache. 3/4 der betroffenen Kinder leben laut UNICEF in Ländern mit niedrigem oder mittlerem Einkommen. Das Hilfswerk warnt vor langfristigen Folgen wie Lernrückständen und Schulabbrüchen und fordert deshalb klimaangepasste Schulen, die auch bei Extremwetter den Unterricht ermöglichen. Bei den US Open in New York hat der deutsche Tennisprofi Alexander Zverev das Halbfinale erreicht und kann weiter vom zweiten Grand Slam-Erfolg träumen. Zverev besiegte den Niederländer Botik van de Zandschulp glatt in 3 Sätzen. Auch das deutsche Davis-Cup-Doppel Kevin Kravitz und Tim Pütz steht im Halbfinale. In einem engen Match bezwangen die beiden Marcelo Arevalo und Mate Pavic erst im Tiebreak des 3. Satzes. Das waren die Nachrichten mit Marc Geißler.
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4: Danke, Marc. Und jetzt gucken wir mal auf die Straßen im Bremen-Vierland und sehen, die A28 Bremen Richtung Oldenburg ist zwischen Delmenhorst-Adelheide und Deichhorst nach einem Unfall gesperrt.
5: Blitze habt ihr uns noch keine gemeldet. Wenn ihr einen seht, ruft an 0421 246 666. Gute Fahrt.
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4: Guten Morgen, es ist Donnerstag, der 10. September. Für euch am Start Elisa Knöckel.
6: Guten Morgen.
4: Ike Pauli.
6: Guten Morgen.
4: In den 4 News ab jetzt Jana Kreuz.
6: Morgen.
4: Und ich bin Malte Jansen. Moin.
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Malik Harris auf Bremen 4, Lie to Me um 5.16 Uhr. Da haben wir jetzt gerade noch so 12 bis 15 Grad im Bremen 4. Ein bisschen wärmer wird es heute auch, aber die 20 Grad, die erreichen wir nicht heute. Maximal 17 bis 19 Grad. Dafür bleibt es meistens trocken und dazu auch wieder so ein Sonne-Wolken-Mix.

0: One Republic auf Bremen 4, Need Your Love.
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0: In Bremen und Olten 12 Grad, Nordholz 13 und Bremerhaven 14. Heute bleiben wir bei maximal 19 Grad, dazu bleibt es meistens trocken. Vorsicht bitte, Einmeldung für die A1 Bremen Richtung Hamburg. Zwischen Rade und Buchholzer Dreieck ist ein Fahrzeug liegen geblieben.
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2: Guten Morgen. Beim bundesweiten Warntag werden am Vormittag um 11 Uhr wieder Alarmsysteme für den Kriegs- und Katastrophenfall getestet. Um diese Zeit sollen dann zum Beispiel Handys schrillen und Sirenen heulen. Der Warntag findet einmal jährlich statt, um zu testen, ob die Behörden die Menschen in Deutschland im Notfall erreichen können. In der Bremer Neustadt besteht laut Polizei keine grundsätzliche Gefahr für die Bevölkerung. Da hat es in letzter Zeit immer wieder Gewalttaten mit Schusswaffen gegeben. Das Innenressort hatte deswegen am Abend zu einer Nachbarschaftsversammlung eingeladen. Der zuständige Regionalleiter der Polizeidirektion hatte auf jüngste Ermittlungserfolge verwiesen. Unter anderem, dass ein Tatverdächtiger in den Niederlanden festgenommen wurde. Der VfB Stuttgart ist erfolgreich in die neue Fußball-Champions-League-Saison gestartet. Die Schwaben haben ihr erstes Vorrundenspiel gegen den norwegischen Meister Viking Stavanger mit 3:1 gewonnen. Und ausführliche 4 News gibt's um 6.
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0: Jetzt ist es 6:01. Vorsicht bitte auf der A1 Bremen Richtung Hamburg. Zwischen Rade und Buchholzer Dreieck ist ein Fahrzeug liegen geblieben. Und die A28 Bremen Richtung Oldenburg ist zwischen Delmenhorst Adelheide und Deichhorst nach einem Unfall gesperrt.
3: Blitze haben wir hier noch keine. Wenn ihr einen melden wollt, dann ruft gerne an 0421 246 666. Gute Fahrt.
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0: Da sind wir. Hier ist Elisa Knöckel.
3: Guten Morgen.
0: Ike Pauli.
4: Moin.
0: Jana Kreuz.
4: Morgen.
0: Und Malte Jansen. Moin.
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0: Wenn man irgendwie mit Menschen ins Gespräch kommt und dann kommt irgendwann raus, so, was machst du beruflich? Ja, ich moderiere die Morgenshow bei Bremen 4. Dann, ihr kennt das, kommt oft die Frage, wann gehst du dann immer so ins Bett, wenn du so früh aufstehen musst? Und also ich weiß nicht, was bei euch ist, ich gehe meistens so, so 8, 9 ins Bett und versuche vor 10 noch zu schlafen.
1: Ja, ich auch.
0: Und gestern Abend war ich aber noch unterwegs, wir haben was getrunken und ich habe dann mich an alkoholfreien Getränken aufgehalten.
1: Das war schon mal schlau?
0: Das war schon mal schlau, genau. Ich dachte, ich bin wirklich schlau und habe mir dann ein Spezi nach dem anderen bestellt. Spezi Zero, weil ich dachte, Zero ist ja gut und so. Dann irgendwann dachte ich so, Moment, Zero heißt ja in dem Fall nur ohne Zucker, aber nicht ohne Koffein.
1: Also hast du dann da im Bett gelegen,
2: standst du gerade im Bett?
0: Ich habe im Bett gelegen, die Augen weit aufgerissen, die ganze Zeit im Dunkeln an die Decke gestarrt. Ich habe einen Podcast nach dem anderen gehört, dann noch ein Hörspiel hinterher. Ich lag noch bis 12:30 gestern wach, konnte überhaupt nicht schlafen.
1: Der Spezi-Vorfall, das ist aber schlimm, wirklich schlimm.
2: Ich habe das Gefühl, dass Koffein gar keine Wirkung mehr hat bei mir.
0: Ach so.
2: Ich kann 3 Espresso reinfahren und kann immer noch schlafen, ja.
0: Ja, dann können wir nächstes Mal tauschen oder ich, keine Ahnung, den Fehler mache ich nicht nochmal jedenfalls.
1: Leute, passt auf, wenn ihr Spezi trinkt.
0: Ja.
1: Ganz vorsichtig sein.
0: Hier ist Bremen 4 mit Ray Garvey.

Nickelback in der Bremen für Morgenshow. How you remind me um 17:45. Da haben wir gerade 12 Grad in Bremen und Oldenburg, 14 Grad in Bremerhaven und 13 Grad in Budjadingen. Heute geht es nur rauf auf maximal 17 bis 19 Grad. Es wird also merklich kühler. Dafür bleibt es heute trocken und es gibt wieder den berühmten Wechsel aus Sonne und Wolken. Bremen 4 jetzt mit der neuen von Kamrad, Love Sober. Yeah.

0: Harry Styles auf Bremen 4 Late Night Talking.
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0: Alicia Keys, No One auf Bremen 4 um gleich 6 Uhr.
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0: Heute gibt's Wolken, aber auch mal längere trockene bzw. längere sonnige Abschnitte. Trocken bleibt es sowieso, also Schauer gibt's so gut wie gar nicht heute. Temperaturen könnten meiner Meinung nach ein bisschen höher sein. Wir kriegen heute nur maximal 17 bis 19 Grad. Jetzt gerade haben wir in Bremen 12 Grad, in Friseute auch. Stade 13 und Bremerhaven 14 Grad. Der Wind wird heute auch nur schwach bis mäßig.
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0: Mit Jana Kreuz. Jana, in ganz Deutschland wird es heute um 11 Uhr laut.
2: Genau, es ist wieder bundesweiter Warntag. Der findet einmal im Jahr statt. Dann hat das BSW in Sachsen-Anhalt das Gesprächsangebot der AfD angenommen. Und der VfB Stuttgart hat das erste Fußball-Champions-League-Spiel gewonnen. In Deutschland werden um 11 Uhr die Warnsysteme für den Katastrophenfall getestet. Bund, Länder und Kommunen lösen am bundesweiten Warntag über diverse Kanäle einen Probealarm aus. Um 11.45 Uhr folgt dann die Entwarnung. Einzelheiten hat Sebastian Titelbach.
3: Dem Probealarm zu entgehen dürfte sehr schwierig werden. Um 11 Uhr schlagen nicht nur Handys Alarm. Je nachdem, wo man sich befindet, heulen auch Sirenen. Warnmeldungen erscheinen auf Anzeigen an Bahnhöfen, auf digitalen Werbetafeln oder Internetseiten. Radio- und Fernsehsender unterbrechen kurz ihr Programm. Der Warntag hat zwei Ziele. Zum einen ist er ein Stresstest für die Technik. Es soll sichergestellt werden, dass Warnungen schnell und zuverlässig bei den betroffenen Menschen ankommen. Zum anderen ist es eine Art Katastrophentraining. Wer die Abläufe einer Warnung kennt, kann im Ernstfall besser reagieren.
2: Das BSW in Sachsen-Anhalt hat die Einladung zu Gesprächen mit der AfD angenommen. Demnach wurde der Beschluss im Landesvorstand einstimmig gefasst. Beim Treffen mit der AfD werde es um die Themen Energieversorgung, Bildung und Friedenspolitik gehen. Die AfD hatte auch allen anderen Parteien Sondierungsgespräche angeboten. CDU, SPD, Grüne und Linke haben das Angebot ausgeschlagen. Zum Regieren braucht die AfD in Sachsen-Anhalt einen Partner. In der Bremer Neustadt besteht laut der Polizei keine grundsätzliche Gefahr für die Bevölkerung. In letzter Zeit hatte es da immer wieder Gewalttaten mit Schusswaffen gegeben. Das Innenressort hatte deswegen am Abend zu einer Nachbarschaftsversammlung eingeladen. Matthias Röhrs aus der Regionalredaktion Buten und Binnen war auch dabei.
4: Der zuständige Regionalleiter der Polizeidirektion, Dirk Dreyer, verwies in seiner Einschätzung der Sicherheitslage in der Bremer Neustadt auf jüngste Ermittlungserfolge. Am Mittwoch wurde bekannt, dass nach den Schüssen Ende August ein Tatverdächtiger in den Niederlanden festgenommen wurde. Außerdem handele es sich bei den Gewalttaten in den vergangenen Monaten um Konflikte innerhalb geschlossener Gruppen, so Dreyer. Etwa 100 Neustädter haben die Nachbarschaftsversammlung besucht. Insbesondere Eltern teilten dabei ihre Sorgen mit. In der Neustadt seien wegen der Gewalttaten mehr Beamte unterwegs, entgegnete Dreyer. Kontaktpolizisten seien ebenfalls ansprechbar und würden auch Schulwege im Blick behalten.
2: Der VfB Stuttgart ist erfolgreich in die neue Fußball-Champions-League-Saison gestartet. Die Schwaben haben ihr erstes Vorrundenspiel gegen den norwegischen Meister Viking Stavanger mit 3:1 gewonnen. Bei den US Open hat Tennisprofi Alexander Zverev das Halbfinale erreicht. Der Hamburger konnte sich gegen den Niederländer Botik van de Zandschulp in 3 Sätzen durchsetzen. Und die nächsten 4 News gibt's um 6:30.
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0: 6:03 ist es jetzt, die A28 Bremen Richtung Oldenburg ist zwischen Delmenhorst-Adelheide und Deichhorst nach einem Unfall gesperrt.
5: Blitze habt ihr uns noch keine gemeldet. Wenn ihr einen seht, ruft gerne an 0421 246 666. Gute Fahrt.
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0: Moin zusammen für euch am Start, Elisa Knöckel.
5: Guten Morgen.
0: Ike Pauli.
6: Moin.
0: In den 4 News Jana Kreuz.
6: Morgen.
0: Und ich bin Malte Jansen. Moin.
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0: Genau, alles klar. Hat sich gelohnt?
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0: 10 nach 6 ist es. Seit Monaten wird immer wieder in der Bremer Neustadt geschossen.
1: Ja, jedes Mal immer auf die gleiche Art und Weise. Auf Männer, immer in die Beine. Und das ist ja ganz klar, das macht was mit den Menschen, die da wohnen.
2: So einen Querschläger möchte ich nicht im Rücken haben, wenn ich morgens zur Arbeit fahre oder nachmittags. Ja.
3: Ich habe 3 Teenager und das ist dann schon die Frage, wann sie rausgehen abends und ne, dass dann eben halt zur Haltestelle begleitet wird, dass man sich unsicher fühlt, dass man schon guckt, wer da so an der Ecke sitzt.
4: Naja, man macht sich natürlich schon Gedanken, wenn man aus dem Haus geht und auf dem Weg zur Haltestelle an den Orten vorbeikommt, wo man weiß, da sind potenziell die Gewalttaten passiert.
0: Einer der Tatverdächtigen ist jetzt festgenommen worden. Außerdem gab es gestern Abend in der Bremer Neustadt auch eine Nachbarschaftsversammlung.
1: Für die Bevölkerung bestünde grundsätzlich keine Gefahr. Das hat ja die Polizei auch nochmal explizit gesagt. Es seien alle gezielte Opfer gewesen, alle innerhalb einer geschlossenen Gruppe. Aber trotzdem, was passiert, wenn man als Normalo direkt dann daneben steht? Das ist unvorstellbar.
5: Da gibt es erstmal keine gute Antwort drauf. Rufen Sie in solchen Fällen 110. Das ist uns wichtig.
0: Sagt Dirk Dreier von der Bremer Polizei. Die ist, nachdem in den letzten Monaten immer wieder in der Bremer Neustadt geschossen wurde, mit noch mehr Präsenz am Start. Ihr hört die Bremen für Morgenshow, Donnerstagmorgen, 10. September, 6.11 Uhr.

0: Samba auf Bremen 4, Homewrecker um 6.14 Uhr und das gerade bei 12 Grad in Bremen und Gnarrenburg. In Osterholz-Scharmbeck in Obeck City haben wir 11 Grad, in Bremerhaven 14. Und wir bleiben heute im Bereich unter 20 Grad, denn maximal sind nur 17 bis 19 Grad möglich. Dafür ist es heute nicht mehr so windig und es bleibt auch meistens trocken. Dazu gibt es auch mal längere sonnige Abschnitte, aber auch Wolken heute. 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

0: So Leute, hier ist schon ein bisschen Glow im Studio, denn unsere Elisa aus der Bremen für Morgenshow ist heute beim Deutschen Radiopreis dabei. Und wird heute Abend bei der Verleihung in Hamburg über den roten Teppich schlendern.
1: Ja, und das nicht nur, weil du zufällig irgendwelche Karten ergattert hast. Du bist beste Newcomer, du bist nominiert. Also sowas wie die Deutsch-Oscars fürs Radio, die deutsche Met-Gala fürs Radio. Also du bist wirklich nominiert, das ist ja mega geil.
2: Ja, ich bin auch unglaublich nervös schon.
0: Apropos Met-Gala und Outfits, hast du schon ein Outfit für heute Abend?
2: Ja, ob ihr es glaubt oder nicht, ich werde nicht das tragen, was ich jetzt anhabe. Mein Oversize-Hoodie. Nein, ich habe natürlich ein ganz schönes, langes Abendkleid gekauft, ein hellblaues.
1: Ja. Ich habe schon gesehen, du zeigst auch sehr viel Rücken.
2: Ich zeige Rücken ein bisschen, ja. Ein noch schöner Rücken kann auch entzücken,
0: was
2: wurde mir gesagt.
0: Was macht die Aufregung jetzt so? Jetzt ist es ja 6.18 Uhr, das heißt, ja, es sind noch ein bisschen mehr als 12 Stunden.
2: Ja, kommt langsam, muss ich sagen. Also wenn ich darüber nachdenken muss, dass ich was auf der Bühne sagen müsste, dann wäre ich sehr nervös.
1: Ja, stimmt. Es wird ja auch wahrscheinlich dann eine Dankesrede geben irgendwie.
2: Ja, muss ich mir noch was überlegen.
0: Auf jeden Fall drücken wir jetzt schon mal sowas von die Daumen. Das macht ihr bitte auch für unsere Elisa. Und wenn ihr sie heute Abend sehen möchtet und von zu Hause aus supporten wollt, dann findet ihr auf bremen4.de alles, wann und wie und wo ihr den Deutschen Radiopreis heute Abend gucken und hören könnt. Hier ist Bremen 4 mit Tame Impala. Ja.

0: Oliver Heldens mit seiner Version von Lady auf Bremen 4 um 6.25 Uhr. Moin.
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1: Jetzt gerade haben wir in Bremen 12 Grad, in Großen Kneten 11, Habstedt 12 und Bremerhaven 14. Heute geht es maximal rauf auf 17 bis 19 Grad. Dazu einiges an Sonne auch, aber auch wieder Wolken. Aber es bleibt heute trocken und der Wind wird auch nicht mehr so heftig wie gestern.
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2: Guten Morgen. Beim bundesweiten Warntag werden am Vormittag um 11 Uhr wieder Alarmsysteme für den Kriegs- und Katastrophenfall getestet. Um diese Zeit sollen dann zum Beispiel Handys schrillen oder Sirenen heulen. Der Warntag findet einmal jährlich statt, um zu testen, ob die Behörden die Menschen in Deutschland im Notfall erreichen können. In der Bremer Neustadt besteht laut Polizei keine grundsätzliche Gefahr für die Bevölkerung. Da hatte es in letzter Zeit immer wieder Gewalttaten mit Schusswaffen gegeben. Das Innenressort hatte deswegen am Abend zu einer Nachbarschaftsversammlung eingeladen. Der zuständige Regionalleiter der Polizeidirektion hatte auf jüngste Ermittlungserfolge verwiesen. Unter anderem, dass ein Tatverdächtiger in den Niederlanden festgenommen wurde. Der VfB Stuttgart ist erfolgreich in die neue Fußball-Champions-League-Saison gestartet. Die Schwaben haben ihr erstes Vorrundenspiel gegen den norwegischen Meister Viking Stavanger mit 3:1 gewonnen. Und ausführliche 4-News gibt's um 7.
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1: Jetzt ist es eine Minute nach 6:30, A28 Bremen Richtung Oldenburg. Zwischen Delmenhorster Dreieck und Delmenhorst Adelheide 2 Kilometer Stau. Dann ist die A28 Bremen Richtung Oldenburg zwischen Delmenhorst-Adelheide und Deichhorst nach einem Unfall gesperrt. Und in Hasefeld ist die Marktstraße zwischen Kreisverkehr Friedrich-Huth-Straße und Kreisverkehr Buxtehuder-Straße in beiden Richtungen wegen einer Veranstaltung bis Montag um 17 Uhr gesperrt.
3: Aktuell habt ihr uns keine Blitzer gemeldet. Wenn ihr einen seht, ruft an 0421 246 666. Gute Fahrt!
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1: Es ist schon kurz nach 6:30, also falls euer Wecker um 6:30 klingeln sollte, habt ihr es vielleicht gehört. Jetzt wolltet ihr schon seit 2 Minuten wach sein. Achtung, aufwachen, hier ist Bremen 4, hier ist die Morgenshow. Schön, dass ihr wach seid, bei uns seid. Hier sind Elisa Knöckel.
4: Guten Morgen.
1: Ike Pauli.
4: Der nasse Waschlappen im Gesicht.
1: Ike Pauli ist der nasse Waschlappen im Gesicht. Jana Kreuz.
2: Morgen.
1: Und ich bin Malte Jansen. Moin zusammen.

0: 1000 Euro mehr auf dem Vereinskonto. Ja, da fließen schon mal ein paar Freudentränen.
1: Ich bin eh eine Heususe, aber diesmal hat meine Tochter eher geweint als ich. Und dann kam es bei mir auch. Ja, wir freuen uns sehr.
0: Ich kann es verstehen.
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3: Ja, gestern hat Sinem aus Bremen-Nord 1000 Euro für die rhythmische Sportgymnastik vom Blumenthaler TV klargemacht. Wir hatten sie ja angerufen.
1: Ja, als das Telefon klingelte, also mein Handy, um genauer zu sein, bin ich tatsächlich gerade erst wach gewesen. Wir hatten den Schlummer schon das dritte Mal an. Ich habe eine unbekannte Nummer gesehen und ja, dann wusste ich sofort, weil ich habe wirklich die letzten Tage geübt, Blumenthaler TV, mich damit zu melden. Und dann hörte ich nur Gejubel und dann, ja, war es soweit.
0: Daumen hoch, alles richtig gemacht, Sinem. Solltet ihr morgens einen Anruf bekommen, dann geht bitte mit eurem Vereinsnamen ran, denn es könnten nämlich wir sein.
1: Ich konnte es gar nicht fassen und meine Kinder kamen auch sofort angestürmt. Ich habe noch nie was gewonnen, muss ich dazu sagen. Und dann sowas gleich und dann für die Kinder, weil ich bin absoluter Fan, also, und unterstütze das von hinten bis vorne.
3: Ja, und klar, wenn so ein Moment hier im Radio auf Bremen 4 passiert, dann kriegen das auch viele mit.
1: Also der erste Anruf war meine Nachbarin, keine Sekunde würde ich sagen, habe ich da eine WhatsApp gehabt. Und dann habe ich tatsächlich später aktiv in unsere beiden Chatgruppen reingeschrieben. Ich habe bei Bremen 4000 Euro für uns gewonnen. Ja, und dann ging das auch nochmal los. Die WhatsApp-Bombardierung quasi. Alle haben sich sehr gefreut.
3: Große Freude also über die 1000 Euro für den Blumenthaler TV. Davon sollen jetzt neue Wettkampfanzüge für die rhythmische Sportgymnastik gekauft werden. Mit viel Glitzer.
0: Ja, genau. Das ist ganz wichtig. Die kleinen Strasssteinchen überall drauf. Und vielleicht seid ihr ja schon die Nächsten. Denn morgen schenken wir dem nächsten Sportverein 1000 Euro. Damit könnt ihr dann machen, was ihr wollt. 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

17 bis 19 Grad werden das heute maximal. Dazu Sonne, aber auch Wolken. Dafür bleibt es heute aber meistens trocken. Temperaturen jetzt gerade so 12 bis 14 Grad draußen. Und der Wind ist heute auch schwächer als in den letzten Tagen. Hier ist Bremen 4, 6:43 Uhr. Moin.

0: Kurze Frage heute an alle zum Tag der Fertiggerichte, den wir heute haben. Was glaubt ihr, ist das beliebteste Fertiggericht in Deutschland?
1: Pizza. Ist schnell und einfach.
2: Pizza. Geht schnell und ist lecker.
3: Die Pizza, ne?
4: Ja, absolut richtig. Die beliebteste Tiefkühlpizza ist übrigens Pizza Salami. Jeden Tag landen in Deutschland so ungefähr 3,3 Millionen Tiefkühlpizzen im Ofen. Das macht insgesamt 1,2 Milliarden Pizzen im Jahr.
3: Oh. Ja, da bin ich auch mit schuld.
0: Also, ja,
3: ich finde ja TKP, wie ich sie ja gerne nenne, die Tiefkühlpizza ist schon auch mein Lieblingsfertiggericht.
0: Ja, doch. Ich glaube, ich bin da auch auf deiner Seite und Tiefkühlpizzen, da bin ich auch mit schuld dran, dass 1,2 Milliarden vier Käse.
3: Vier Käse, oh, ja. Das ist mir zu viel. Ich hab Tomate Mozzarella.
0: Oh ja, stimmt, ist auch
3: oder
0: gut.
3: Oder Spinaci.
0: Mit Rucola auch manchmal drauf.
4: Es gab früher mal so Käse-Schinken-Plätzli, da war ich süchtig nach. Die gibt's, glaube ich, nicht mehr. Wurde irgendwann eingestellt. Hab ich nicht genug gegessen.
0: Was ist jetzt dein Lieblingsfertiggericht?
4: Jetzt ist es tatsächlich so ein Linseneintopf aus der Dose. Das finde ich absolut super.
0: Schön Dose auf, eben noch den Finger schneiden am Dosendeckel.
4: Genau, ja.
3: Lieber die TKP.
0: Bei mir kommt aber ganz knapp auf Platz 2, vielleicht sogar auch auf Platz 1, vielleicht ist es ein doppelter Platz 1 für mir, überbackener Camembert.
3: Ja, auch nicht schlecht.
0: Super lecker.
4: Alles ganz leichte Gerichte, vier Käse, überbackener Camembert.
0: Lustigerweise ist bei mir, wenn ich überbackenen Camembert mache, das auch vier Käse, weil ich immer vier Stück davon esse. Das ist ein ganz leichtes Gericht.

0: Moin zusammen, hier ist Bremen 4, 7 Minuten vor 7 ist es.
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1: Das ist heute teilweise besser als gestern, denn es ist heute nicht so windig und es bleibt auch meistens trocken. Aber ein Tickchen kühler ist es heute als gestern im Vergleich, denn heute maximal 17 bis 19 Grad. Jetzt gerade so in Bremen 12 Grad, Verden auch, Stade auch 12 Grad, Bremerhaven schon 14. Und dazu so ein Mix aus Sonne und Wolken. Es gibt aber auch mal längere sonnige Abschnitte.
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1: Jana, heute findet wieder der bundesweite Warntag statt.
2: Genau, das bedeutet, um 11 Uhr wird es in ganz Deutschland kurz laut. Dann hat das BSW in Sachsen-Anhalt das Gesprächsangebot der AfD angenommen und der VfB Stuttgart hat das erste Fußball-Champions-League-Spiel gewonnen. In Deutschland werden um 11 Uhr die Warnsysteme für den Katastrophenfall getestet. Bund, Länder und Kommunen lösen am bundesweiten Warntag über diverse Kanäle einen Probealarm aus. Um 11.45 Uhr folgt dann die Entwarnung. Der Warntag findet einmal jährlich statt. Einzelheiten hat Sebastian Titelbach.
3: Dem Probealarm zu entgehen dürfte sehr schwierig werden. Um 11 Uhr schlagen nicht nur Handys Alarm. Je nachdem, wo man sich befindet, heulen auch Sirenen. Warnmeldungen erscheinen auf Anzeigen an Bahnhöfen, auf digitalen Werbetafeln oder Internetseiten. Radio- und Fernsehsender unterbrechen kurz ihr Programm. Der Warntag hat zwei Ziele. Zum einen ist er ein Stresstest für die Technik. Es soll sichergestellt werden, dass Warnungen schnell und zuverlässig bei den betroffenen Menschen ankommen. Zum anderen ist es eine Art Katastrophentraining. Wer die Abläufe einer Warnung kennt, kann im Ernstfall besser reagieren.
2: Das BSW in Sachsen-Anhalt hat die Einladung zu Gesprächen mit der AfD angenommen. Demnach wurde der Beschluss im Landesvorstand einstimmig gefasst. Beim Treffen mit der AfD werde es um die Themen Energieversorgung, Bildung und Friedenspolitik gehen. Die AfD hatte auch allen anderen Parteien Sondierungsgespräche angeboten. CDU, SPD, Grüne und Linke haben das Angebot ausgeschlagen. Zum Regieren braucht die AfD in Sachsen-Anhalt einen Partner. In der Bremer Neustadt besteht laut der Polizei keine grundsätzliche Gefahr für die Bevölkerung. In letzter Zeit hat es da immer wieder Gewalttaten mit Schusswaffen gegeben. Das Innenressort hatte deswegen am Abend zu einer Nachbarschaftsversammlung eingeladen. Matthias Röhrs aus der Regionalredaktion Buden und Binnen war auch dabei.
4: Der zuständige Regionalleiter der Polizeidirektion, Dirk Dreyer, verwies in seiner Einschätzung der Sicherheitslage in der Bremer Neustadt auf jüngste Ermittlungserfolge. Am Mittwoch wurde bekannt, dass nach den Schüssen Ende August ein Tatverdächtiger in den Niederlanden festgenommen wurde. Außerdem handele es sich bei den Gewalttaten in den vergangenen Monaten um Konflikte innerhalb geschlossener Gruppen, so Dreyer. Etwa 100 Neustädter haben die Nachbarschaftsversammlung besucht. Insbesondere Eltern teilten dabei ihre Sorgen mit. In der Neustadt seien wegen der Gewalttaten mehr Beamte unterwegs, entgegnete Dreyer. Kontaktpolizisten seien ebenfalls ansprechbar und würden auch Schulwege im Blick behalten.
2: Der VfB Stuttgart ist erfolgreich in die neue Fußball-Champions-League-Saison gestartet. Die Schwaben haben ihr erstes Vorrundenspiel gegen den norwegischen Meister Viking Stavanger mit 3:1 gewonnen. Bei den US Open hat Tennisprofi Alexander Zverev das Halbfinale erreicht. Der Hamburger konnte sich gegen den Niederländer Botik van de Sandschulp in 3 Sätzen durchsetzen. Und die nächsten 4 News gibt's um 7:30.
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1: Jetzt haben wir es 7:03, A28, Bremen Richtung Oldenburg. Zwischen Dreieck Stur und Delmenhorst-Adelheide 3 Kilometer Stau. Liegt wohl auch daran, dass die A28 Bremen Richtung Oldenburg zwischen Delmenhorst-Adelheide und Deichhorst nach einem Unfall gesperrt ist. In Hasefeld ist die Marktstraße zwischen Kreisverkehr Friedrich-Huth-Straße und Kreisverkehr Buxtehuder-Straße in beiden Richtungen wegen einer Veranstaltung bis Montag 17 Uhr gesperrt.
5: Das Blitzerblatt ist mal wieder blank. Wenn ihr einen seht, ruft gerne an 0421 246 666. Gute Fahrt.
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1: Wenn das Blitzerblatt blank ist, ist es ja gar nicht mal so blöd eigentlich.
5: Nee, finde ich auch nicht. Eigentlich gut.
1: Für euch am Start ist Elisa Knöckel.
5: Guten Morgen.
1: Ike Pauli.
6: Moin.
1: Jana Kreuz.
6: Morgen.
1: Und Malte Jansen. Moin.
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0: 10 nach 7 und so klang Bremen 4 gestern um diese Uhrzeit.
1: Oh, da.
2: Blumenthaler TV.
0: Ey, herzlichen Glückwunsch!
2: Ich fasse es nicht, ich hab gewonnen!
3: Ja, und jetzt, gerade mal 24 Stunden später, ja, da sind die 1000 Euro längst übergeben.
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0: Sinem hat nämlich 1000 Euro für die Mädels der rhythmischen Sportgymnastik vom Blumenthaler TV abgeräumt.
3: Ja, Bremen 4 Reporter Rudi Schönborn ist natürlich gleich vorbeigekommen.
5: Und damit ist dann auch völlig geklärt, wo wir gerade sind. Wie toll ist das denn? Der Blumenthaler TV ist hier. Hallo!
6: Hallo!
5: Wie schön ist das denn? Wir haben ganz, ganz viele Kids am Start. 2, 4, 6. Ach, wirklich ganz, ganz viele. Sinem, du hast ja bei uns gewonnen. 1000 Euro.
7: Ja, ist ganz schön aufregend. Immer noch. Ich hier, ne? Schweißperlen.
5: Ja, ich sehe ein paar Schweißperlen. Ja. Ich sehe auch ein paar feuchte Augen.
7: Ja, das ist alles schon dabei gewesen und immer noch da. Ja, das ist unglaublich. Ich freue mich richtig, richtig doll.
5: So, wie ist denn das jetzt? Also angenommen, ich hätte jetzt, keine Ahnung, 1000 Euro dabei. Könntet ihr damit was anfangen?
6: Ja!
5: Da seht ihr diese gelbe Kassette, die da vorne steht. Ich reiche die mal rüber und du könntest sie vielleicht einfach mal aufschließen.
8: Ja. Nee, du musst den Deckel aufmachen.
6: Ja.
5: 1000 Euro für euch! Ich gehe noch mal kurz zur Trainerin, zur Lara. Was wollt ihr mit diesen 1000 Euro eventuell anfangen?
9: Wir benötigen ja immer echt viel, aber ich glaube, vor allem investiert man da gerne in Wettkampfanzüge. Da ist ja ganz viel Glitzer immer drauf und das ist nicht so günstig, vor allem für Gruppenanzüge, weil dann braucht man die ja auch 6 oder 7 Mal und das ist dann echt eine hohe Summe.
3: Ja, hier so ein paar Scheinchen haben wir hier noch rumliegen in der Bremen 4 Mannschaftskasse, ne?
0: Ja, und die nächsten 1000 Euro, die gehen morgen früh raus an den nächsten Sportverein. Also meldet euch gerne noch an.
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0: Go That High, Ray Dalton auf Bremen 4 heute am Donnerstag. Und der Donnerstag, der wird vielleicht ein bisschen angenehmer als gestern, denn es regnet nicht so viel. Also es gibt heute so gut wie keine Schauer. Dazu auch manchmal längere sonnige Phasen, aber trotzdem sind auch Wolken heute am Start. Aber der Wind, der hat auch ein bisschen nachgelassen. Temperaturen heute ein bisschen kühler als gestern. 17 bis 19 Grad allerhöchstens. Jetzt gerade haben wir so 12 bis 14 Grad draußen. 7:15 ist es.
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0: 7.18 Uhr, Leute, nicht erschrecken nachher, denn heute Vormittag ist es wieder soweit.
1: Ist jetzt gekommen.
2: Auf dem Handy ist es gerade gekommen.
1: Ja.
2: Die Warn-App.
3: Es hat gepiept, es hat nicht aufgehört. Auf allen Handys. Diensthandy, mein privates Handy.
4: Mein Handy hat unglaublich vibriert und ich habe gemerkt, dass im Zug einige andere Fahrgäste auch ähnliche Meldungen, glaube ich, bekommen haben und alle ein bisschen schmunzeln mussten.
0: Ja, denn gegen 11 Uhr startet heute wieder der jährliche bundesweite Warntag.
5: Das heißt dann für euch, es gibt einen Probealarm über alle möglichen Ausspielwege, also so Sirenen, Handys, digitale Werbetafeln, all dieser ganze Kram.
0: Auch bei uns auf Bremen 4 wird es eine entsprechende Meldung geben, also wundert euch nicht.
5: Nee, erschreckt euch nicht. Ne? Mit dem Warntag soll ja nur getestet werden, ob die Warnsysteme von Bund und Ländern im Ernstfall dann auch so wirklich richtig funktionieren.
0: Ja, gegen 11 kommt der Alarm und gegen 11.45 Uhr soll es dann noch eine kurze Entwarnung geben. Auch das hier hört ihr natürlich dann wieder bei uns hier auf Bremen 4. Aber Leute, denkt dran, es ist ja nur ein
6: Probealarm.

0: Elton John und Dua Lipa, Cold Heart auf Bremen 4, 7.25 Uhr ist es.
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1: Bremen und Oldenburg 11 Grad, Kloppenburg 12, Bremerhaven 14, Achim 11 Grad. So sieht es im Moment aus. Vielleicht sind ein paar Regentropfen gerade unterwegs, aber viel kommt heute nicht runter. Meistens bleibt es eigentlich trocken. Das Ganze bei 17 bis 19 Grad maximal und die Sonne soll auch noch rauskommen heute.
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2: Guten Morgen. In vielen Schulen in Bremen kann heute der Unterricht ausfallen. Grund ist eine Personalversammlung aller Beschäftigten in der Halle 7 an der Bürgerweide. Die Lehrkräfte und Angestellten an den Schulen wollen vor allem über den Mangel an Personal und ihre Arbeitsbedingungen sprechen. Ein weiteres Thema ist Gewalt gegen Beschäftigte. Beim bundesweiten Warntag werden am Vormittag um 11 Uhr wieder Alarmsysteme für den Kriegs- und Katastrophenfall getestet. Um diese Zeit sollen dann zum Beispiel Handys schrillen und Sirenen heulen. Der Warntag findet einmal jährlich statt, um zu testen, ob die Behörden die Menschen in Deutschland im Notfall erreichen können. Der VfB Stuttgart ist erfolgreich in die neue Fußball-Champions-League-Saison gestartet. Die Schwaben haben ihr erstes Vorrundenspiel gegen den norwegischen Meister Viking Stavanger mit 3:1 gewonnen. Und ausführliche Vier-News gibt's um 8.
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1: Jetzt ist es eine Minute nach 7:30 A1 Osnabrück Richtung Bremen zwischen Dreieck Stur und Bremen-Arsten 6 Kilometer Stau. Die A28 Bremen Richtung Oldenburg ist zwischen Dreieck Stur und Delmenhorst-Adelheide nach einem Unfall gesperrt, deswegen 3 Kilometer Stau. Im Kreis Verden ist die Eißeler Dorfstraße. Da wird die Eißeler Dorfstraße zwischen Dibbersen und Eißel wegen Bauarbeiten in beiden Richtungen gleich ab 8 Uhr gesperrt bis heute Nachmittag um 4. Und in Hasefeld ist die Marktstraße zwischen Kreisverkehr Friedrich-Huth-Straße und Kreisverkehr Buxtehuder-Straße in beiden Richtungen wegen einer Veranstaltung bis Montag 17 Uhr gesperrt.
3: Blitze habt ihr uns aktuell keine gemeldet. Wenn ihr einen seht, ruft an 0421 246 666. Gute Fahrt!
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1: Habt ihr die Sekunde Pause gerade gemerkt? Ja. Ich habe mit meinem Finger den Knopf nicht gefunden.
4: Was ist denn los? Tatterig heute Morgen?
1: Kann sein, dass ich hier tatterig bin. Keine Ahnung, was los ist. Vielleicht, weil ich gestern so viel Spezi getrunken habe.
4: Wahrscheinlich.
1: Mit Koffein.
4: Du bist so ein ganz Verrückter.
1: Crazy drauf, ne? Ich nehme auch manchmal 4 Teile mit in die Umkleide, auch wenn da nur steht 3 Teile mit rein.
4: Let loco.
1: Elisa Knöckel ist am Start.
4: Guten Morgen.
1: Ike Pauli.
4: Hallo.
1: Jana Kreuz.
2: Morgen.
1: Und Malte Jansen, der Danger Seeker.

0: Tiffany Harris in der Bremen für Morgenshow Vertigo. Vorsicht bitte auf der A27 Bremen Richtung Bremerhaven, denn zwischen Bremen-Hornlehe und Bremen-Überseestadt liegt eine Plane auf der Fahrbahn. Bitte gut aufpassen. 7.39 Uhr, es ist das dunkelste Kapitel der deutschen Geschichte.
1: Hier ist die aktuelle Funkstunde. Generalfeldmarschall Hindenburg hat soeben Adolf Hitler zum Reichskanzler Deutschlands ernannt.
0: Und genau an diesem Punkt startet die bisher teuerste deutsche Serie in das große Finale.
2: In der ARD-Mediathek könnt ihr euch ab heute die 5. und auch letzte Staffel von Babylon Berlin angucken. Es geht natürlich wieder um die beiden Berliner Ermittler Gereon Rath und Charlotte Ritter. Und es geht um eine verschwundene Krankenakte.
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0: kann ein bisschen aus dem Nähkästchen plaudern. Malte und ich treffen uns immer vorm Funkhaus als ein kleines Ritual. Und heute Morgen hat er zu mir gesagt, als wir uns da vor der Arbeit getroffen haben, ich hätte mal eine Jacke mitnehmen sollen.
1: Ja, ja, ist so.
2: Echt, hat er ja auch. Es ist echt kühl geworden heute Morgen.
1: Ja, ich habe gebibbert, denn es sind ja jetzt auf einmal auch nur so um die 12 Grad.
0: Ja, ansonsten stimmt Hochvukadin, woher mal dieser Name herkommt, Vukadin, heute das Wetter ab. Und das heißt, es wird gar nicht mal so übel. Wenn ich jetzt rausgucke, würde ich sagen, naja, geht so.
1: Ja, Sonne gibt es aber auch noch, ein paar dicke Wolken. Das Ganze wechselt sich ab heute. Regen gibt es aber nicht so viel und Temperaturen so bis 19 Grad heute.
0: Ja, weiß mal wieder nicht, wohin mit der Jacke. Ne? Ah. Wenn du eine mitgenommen hättest, dann bist du auf einmal wieder am Mist. Jetzt habe ich die Jacke. 19 Grad brauche ich eigentlich gar nicht.
2: Einfach in die Tasche knüllen irgendwie.
1: Oder so um die Hüfte knoten.
0: Oh, schick.

0: Hallo zusammen, wir sind's, die 4 am Morgen. Es ist 7 Minuten vor 8.
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1: Das geht heute rauf auf 17 bis 19 Grad maximal. Dazu viele Wolken, aber auch Sonne zwischendurch. Es soll auch teilweise längere sonnige Phasen heute geben. Und vor allem bleibt es heute so gut wie immer trocken. Jetzt gerade haben wir so 11 Grad in Bremen. In Nordenham 13, Bremerhaven 14, Habstedt 12 Grad. Der Wind wird heute auch schwächer als gestern auf jeden Fall.
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1: Mit Jana Kreuz. Heute gibt es eine große Personalversammlung von allen Beschäftigten der Bremer Schulen.
2: Genau, und deswegen kann es auch zu Unterrichtsausfällen kommen. Dann sind die Investmentverluste einiger Krankenkassen womöglich noch höher als gedacht. Und der VfB Stuttgart hat in der Fußball-Champions League gegen den norwegischen Meister gewonnen. In großen Teilen der Stadt Bremen kann heute der Unterricht an Schulen ausfallen. Grund ist eine Personalversammlung aller Beschäftigten am Vormittag in der Halle 7 an der Bürgerweide. An vielen Schulen soll aber zumindest eine Notbetreuung geben. Pascal Faltermann aus der Regionalredaktion Buten und Binn berichtet.
3: Die Lehrkräfte und Angestellten an den Schulen wollen vor allem über den Mangel an Personal und ihre Arbeitsbedingungen sprechen. Der Personalrat Schulen kritisiert, dass es oft keinen Ersatz gibt, wenn Lehrkräfte ausfallen. Es müsse Lösungen geben, wenn Lehrer erkranken oder in Elternzeit sind, sagt der Vorsitzende des Personalrats Jörn Lütjens. Aus seiner Sicht werde nicht genügend Personal eingestellt und würden Referendare nicht in Bremen gehalten. So müssten vereinzelt wieder Rentner und Pensionäre unterrichten. Ein weiteres Thema ist Gewalt gegen Beschäftigte. Dazu will der Personalrat neue Richtlinien vorstellen, die Ende des Jahres veröffentlicht werden sollen.
2: Mehrere gesetzliche Krankenkassen, darunter auch die AOK Bremen und kassenärztliche Vereinigungen, haben durch riskante Anlagen in Immobilienfonds Verluste in Millionenhöhe gemacht. Das haben Recherchen von NDR, WDR und der Süddeutschen Zeitung schon vor einiger Zeit aufgedeckt. Jetzt wird aber deutlich, dass es womöglich um noch mehr Geld geht als bisher gedacht. Mehr dazu von Anna Klüspies.
4: Der mögliche Schaden für die bundesweit tätigen Krankenkassen könnte sich laut Bundesamt für Soziale Sicherung auf 1,1 Milliarden Euro belaufen. Das geht aus der Antwort der Bundesregierung auf eine kleine Anfrage der Grünen hervor, die NDR, WDR und SZ vorliegt. Der tatsächliche Schaden im gesamten Gesundheitssystem könnte sogar noch größer ausfallen. Denn das Bundesamt für Soziale Sicherung beaufsichtigt nur die bundesweit agierenden Krankenkassen. Im Mittelpunkt der Fehlinvestments steht unter anderem der Verius-Fonds, ein aus Sicht von Anlageexperten hochriskantes Anlagegeschäft.
2: Im Rahmen des bundesweiten Warntags werden heute wieder Alarmsysteme für den Kriegs- und Katastrophenfall getestet. Um 11 Uhr sollen zum Beispiel Handys schrillen oder summen und Sirenen heulen. Eine Dreiviertelstunde später folgt dann die Entwarnung. Der Warntag findet jedes Jahr statt, um zu testen, ob die Behörden die Bevölkerung im Notfall erreichen können. Der VfB Stuttgart ist erfolgreich in die neue Fußball-Champions-League-Saison gestartet. Die Schwaben haben ihr erstes Vorrundenspiel gegen den norwegischen Meister Viking Stavanger mit 3:1 gewonnen. Bei den US Open hat Tennisprofi Alexander Zverev das Halbfinale erreicht. Der Hamburger konnte sich gegen die Niederländer Botik van de Sandschulp in 3 Sätzen durchsetzen. Und die nächsten 4 News gibt's um 8:30.
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1: 3:08, es ist bitte Vorsicht auf der A293 in Richtung Oldenburg-West. Zwischen Oldenburg-Etzhorn und Oldenburg-Nahdorst ist ein LKW liegen geblieben. A1 Osnabrück Richtung Bremen, zwischen Dreieck Stur und Bremen-Arsten 6 Kilometer Stau. A7 Hannover Richtung Flensburg, zwischen Hamburg-Heimfeld und Elbtunnel 6 Kilometer stockender Verkehr. A27 Bremen Richtung Bremerhaven, zwischen Bremerhaven-Süd und Bremerhaven-Geestemünde 2 Kilometer Stau. Die A28 Bremen Richtung Oldenburg ist zwischen Dreieck Stur und Delmenhorst-Adelheide nach einem Unfall gesperrt, deswegen 3 Kilometer Stau. Im Kreis Verden ist die Eißeler Dorfstraße zwischen Dibbersen und Eißel jetzt wegen Bauarbeiten in beiden Richtungen noch bis 16 Uhr gesperrt. In Hasefeld ist die Marktstraße zwischen Kreisverkehr Friedrich-Huth-Straße und Kreisverkehr Buxtehuder-Straße in beiden Richtungen wegen einer Veranstaltung bis Montag 17 Uhr gesperrt. In Bremen ist die Nancy-Straße zwischen Kurfürstenallee und an der Gete gesperrt. Und noch was für die B75, Delmenhorst Richtung Bremen, zwischen Huchting und Hochschulring in Bremen stockender Verkehr.
5: Zwei Blitzer habt ihr uns auch gemeldet. Einmal in Barien an der Wassermühle auf Höhe des Tennisvereins stadteinwärts und zwischen Blender und Wulmsdorf in der Marsch bei Hiddesdorf. Wenn ihr noch einen Blitzer gesehen habt, dann meldet ihn uns unter der 0421 246 666. Gute Fahrt!
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1: Oh, ich freue mich schon sehr, denn heute Abend gibt es wieder Basketball in Bremen. Und zwar kommen die Eisbären ja in die ÖVB-Arena auf die Bürgerweide.
5: Oh, cool.
6: Super, wann geht's los?
1: 20 Uhr ist Tipp auf heute. Wichtiges Spiel, denn es ist Pokal. Oh. Der BBL-Pokal, erste Runde. Heute Abend gegen Braunschweig, gegen die Basketball-Löwen Braunschweig. Und das wird ein spannendes Spiel, denn ist klar, Pokal, ne, wer verliert, fliegt raus.
6: Ja, dann drücken wir doch mal die Daumen für die
1: Auf
6: Eisbären.
1: Jeden Fall. Heute Abend Eisbären anfeuern. Endlich wieder Basketball. Es geht wieder los. Die Eisbären wieder auf dem Parkett heute Abend. Es drücken die Daumen. Elisa Knöckel.
5: Guten Morgen.
1: Ike Pauli.
6: Hallo.
1: Jana Kreuz.
2: Morgen.
1: Und ich bin Malte Jansen. Moin zusammen.

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0: Nein, es ist nicht alles Pizza. Pizza ist zwar das beliebteste Fertiggericht in Deutschland, da haben wir heute zum Tag der Fertiggerichte ja schon drüber gesprochen.
1: Ja, aber es gibt ja noch andere kulinarische Gaumenschmeichler unter einer Folie im Tiefkühlfach. Zum Beispiel sowas wie Nuggets in Dino-Form.
2: Knusprig, geht schnell, ist lecker, keine Ahnung.
3: Ich würde mich tatsächlich anschließen und auch Dino Nuggets sagen, weil es ist halt so ein Stück Kindheit und ich habe auch eine Tochter, die liebt sie auch und dann ist das immer so ein schönes Familienessen gemeinsam.
4: Ja, sagen Nina und Taylor aus Bremen-Gröpelingen. Anna aus Delmenhorst hat da auch einen ganz besonderen Fertiggericht-Favorite.
5: Nudelsuppe, chinesische. Der Geschmack, es geht schnell und ist ungesund.
0: Jo, schön heißes Wasser kochen, rauf damit auf die Nudelsuppe und dann ist das soweit. Bei Pizza fällt mir ein, kennt ihr diese kleinen Pizzen, diese Mini-Pizzen, wo ihr 9 Stück gleich habt?
4: Ja,
0: und die esse ich auch das ein oder andere Mal, aber da kann man sich immer sowas von den Kiefer, von den Gaumen verbrennen.
4: Aber auch bei normaler Tiefkühlpizza, da hängt immer eine halbe Gaumen runter.
0: Reinbeißt und dann hängt der Gaumen immer in Fetzen runter. Ne? Ist nicht immer so easy mit Fertiggerichten, wie man denkt. Wir sind die 4 am Morgen, 8:21 Uhr haben wir es jetzt.

0: Hallo zusammen, wir sind's, die 4 am Morgen, es ist 8.24 Uhr und gleich haben wir Jason Derulo für euch. In My Head gibt's gleich hier am Donnerstagmorgen.
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1: In Bremen haben wir gerade 12 Grad, in Oldenburg 11, Kloppenburg auch 12, Dangast 13, Bremerhaven schon 14 Grad und bis zu 19 kriegen wir heute. Dazu bleibt es meistens trocken, Wolken und Sonne heute im Wechsel.
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2: Guten Morgen. An vielen Schulen in Bremen kann heute der Unterricht ausfallen. Grund ist eine Personalversammlung aller Beschäftigten in der Halle 7 an der Bürgerweide. Die Lehrkräfte und Angestellten an den Schulen wollen vor allem über den Mangel an Personal und ihre Arbeitsbedingungen sprechen. Ein weiteres Thema ist Gewalt gegen Beschäftigte. US-Präsident Donald Trump hat den Amerikanern eine Prämie versprochen, wenn seine Partei, die Republikaner, die Kongresswahlen im November gewinnt. Jeder Bürger und jede Bürgerin erhalte dann $5,000. Das hat Trump in einer Rede auf dem Parteitag in Texas versprochen. Der Vorschlag würde ungefähr mehr als 1 Billion US-Dollar kosten. Der Bremer Senat will Unternehmen stärker bei der Digitalisierung und dem Einsatz von KI unterstützen. Dafür hatte er schon 2021 rund 7 Millionen Euro bereitgestellt. Weil das Geld wegen höheren Preisen nicht reicht, sollen jetzt noch mal gut 4 Millionen Euro dazugegeben werden. Der zuständige Fachausschuss der bremischen Bürgerschaft hat der Freigabe des Geldes zugestimmt. Und ausführliche 4 News gibt's um 9.
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1: Jetzt ist es 8:30 A1 Osnabrück Richtung Bremen zwischen Dreieck Stur und Bremen-Arsten 6 Kilometer Stau. A7 Hannover Richtung Flensburg zwischen Hamburg-Heimfeld und Elbtunnel 6 Kilometer stockender Verkehr. A27 Walsrode Richtung Bremen. Die Ausfahrt in Verden-Ost wird wegen Bauarbeiten von 9 Uhr bis 12 Uhr gesperrt. A27 Bremen Richtung Bremerhaven zwischen Bremerhaven Süd und Bremerhaven Geestemünde 3 Kilometer Stau. Im Kreis Wesermarsch wird die Braker Straße zwischen Jader Altendeich und Rönnelmoor wegen Bauarbeiten in beiden Richtungen von 9 bis 16 Uhr gesperrt. Wird ganz schön viel gebaut heute, auch im Kreis Verden. Hier ist nämlich die Eißeler Dorfstraße zwischen Dibbersen und Eißel wegen Bauarbeiten in beiden Richtungen auch bis 16 Uhr gesperrt. Im Kreis Friesland und Wittmund ist die Kreisstraße zwischen Bussenhausen und B461 in Wittmund nach einem Unfall in beiden Richtungen für den Durchgangsverkehr gesperrt. In Hasefeld ist die Marktstraße zwischen Kreisverkehr Friedrich-Huth-Straße und Kreisverkehr Buxtehuder-Straße in beiden Richtungen wegen einer Veranstaltung bis Montag 17 Uhr gesperrt. Und in Bremen ist die Nancy-Straße zwischen Kurfürstenallee und an der Gete gesperrt.
3: Ein paar Blitzer habt ihr uns auch noch gemeldet. In Berne auf der neuen Hundorfer Straße auf Höhe der Bushaltestelle in beide Richtungen. Dann in Barrien an der Wassermühle auf Höhe des Tennisvereins stadteinwärts und zwischen Blender und Wulmsdorf in der Marsch bei Hiddesdorf. Wenn ihr noch einen Blitzer gesehen habt, dann meldet ihn gerne unter der 0421 246 666. Gute Fahrt!
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1: Das ist heute für viele wohl wieder der Soundtrack in der Mittagspause. In der Teeküche mit der Mikrowelle aufmachen, Teller rein, anstellen und dann Deckel zu, Klappe zu und ein Fertiggericht machen.
2: Lecker.
3: Wir haben ja gerade schon über unsere Lieblingsfertiggerichte gesprochen und da hat uns Kirsten aus Ritterhude auch ihrs genannt.
4: Tütenkartoffelbrei mit Spinat und vielleicht nochmal eben gekochtes Ei dazu. Mhm. Die absoluten Favoriten und man kann sich immer noch einreden, man hat selber gekocht.
2: Ja, absolut, denn man hat ja heißes Wasser drüber gegossen.
1: Ja, ich meine, viel mehr kann ich auch nicht, aber ja. Sehr gut, Leute. Also wir grüßen euch heute alle Gourmets in Sachen Fertiggerichte. Heute am Tag des Fertiggerichts übrigens mit Ike Pauli.
2: Guten Morgen.
1: Lisa Knöckel.
3: Moin.
1: Jana Kreuz.
2: Morgen.
1: Und Malte Jansen. Moin.

0: Lady Gaga bei den Vier am Morgen, 8.40 Uhr.
1: Was haltet ihr so generell von Bundesland-Slogans?
2: Bundesland-Slogans? Ja, finde ich nicht so griffig.
0: Ich finde es immer eine Sache, über die man sich gut unterhalten kann, mit Menschen, die aus diesen Bundesländern kommen zum Beispiel.
1: Das stimmt, aber ich finde die meisten schon sehr einfallslos irgendwie.
0: Ja, was haben wir hier nochmal? Also Bremen erleben.
1: Niedersachsen ja. Hat ja neu jetzt.
0: Genau, seit Juni. Niedersachsen, das ist groß.
1: Ja.
0: Mhm. Ne? Finde ich aber ganz gut.
1: Ja, okay. Also die TikTokerin Anna Riva war meiner Meinung und fand es alles ein bisschen langweilig und hat sich spontan mal selber ein paar neue ausgedacht. Wollt ihr mal ein paar Vorschläge hören?
2: Auf jeden Fall.
1: Okay. Idee. Geh mal rein.
3: Baden-Württemberg, komm, Spaß hier.
1: Den fand ich ja. Gut, weil ein kleiner Wortwitz mit Spahn und so, ja. Baden-Württemberg.
2: Spaß dir, ja.
1: Bei Berlin gibt es hier ein bisschen Kontext dazu.
3: Für das nächste müsst ihr wissen, diese Slogans stehen ja auch dann an den Autobahnen, wenn man in ein Bundesland reinfährt, beziehungsweise wieder rausfährt. Also Berlin, Berlaut.
1: In und out, check it. Fand ich super. Ja, dann haben wir Schleswig-Holstein. Die behaupten ja im aktuellen Slogan, der echte Norden zu sein. Und da hat sie auch einen Gegenvorschlag.
3: Schleswig-Holstein, komm mal runter.
0: Ist ja auch ganz oben in Deutschland.
2: Das finde ich lustig. Bremen und Niedersachsen, hat sie da auch was gemacht?
1: Ja, hat sie auch gemacht. Da kommen wir jetzt leider nicht so gut weg. Aber wir haben ja Humor hier, ne?
3: Niedersachsen, Hannover rated.
1: Wegen Hannover, overrated.
2: Okay.
1: Naja, und Bremen?
3: Bremen? Der Slogan muss jetzt 20 Jahre halten, weil wir pleite sind.
1: Ja. Well, der Klassiker.
2: Ja.
1: Kann man machen. Ne? Ich würde sagen, wir behalten vielleicht Bremen erleben. Kommen hier noch drei zum Abschluss.
3: Brandenburg, siehste, sehen. Rheinland-Pfalz, immer Wein da. Mecklenburg-Vorpommern, kommt Zeit, kommt nix.
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0: Moin zusammen und einen schönen Donnerstag wünschen wir euch. Wir sind die 4 am Morgen, eure Morgenshow auf Bremen 4. Jetzt mit Isaac und We Had It All.
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0: Aperture, Harry Styles auf Bremen 4 und Elisa, es scheint Neuigkeiten von Harry zu geben.
1: Ja, noch nicht ganz, aber heute irgendwann im Laufe des Tages werden auf jeden Fall neue Tourdaten kommen für 2027.
0: Oh, kommt er auch nach Deutschland dann?
1: Ich glaube schon, weil in Berlin hängen überall Plakate, wo das heutige Datum auch draufsteht. Ich glaube kaum, dass er dann nicht nach Berlin kommt. Ja. Das kann er sich eigentlich nicht erlauben.
0: Gehst du hin?
1: Ich ja.
0: Was für eine Frage.
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1: 17 bis 19 Grad erreichen wir heute allerhöchstens. Davon haben wir jetzt schon so in Bremen und in Sieke 12 Grad, in Budjadingen 13, in Bremerhaven 14 und in Oldenburg haben wir im Moment 12 Grad. Heute bleibt es meistens trocken, dazu gibt es Sonne, aber auch Wolken und es ist aber nicht mehr so windig wie gestern zum Beispiel.
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1: Mit Jana Kreuz. An vielen Schulen in Bremen kann heute der Unterricht ausfallen.
2: Genau, es gibt nämlich eine große Personalversammlung von allen Beschäftigten der Bremer Schulen. Dann sind die Investmentverluste einiger Krankenkassen womöglich noch höher als gedacht. Und US-Präsident Trump verspricht den Amerikanern bei einem Wahlsieg eine Prämie. In großen Teilen der Stadt Bremen kann heute der Unterricht an Schulen ausfallen. Grund ist eine Personalversammlung aller Beschäftigten am Vormittag in der Halle 7 an der Bürgerweide. An vielen Schulen soll es aber zumindest eine Notbetreuung geben. Pascal Faltermann aus der Regionalredaktion Buten und Binn berichtet.
3: Die Lehrkräfte und Angestellten an den Schulen wollen vor allem über den Mangel an Personal und ihre Arbeitsbedingungen sprechen. Der Personalrat Schulen kritisiert, dass es oft keinen Ersatz gibt, wenn Lehrkräfte ausfallen. Es müsse Lösungen geben, wenn Lehrer erkranken oder in Elternzeit sind, sagt der Vorsitzende des Personalrats Jörn Lütjens. Aus seiner Sicht werde nicht genügend Personal eingestellt und würden Referendare nicht in Bremen gehalten. So müssten vereinzelt wieder Rentner und Pensionäre unterrichten. Ein weiteres Thema ist Gewalt gegen Beschäftigte. Dazu will der Personalrat neue Richtlinien vorstellen, die Ende des Jahres veröffentlicht werden sollen.
2: Mehrere gesetzliche Krankenkassen, darunter auch die AOK Bremen und kassenärztliche Vereinigungen, haben durch riskante Anlagen in Immobilienfonds Verluste in Millionenhöhe gemacht. Das haben Recherchen von NDR, WDR und der Süddeutschen Zeitung schon vor einiger Zeit aufgedeckt. Jetzt wird aber deutlich, dass es womöglich um noch mehr Geld geht als bisher gedacht. Mehr dazu von Anna Klüspies.
4: Der mögliche Schaden für die bundesweit tätigen Krankenkassen könnte sich laut Bundesamt für Soziale Sicherung auf 1,1 Milliarden Euro belaufen. Das geht aus der Antwort der Bundesregierung auf eine kleine Anfrage der Grünen hervor, die NDR, WDR und SZ vorliegt. Der tatsächliche Schaden im gesamten Gesundheitssystem könnte sogar noch größer ausfallen. Denn das Bundesamt für Soziale Sicherung beaufsichtigt nur die bundesweit agierenden Krankenkassen. Im Mittelpunkt der Fehlinvestments steht unter anderem der Verius-Fonds, ein aus Sicht von Anlageexperten hochriskantes Anlagegeschäft.
2: US-Präsident Donald Trump hat den Amerikanern eine Prämie versprochen, wenn seine Partei, die Republikaner, die Kongresswahlen im November gewinnt. Jeder Bürger und jede Bürgerin erhalte dann $5.000. Das hat Trump in einer Rede auf dem Parteitag in Texas versprochen. Der Vorschlag würde grob überschlagen mehr als 1 Billion US-Dollar kosten. Außerdem könnten Gerichte prüfen, ob es sich dabei um gesetzlich verbotenen Wählerkauf handelt. Der Bremer Senat will Unternehmen stärker bei der Digitalisierung und dem Einsatz von KI unterstützen. Dafür hatte er schon 2021 rund 7 Millionen Euro zur Verfügung gestellt. Weil das Geld wegen höheren Preisen aber doch nicht reicht, sollen jetzt noch einmal mehr als 4 Millionen Euro dazugegeben werden. Der zuständige Fachausschuss der bremischen Bürgerschaft hat der Freigabe des Geldes zugestimmt. Und die nächsten vier News gibt es um 9:30.
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1: Jetzt ist es 9:03, A1 Osnabrück Richtung Bremen zwischen Dreieck Stur und Bremen-Arsten, 4 Kilometer Stau. A7 Hannover Richtung Flensburg zwischen Hamburg-Heimfeld und Elbtunnel, 6 Kilometer stockender Verkehr. A27 Walsrode Richtung Bremen, die Ausfahrt Verden-Ost ist wegen Bauarbeiten noch bis 12 Uhr gesperrt. A27 Bremen Richtung Bremerhaven zwischen Bremerhaven-Süd und Bremerhaven-Geestemünde, 3 Kilometer Stau. Im Kreis Wesermarsch ist die Braker Straße. Die wird heute gesperrt und zwar zwischen Jader, Altendeich und Rönnelmoor wegen Bauarbeiten in beiden Richtungen bis 16 Uhr. Im Kreis Verden ist die Eisseler Dorfstraße zwischen Dibbersen und Eisel wegen Bauarbeiten in beiden Richtungen bis 16 Uhr gesperrt. Und in Bremen ist die Nancy-Straße zwischen Kurfürstenallee und an der Gete gesperrt.
5: Geblitzt wird auf der B437 in Schwei an der Rettungswache in beide Richtungen. Dann in Bremen auf der Kurfürstenallee auf Höhe der Barbarossastraße stadteinwärts. Nochmal in Bremen Nordstraße auf Höhe des Getränkemarkts stadtauswärts. In Berne auf der neuen Hundorfer Straße auf Höhe der Bushaltestelle in beide Richtungen. Und in Barrien an der Wassermühle auf Höhe des Tennisvereins stadteinwärts. Habt ihr noch einen gesehen? Dann meldet ihn gerne unter der 0421 246 666. Gute Fahrt!
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1: Da sind wir. Hier ist Elisa Knöckel.
6: Guten Morgen.
1: Ike Pauli.
6: Moin.
1: Jana Kreuz.
2: Morgen.
1: Und Malte Jansen. Moin und einen schönen Donnerstag.

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0: Dancing in the Moonlight Top Loader in der Bremen für Morgenshow, 9.23 Uhr und gleich One Republic. Counting Stars hört ihr gleich hier bei uns.
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1: Das wird heute mal wieder wechselhaft, allerdings bleibt es trocken die meiste Zeit über. Trotzdem Sonne und Wolken im Wechsel, es wird aber auch mal wohl längere sonnige Abschnitte geben, so ist es angekündigt. 17 bis 19 Grad maximal, jetzt gerade haben wir so 13 bis 14 Grad draußen.
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2: Guten Morgen. An vielen Schulen in Bremen kann heute der Unterricht ausfallen. Grund ist eine Personalversammlung aller Beschäftigten in der Halle 7 an der Bürgerweide. Die Lehrkräfte und Angestellten an den Schulen wollen vor allem über den Mangel an Personal und ihre Arbeitsbedingungen sprechen. Ein weiteres Thema ist Gewalt gegen Beschäftigte. US-Präsident Donald Trump hat den Amerikanern eine Prämie versprochen, wenn seine Partei, die Republikaner, die Kongresswahlen im November gewinnt. Jeder Bürger und jede Bürgerin erhalte dann $5.000. Das hat Trump in seiner Rede auf dem Parteitag in Texas versprochen. Der Vorschlag würde ungefähr mehr als 1 Billion US-Dollar kosten. Der Bremer Senat will Unternehmen stärker bei der Digitalisierung und dem Einsatz von KI unterstützen. Dafür hatte er schon 2021 rund 7 Millionen Euro bereitgestellt. Weil das Geld wegen höheren Preisen nicht reicht, sollen jetzt noch mal gut 4 Millionen Euro dazugegeben werden. Der zuständige Fachausschuss der bremischen Bürgerschaft hat der Freigabe des Geldes zugestimmt. Und ausführliche 4 News gibt's um 10.
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1: Jetzt ist es 9:30 Uhr, A1 Osnabrück Richtung Bremen, zwischen Dreieck Stur und Bremen-Arsten, 4 Kilometer Stau. A7 Hannover Richtung Flensburg, zwischen Hamburg-Heimfeld und Elbtunnel, 6 Kilometer stockender Verkehr. A27 Walsrode Richtung Bremen, die Ausfahrt in Verden-Ost ist wegen Bauarbeiten bis 12 Uhr heute Mittag gesperrt. A27 Bremen Richtung Bremerhaven, zwischen Bremerhaven-Süd und Bremerhaven-Geestemünde, 3 Kilometer Stau. Im Kreis Wesermarsch ist die Braker Straße zwischen Jader-Altendeich und Rönnelmoor wegen Bauarbeiten heute in beiden Richtungen bis 16 Uhr gesperrt. Im Kreis Verden ist die Eiseler Dorfstraße zwischen Dibbersen und Eisel wegen Bauarbeiten in beiden Richtungen bis 16 Uhr gesperrt. In Bremen ist die Kattenturmer Heerstraße stadteinwärts zwischen Kattenescher Weg und B6 heute vorübergehend gesperrt. In Bremen ist die Nancy-Straße zwischen Kurfürstenallee und an der Gete gesperrt.
3: Geblitzt wird in Bremen auf der Kurfürstenallee auf Höhe der Barbarossastraße stadteinwärts. Dann in Bremen auf der Nordstraße auf Höhe des Getränkemarkts stadtauswärts. In Berne auf der neuen Hundorfer Straße auf Höhe der Bushaltestelle in beide Richtungen. Und in Barrien an der Wassermühle auf Höhe des Tennisvereins stadteinwärts. Habt ihr noch einen Blitzer gesehen? Dann meldet ihn uns unter der 0421 246 666. Gute Fahrt.
1: Mach ich, und ich habe noch eine Sache nachzutragen. Oh. Und zwar die Kattenturmer Heerstraße in Bremen, die wird gleich erst gesperrt. Noch ist sie frei, aber um 10 Uhr wird sie gesperrt. Das heißt, eine halbe Stunde könnt ihr noch durchfahren.
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1: Schönen Donnerstag wünschen euch Elisa Knöckel.
3: Guten Morgen.
1: Ike Pauli.
3: Hallo.
1: Jana Kreuz.
2: Morgen.
1: Und Malte Jansen. Moin.
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0: Cher und Believe auf Bremen 4. Die Bremen 4 Morgenshow geht noch bis 10 Uhr, aber Elisa ist schon so halb auf dem Sprung.
1: Ja, Rucksack ist schon halb auf. Ich fahre jetzt gleich nach Hamburg.
0: Hast ja was Großes vor heute.
1: Ich habe was Großes vor. Heute Abend ist der Radiopreis.
2: Du hast aber einen Rucksack mit und keine Birkenbag.
1: Nein, leider nicht.
2: Heute wird es doch glamourös. Der rote Teppich ist wahrscheinlich schon ausgerollt in Hamburg beim Radiopreis und Elisa ist dabei. Sie wird über den roten Teppich latschen.
0: Sie ist nominiert als beste Newcomerin heute Abend. Die Daumen sind jetzt schon gedrückt. Was sind jetzt so deine Gedanken?
1: Ja, jetzt muss ich mir langsam mal Gedanken machen, was ich sagen wollen würde, falls ich irgendwie auf die Bühne gehen muss und also falls ich gewinne. Ich weiß es nämlich noch nicht, aber ich glaube, da werde ich mir hauptsächlich Gedanken machen über mein Outfit, weil ich habe gesehen, Guido Maria Kretschmer wird in der ersten Reihe sitzen.
2: Oh, nicht, dass er so Schilder hochhält, ne?
0: Ja. Hast du denn ein Outfit, wo du irgendwie in die Tasche noch einen kleinen Zettel oder Handy stecken kannst mit deiner Dankesrede?
1: Tasche, Malte, hattest du schon mal ein Abendkleid an?

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0: Moin zusammen, wir sind's, die 4 am Morgen, gleich ab 10 Marlin Kompa auf Bremen 4 und vorher gibt's noch Yael Naim und New Soul.
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0: Jelena Imestos auf Bremen 4 mit New Soul.
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0: Wir haben 13 Grad in Bremen, in Delmenhorst und in Wildeshausen. 14 sind es in Bremerhaven, 17 bis 19 Grad bekommen wir heute. Es kann mal einen schwachen Regenschauer geben, das bleibt aber heute eher die Ausnahme. Es gibt Wolken und viele Auflockerungen mit Sonne sogar. Auch morgen erwartet uns ein trockener Tag im Bremen-Vierland, dann bis zu 21 Grad.
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0: Mit Jana Kreuz. Ja, in einer Stunde wird's in ganz Deutschland kurz ziemlich laut.
2: Genau, auch im Bremen-Vierland, denn es ist wieder bundesweiter Warntag. Dann sind die Investmentverluste einiger Krankenkassen womöglich noch höher als gedacht. Und im Land Bremen gibt's mehr Pendler. In ganz Deutschland testen Behörden heute ihre verschiedenen Warnsysteme. An diesem bundesweiten Warntag beteiligen sich gleich um 11 auch Bremen und Bremerhaven. Einzelheiten von Sven Weingärtner aus der Nachrichtenredaktion.
3: Um Punkt 11 Uhr gibt es Testwarnungen auf diversen Kanälen. Radio, Fernsehen, Warn-Apps auf Handys und digitale Werbetafeln in den Städten. Zusätzlich heulen Sirenen eine Minute lang. In Bremerhaven läuten auch noch Kirchenglocken. Eine Entwarnung folgt dann eine Dreiviertelstunde später um 11.45 Uhr. So prüfen die Behörden, ob die Technik funktioniert und alle beteiligten Stellen gut miteinander kommunizieren können. Bremens Innensenatorin Eva Högel sagt, der Mix sei wichtig, weil keine einzelne Warnmöglichkeit immer alle Menschen erreiche. Wichtig sei, darauf vorbereitet zu sein, wenn es dann wirklich Hochwasser, Unwetter, große Brände oder einen anderen Ernstfall gibt.
2: Die Generalsanierung wichtiger Bahnstrecken wird nach Aussage von Bahnchefin Evelyn Paller länger dauern als aktuell geplant. Die Überarbeitung des Konzepts werde derzeit mit dem Bundesverkehrsministerium abgestimmt und solle bald vorgestellt werden. Das hat Paller vor Journalisten in Berlin gesagt. Genaue Jahreszahlen wollte sie nicht nennen. Mehrere gesetzliche Krankenkassen, darunter auch die AOK Bremen und kassenärztliche Vereinigungen, haben durch riskante Anlagen in Immobilienfonds Verluste in Millionenhöhe gemacht. Das haben Recherchen von NDR, WDR und der Süddeutschen Zeitung schon vor einiger Zeit aufgedeckt. Jetzt wird aber deutlich, dass es womöglich um noch mehr Geld geht als bisher gedacht. Mehr dazu von Anna Klüspies.
4: Der mögliche Schaden für die bundesweit tätigen Krankenkassen könnte sich laut Bundesamt für Soziale Sicherung auf 1,1 Milliarden Euro belaufen. Das geht aus der Antwort der Bundesregierung auf eine kleine Anfrage der Grünen hervor, die NDR, WDR und SZ vorliegt. Der tatsächliche Schaden im gesamten Gesundheitssystem könnte sogar noch größer ausfallen. Denn das Bundesamt für Soziale Sicherung beaufsichtigt nur die bundesweit agierenden Krankenkassen. Im Mittelpunkt der Fehlinvestments steht unter anderem der Verius-Fonds, ein aus Sicht von Anlageexperten hochriskantes Anlagegeschäft.
2: Im Land Bremen ist die Zahl der Pendler weiter gestiegen. Das geht aus einer Analyse der Arbeitnehmerkammer hervor. In die Stadt allein sind letztes Jahr rund 133.000 Beschäftigte gependelt. Das sind etwa 2.000 mehr als im Jahr davor. Laut Arbeitnehmerkammer pendeln rund 4 von 10 Beschäftigten aus Niedersachsen nach Bremen und Bremerhaven. Die meisten wohnen im direkten Umland. Und das waren die 4 News mit Jana Kreuz.
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0: Wir haben es gleich 4 Minuten nach 10. A1 Osnabrück Richtung Bremen. Zwischen Dreieckstur und Bremen-Arsten gibt es 4 Kilometer Stau. Dann A27 Walsrode Richtung Bremen. Die Ausfahrt in Verden-Ost ist wegen Bauarbeiten bis 12 Uhr gesperrt. Dann eine Meldung von den Kreis Wesermarsch. Die Bracker Straße wird zwischen Jade-Altendeich und Rönnelmoor wegen Bauarbeiten in beiden Richtungen bis 16 Uhr gesperrt. Kreis Verden, die Eisseler Dorfstraße ist zwischen Dibbersen und Eisel wegen Bauarbeiten in beiden Richtungen bis 16 Uhr auch gesperrt. Dann die Kattenturmer Heerstraße in Bremen. Stadteinwärts ist zwischen Kattenescher Weg und der B6 bis 11:30 vorübergehend gesperrt. Und dann gibt es noch die Nancystraße in Bremen. Zwischen Kurfürstenallee und an der Gete ist die auch gesperrt. Das könnt ihr auch auf bremen4.de zum Beispiel nachlesen. Da gibt es dann auch die Blitzer, die ihr uns meldet. Vielen Dank dafür. Auf der B437 Schweierfeld an der Rettungswache in beiden Richtungen wird geblitzt. Dann in Bremen einmal auf der Kurfürstenallee auf Höhe der Barbarossastraße stadteinwärts. Dann auf der Nordstraße auf Höhe des Getränkemarkts statt auswärts. Und in Berne gibt es auch einen Blitzer auf der neuen Huntentorfer Straße auf Höhe der Bushaltestelle. Da wird allerdings auch in beiden Richtungen geblitzt. Und falls ihr noch einen Blitzer habt, meldet euch gerne 0421 246 666. Gute Fahrt euch!
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0: Mit Marlin Kompa und mit, ich würde mal sagen, dem ersten Ohrwurm des Tages. Könnt ihr davon ausgehen. Carly Rae Jepsen gibt's jetzt hier auf Bremen 4 mit Call Me Maybe. Moini.

0: Chumba Wamba. 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Ey, Eltern von Schulkindern im Bremen-Vierland wissen es eh, weil sie vielleicht eh schon Betreuungsstress hatten. Alle anderen haben es an den leeren Straßen heute Morgen gemerkt und an den Straßenbahnen. Heute fällt mal wieder in ganz Bremen die Schule bzw. der Unterricht aus. Grund ist die jährliche Personalversammlung für alle Beschäftigten an Bremer Schulen, die natürlich vormittags stattfindet. Dabei hatte Bremens Bildungssenator Marc Rackles eigentlich was anderes versprochen.
1: Personalversammlungen müssen nicht mehr morgens um 9 zur besten Unterrichtszeit stattfinden. Die können auch nachmittags stattfinden. Finden die Personalräte nicht so toll? Mhm. Kann man aber machen. Setzen wir gerade durch.
0: Das hat Marc Rackles im Mai gesagt, als wir ihn interviewt haben. Trotzdem ist die jährliche Versammlung wieder während der Schulzeit. Und wieder mussten Eltern sich jetzt Lösungen überlegen, wo sie ihre Kinder und wie betreut bekommen. Und obwohl Bildungssenator Rackles ja angekündigt hatte, dass sich da was ändert, haben wir jetzt auf jeden Fall noch mal gefragt, wie er das jetzt erklärt.
2: Wir haben mit dem Personalrat Schulen einen Kompromiss letztlich für 2026 definiert, dass die Hauptpersonalversammlung, das ist die große, einmal am Vormittag stattfinden kann und alle anderen sogenannten Teilpersonalversammlungen nach 13 Uhr.
0: Diesen Kompromiss will die Bildungsbehörde jetzt auswerten und prüfen, wie viel Unterricht insgesamt ausfällt wegen dieser Versammlung. Je nach Ergebnis soll es nächstes Jahr dann anders laufen, sagt der Bildungssenator.
2: Wenn sich das nicht bewährt, werden wir 27 darauf bestehen, dass alles nach 13 Uhr ist.
0: Das macht Hoffnung, hilft aber uns Eltern auch nicht, also die heute mal wieder Betreuungsprobleme haben. Was sagt er denen?
2: Es gibt eine Notbetreuung und wie gesagt, wir werten das aus dieses Jahr und wenn das nicht funktioniert, oder irgendwie man das Gefühl hat, das ist alles nicht in sich stimmig, dann würden wir 27 noch konsequenter rangehen. Im Moment haben wir die Hälfte praktisch der Versammlung nach 13 Uhr gelegt im Konsens. Ich muss ja auch ein bisschen gucken, ehrlich gesagt, dass wir hier nicht irgendwelche Streiks auslösen oder massive Unruhe auslösen, dass beide Seiten auch damit leben können. Und das war jetzt der Kompromiss.
0: Ach so, nur mal so by the way, ne? Notbetreuung gibt es nicht an allen Schulen in Bremen. Bei uns fällt sie zum Beispiel einfach komplett weg, denn es ist ja eine Versammlung für alle Beschäftigten an den Schulen. Und ich habe das mal so überschlagen heute. Also wir haben so roundabout 3 Monate Schulferien im Jahr, dann safe nochmal, ich würde sagen, auf jeden Fall so 2 Wochen kein Unterricht wegen Projekttagen, Elternsprechtagen, Fortbildung, hitzefrei und seit neuestem Jahr auch noch Schneechaos. Ich lasse das jetzt einfach mal so stehen.

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0: halb elf.
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0: Da haben wir die A1 Osnabrück Richtung Bremen. Zwischen Dreieckstur und Bremen-Hemeling gibt es 2 Kilometer stockenden Verkehr. A27 Walsrode Richtung Bremen. Die Ausfahrt in Verden-Ost ist wegen Bauarbeiten bis 12 Uhr gesperrt. Kreis Wesermarsch, die Praker Straße, wird zwischen Jader-Altendeich und Rönnelmoor wegen Bauarbeiten in beiden Richtungen bis 16 Uhr gesperrt. Kreis Verden, die Eiseler Dorfstraße, ist zwischen Dibbersen und Eisel wegen Bauarbeiten in beiden Richtungen bis 16 Uhr gesperrt. Und die Nancy-Straße in Bremen ist zwischen Kurfürstenallee und an der Gete gesperrt. Geblitzt wird auf der B437 Schweierfeld an der Rettungswache in beiden Richtungen. Dann in Bremen auf der Kurfürstenallee auf Höhe der Barbarossa-Straße statt einwärts und auf der Nordstraße auf Höhe des Getränkemarkts statt auswärts. Außerdem gibt es einen Blitzer oder mehrere in Berne auf der 900-Hunddorfer Straße auf Höhe der Bushaltestelle in beiden Richtungen. Und falls ihr noch einen Blitzer für uns habt und für die anderen Autofahrerinnen und Autofahrer im Bremen-Vierland, dann gebt den gerne durch unter der 0421-246-666. Geht auch über WhatsApp und zum Nachlesen gibt's die dann auf bremen4.de. Ich bin Marlin Kompon und wünsche euch eine gute Fahrt.

Also ich weiß ja nicht, wie es bei David Guetta und Sam Martin, die ihr gerade gehört habt, mit Dangerous war. Aber ganz oft ist das ja heutzutage so, wenn sich Künstlerinnen und Künstler zusammentun, also oft ja so DJ und Produzenten mit Singer-Songwritern, dann läuft es gar nicht so ab, dass man irgendwie zusammen im Studio ist, sondern der eine nimmt halt zum Beispiel jetzt den Gesang irgendwo in L.A. auf und schickt es dem anderen in Berlin und da wird es halt irgendwie zusammengefriemelt. So. Und jetzt finde ich das nämlich cool, dass zum Beispiel Carte Blanche, das ist einer von Good Boys hier, und Topic, die haben sich tatsächlich in einem Studio in London getroffen und haben wirklich 2 Tage zusammengesessen, um den Song, den wir euch frisch auf die Playlist gepackt haben, irgendwie zusammen zu schreiben. Und sie hatten auch erst was anderes, haben das wieder verworfen und waren dann aber ganz happy mit dem Produkt und haben es eben auch zusammen gemacht. Was ich finde, ist eine ganz geile Info, oder? Für so einen Song, der sich ja auch ganz anders hätte zusammentun können. Also Carte Blanche und Topic mit Lucky Ones ist frisch auf unserer Bremen 4 Playlist. Den hört ihr jetzt.

0: Gwen Stefani mit Hollaback Girl. Ich muss eine kleine Triggerwarnung aussprechen. Für alle, die empfindliche Ohren haben oder wie vielleicht gerade Kopfhörer benutzen. Das, was Marius aus der Bremer City eigentlich gerne hört, ist, glaube ich, für viele sehr gewöhnungsbedürftig. Wir stellen euch ja jeden Donnerstag Lieblingssongs von Menschen aus dem Bremen-Vierland vor, also die All-Time-Favorites. Aber jetzt mal keine Sorge, ihr müsst das jetzt, was ihr gerade gehört habt, nicht in voller Länge ertragen. Denn Marius' Lieblingssong hat gar nichts mit Metal zu tun.
1: Mein All-Time-Favorite ist Good For You von Olivia Rodrigo. Ja, und zwar war das der Song, den ich immer gespielt habe beim Sport, nachdem ich meine Freundin kennengelernt habe, weil das so ein Lieblingssong auch von ihr war, bei den Klimmzügen, um mir noch so den letzten Push zu geben. Wir haben uns auf der Arbeit kennengelernt, aber den Song habe ich eigentlich immer alleine gehört. Dann vielleicht auch so ein bisschen, um in dem Moment sie bei mir zu haben, auch wenn sie nicht bei mir ist. Ja, der Song und eigentlich das ganze Album haben uns dann durch den Anfang unserer Beziehung so geführt und mich auch ein bisschen in die Welt des Pops reingebracht. Denn ich höre sonst eigentlich nur Death Metal, deswegen war Pop dann ein ganz schön großer Schwenker. Aber die Energie des Songs und auch mal nicht Growling in den Stimmen, das ist auch ganz schön. Ich könnte mir auch vorstellen, den Song mal selber zu growlen, das wäre ganz cool. Ich

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1: Wir haben aktuell 14 Grad in Bremen und in Ganderkesee. 15 Grad sind es in Bremerhaven und in Cuxhaven. Bis zu 19 Grad gibt es heute in Bremen-Vierland. Es bleibt trocken. Auch morgen wird es trocken bleiben in Bremen-Vierland. Gibt einen Mix aus Sonne und lockeren Wölkchen. Das Ganze dann morgen bis zu 21 Grad hier bei uns in Bremen-Vierland.
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1: Mit Jana Kreuz und schlechten Nachrichten für Bahnreisende.
2: Ja, laut Bahnchefin Evelyn Paller werden die Sanierungen von wichtigen Bahnstrecken länger dauern als geplant. Dann gibt es im Land Bremen mehr Pendler und US-Präsident Trump verspricht den Amerikanern bei einem Wahlsieg bei den Midterms eine Prämie. Wir unterbrechen die Nachrichten ganz kurz für eine amtliche Gefahrendurchsage. Ihr hört eine Probewarnung zum bundesweiten Warntag 2026. Es besteht keine Gefahr für die Bevölkerung und kein Handlungsbedarf. Und jetzt weiter mit den Nachrichten. Die Generalsanierung wichtiger Bahnstrecken wird nach Aussage von Bahnchefin Evelyn Paller länger dauern als aktuell geplant. Eine Überarbeitung des Konzepts habe gezeigt, dass 4 solcher Sanierungen pro Jahr zu viel seien. Das hat Paller nämlich vor Journalisten in Berlin gesagt. Das überarbeitete Konzept werde derzeit mit dem Bundesverkehrsministerium abgestimmt und solle bald vorgestellt werden. Genaue Jahreszahlen wollte Paller nicht nennen. Bremen regelt die Taxitarife in Teilen neu. In Zukunft sollen die Fahrgäste die Möglichkeit haben, vor der Fahrt einen Festpreis zu vereinbaren. Der zuständige Fachausschuss des Landesparlaments stimmt der entsprechenden Regelung am Nachmittag zu. Aus der Regionalredaktion Buten und Binn berichtet Matthias Röhrs.
3: Der neue Festpreis ist ein Zugeständnis der Stadt an die Taxifahrer in ihrem Konflikt mit der Billig-Mietwagen-Konkurrenz wie Uber oder Bolt. Sie sind nämlich nicht an die vorgegebenen Taxitarife gebunden und konnten deshalb schon immer Festpreise anbieten. Stimmt der Ausschuss wie erwartet zu, ziehen die Bremer Taxis nach. Festpreise sind dann allerdings nur bei bestellten Fahrten erlaubt. Wer spontan am Straßenrand oder am Taxistand einsteigt, zahlt die Fahrt weiter nach den alten Regeln. Der Festpreis setzt sich zusammen aus der kürzesten Strecke zum Ziel und einer Pauschale für Wartezeiten vor Ampeln oder bei Staus. Das Ganze gilt ab dem 1. November.
2: Im Land Bremen ist die Zahl der Pendler weiter gestiegen. Das geht aus einer Analyse der Arbeitnehmerkammer hervor. In die Stadt allein sind letztes Jahr rund 133.000 Beschäftigte gependelt. Das sind etwa 2.000 mehr als im Jahr davor. Mehr dazu aus der Nachrichtenredaktion von Hanna Agard.
4: Laut Arbeitnehmerkammer pendeln rund 4 von 10 Beschäftigten aus Niedersachsen nach Bremen und Bremerhaven. Die meisten wohnen im direkten Umland. Rund 69% der Pendler fahren mit dem Auto. In Bremerhaven sind es sogar 85%. Außerdem arbeiten die Pendler laut der Analyse häufig in Vollzeit und sind überwiegend gut ausgebildet. Zudem pendeln mehr Männer als Frauen zur Arbeit ins Land Bremen. Die Arbeitnehmerkammer fordert einen besseren Nahverkehr, sicherere Radwege und attraktivere Wohnangebote, um die Wege zu verkürzen. Denn langes Pendeln sei ungesund und belaste das Familienleben.
2: US-Präsident Donald Trump hat den Amerikanern eine Prämie versprochen, wenn seine Partei, die Republikaner, die Kongresswahlen im November gewinnt. Jeder Bürger und jede Bürgerin erhalte dann $5.000, das hat Trump in seiner Rede auf dem Parteitag in Texas versprochen. Der Vorschlag würde grob überschlagen mehr als 1 Billion US-Dollar kosten. Außerdem könnten Gerichte prüfen, ob es sich dabei um gesetzlich verbotenen Wählerkauf handelt. Und das waren die vier News mit Jana Kreuz.
1: Jana, du hast dein Handy wahrscheinlich auch gerade nicht bei dir gehabt.
2: Es liegt draußen, ja.
1: Ich habe mich voll erschreckt, weil draußen dieses Signal angegangen ist. Aber nochmal für alle, es ist Warntag, das ist eine Probe quasi, es besteht kein Handlungsbedarf und wir entwarnen auch, ne?
2: Genau.
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1: Wir haben es jetzt 11 Uhr und gleich 4 Minuten A1 Osnabrück Richtung Bremen. Zwischen Dreieck Stur und Bremen-Arsten 6 Kilometer stockender Verkehr. Dann die A27 Walsrode Richtung Bremen. Die Ausfahrt in Verden-Ost, deswegen Bauarbeiten bis 12 Uhr gesperrt. A27 Bremen Richtung Bremerhaven. Zwischen Rastplatz 8 der Kempe und Bremen Überseestadt gibt es 5 Kilometer stockenden Verkehr. Kreis Wesermarsch, die Braker Straße, wird zwischen Jader-Altendeich und Rönnelmoor wegen Bauarbeiten in beiden Richtungen bis 16 16 Uhr gesperrt. Auch bis 16 Uhr gesperrt wird die Eisler Dorfstraße im Kreis Verden zwischen Dibbersen und Eisel, und zwar wegen Bauarbeiten in beiden Richtungen auch. Und die Nancystraße in Bremen ist zwischen Kurfürstenallee und an der Gete aktuell gesperrt. Das könnt ihr auf bremen4.de auch nochmal nachlesen. Da findet ihr dann auch diesen Blitzer. Auf der B437 Schweierfeld an der Rettungswache, da wird in beiden Richtungen geblitzt. Und falls ihr noch einen Blitzer habt, sagt Bescheid. 0421 246 666. Danke dafür und gute Fahrt. 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Aloha.

0: in Bremen für All-Time-Favorite ist das Pink mit Get the Party Started. Ich glaube ja, für ganz viele geht es heute ab aufs Sofa und in die ARD-Mediathek.
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0: Ja, ihr erinnert euch, ne? Babylon Berlin ist ab heute mit der finalen 5. Staffel in der ARD-Mediathek zum Streamen verfügbar. Nach wirklich ja sehr langem Warten. Jasmin Staska aus dem Bremen 4 Themen ist großer Fan der Serie und hat die Staffel schon gesehen und kann uns sagen, hat sich das Warten gelohnt?
2: Ja, absolut. Wir haben alles, was den Charme von Babylon Berlin auch in den letzten 4 Staffeln für mich ausgemacht hat. Opulente Partyszenen, spannende Handlungsstränge und ein wirklich gut recherchiertes historisches Setting. Und ich finde, das war gerade in dieser Staffel, die die Machtübernahme der NSDAP zeigt, besonders wichtig.
0: Ah, es geht also um die NSDAP, das wissen wir jetzt also schon. Was ist denn ansonsten der Plot in dieser Staffel?
2: Das große Serienfinale um die beiden Ermittler Gerion Rath und Charlotte Richter startet diesmal im Jahr 1933. Adolf Hitler wird zum Reichskanzler ernannt und ruft Neuwahlen aus. Kurz darauf verschwindet Gerion plötzlich spurlos.
3: Wo ist Gerion Rath jetzt?
4: Hochverrat steht im Raum. Er muss verschwinden. Für immer.
2: Denn Gerion ist einem Staatsgeheimnis der Nazis auf die Spur gekommen.
3: Dr. Forster hatte einen ziemlich bekannten Patienten.
5: Die Krankenakte des Reichskanzlers.
6: Wir finden die Akte.
7: Der Führer verlässt sich auf sie persönlich.
2: Ja, die Krankenakte des Führers ist verschwunden und die wollen jetzt natürlich alle in die Finger kriegen.
0: Ich finde ja, diese Serie ist auch ein bisschen unheimlich und unangenehm, aber man kann auch nicht aufhören, die zu gucken. Also ich empfehle euch das. Die finale Staffel von Babylon Berlin gibt es ab heute in der ARD Mediathek. Kostenlos zum Streamen, und wenn ihr noch nicht genug habt davon, es gibt auch noch eine zugehörige Doku, da könnt ihr auch reinschauen. Oder bei ARD Sounds gibt es das dann auch noch als Hörspiel.

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0: Leiter und Luke Hala. Lottery hier auf BIM 4. Und das hier gibt's gleich. Allo Black mit The Man.
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0: 11 und gleich 30 haben wir es.
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0: Folgende Meldungen gibt es aktuell fürs Bremen 4 Land 1, Osnabrück Richtung Bremen. Zwischen Dreieck Stur und Bremen-Arsten 6 Kilometer stockender Verkehr. Dann die A27, Walsrode Richtung Bremen. Die Ausfahrt Pferden-Ost ist wegen Bauarbeiten bis 12 Uhr gesperrt. A27 Bremen Richtung Bremerhaven. Zwischen Bremen-Fahren, Bremen-Überseestadt gibt es aktuell 3 Kilometer Stau. Dann haben wir Kreis Wesermarsch. Die Bracker Straße ist zwischen Jade-Altendeich in Rönnelmoor wegen Bauarbeiten in beiden Richtungen bis 16 Uhr gesperrt. Genauso wie die Eisler Dorfstraße im Kreis Verden zwischen Dibbersen und Eisel. Und in Bremen die Nancy-Straße, die ist auch gesperrt, und zwar zwischen Kurfürstenallee und an der Gete. Geblitzt wird auf der B437 Schweierfeld an der Rettungswache in beiden Richtungen. Und falls ihr noch einen Blitzer für uns habt und die anderen Autofahrerinnen und Autofahrer in Bremen fehlen, dann gebt den doch gerne durch. 0421 246 666 ist unsere Nummer hier bei Bremen 4. Das geht natürlich auch über WhatsApp. Und alle Blitzer und Verkehrsinfos nachlesen könnt ihr dann natürlich auch jederzeit auf bremen4.de. Ich bin Marlin Komper und ich wünsche euch jetzt eine gute und sichere Fahrt mit Mr. Props.

Lady Gaga mit Abracadabra hier auf Bremen 4. Das Bittersüße daran war, dass wir noch immer gute Freunde waren. Wir hatten uns nur auseinandergelebt. Wer kennt's nicht aus Freundschaften oder vielleicht sogar aus Beziehungen? Und auch in einigen Bands ist es ja nicht anders, dass das dann vielleicht mal passiert. Und dieses Zitat kommt auch von jemandem, der Musik macht. Und zwar vom Sänger der finnischen Band Him von Ville Valo. Ey, fast 10 Jahre ist es her, dass die sich getrennt haben und Ville Valo hat jetzt in einem Interview gesagt, dass er sich tatsächlich vorstellen könnte, mal wieder mit der Band Him Musik zu machen. Aktuell ist er ja noch solo am Start und ob das jetzt ein frommer Wunsch ist oder vielleicht tatsächlich ein Comeback anstehen könnte, wenn es dazu kommen sollte, dann hört ihr das natürlich hier bei uns auf Bremen 4. Bis dahin schwelgen wir in Erinnerung mit Join Me von Him und Bremen 4 All Time Favorite hört ihr jetzt bei uns.

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Channel Leer auf Bremen 4. Ihr habt es vielleicht schon aufs Handy bekommen, die Entwarnung. In Deutschland findet ja heute der Warntag 2026 mit einer bundesweiten Probewarnung für alle Warnmittel statt. Die Probewarnung ist hiermit beendet. Es besteht kein Handlungsbedarf.

0: JC Stewart auf Bremen 4. Und die gibt's gleich, Owl City mit Fireflies.
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2: Mit 15 Grad in Bremen und in Nordholz, Gnarrenburg meldet 14 und Bremerhaven 16 Grad. Bis zu 19 Grad sind heute drin. Dazu gibt es Wolken, aber auch Auflockerungen mit Sonne und es bleibt meist trocken im Bremen-Vierland. Kommende Nacht gehen die Temperaturen teilweise runter auf 7 Grad. Brr. Morgen dann wieder rauf auf 21 Grad und da bleibt es auch ähnlich trocken wie heute.
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2: 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Für Bahnfahrerinnen und Bahnfahrer gibt es keine guten Nachrichten.
3: Die Bau- und Sanierungspläne verzögern sich um Jahre. Dann gibt es wieder mehr Pendler in Bremen. Und in Bremen können Straftaten über ein anonymes Hinweisportal gemeldet werden. Die Deutsche Bahn braucht mehr Zeit für die Sanierung der Schienen. Es gebe zwar Fortschritte, sagte Konzernchefin Evelyn Paller, man sei aber noch nicht da, wo man hinwolle. Aus Berlin berichtet Martin Polanski.
4: Bei den Generalsanierungen versucht die Bahn, mehrmonatige Vollsperrungen von Strecken zu nutzen, um sie in dieser Zeit grundlegend auf Vordermann zu bringen. Nach Einschätzung von Paller sind 4 solcher Generalsanierungen pro Jahr zu viel. Zukünftig strebe die Bahn 2 oder höchstens 3 Komplettsanierungen pro Jahr an. Und das dürfte den Sanierungszeitraum insgesamt verlängern. Eine konkrete Jahreszahl wollte Paller aber nicht nennen. Zuletzt ist das Jahr 2036 im Gespräch gewesen.
3: Mehrere gesetzliche Krankenkassen in Deutschland haben deutlich mehr Geld bei riskanten Immobiliengeschäften verloren als bisher angenommen. Das teilte die Bundesregierung mit, die Grünen hatten nachgefragt. Demnach liegt der Schaden bei insgesamt 1,1 Milliarden Euro. Bisher war von 220 Millionen Euro die Rede gewesen. Eigentlich dürfen Krankenkassen ihre Gelder nur in risikoarme Anlageformen geben. 12 Krankenversicherungen sollen aber auch in hochriskante Anlagen investiert haben. Wie es dazu kommen konnte, ermitteln jetzt die Behörden. Im Land Bremen gibt es wieder mehr Pendler. Das geht aus einer Analyse der Arbeitnehmerkammer hervor. Rund 133.000 Beschäftigte sind es allein, die nach Bremen fahren. Das sind etwa 2.000 mehr als im Jahr davor. Aus der Nachrichtenredaktion Hanna Agard.
5: Laut Arbeitnehmerkammer pendeln rund 4 von 10 Beschäftigten aus Niedersachsen nach Bremen und Bremerhaven. Die meisten wohnen im direkten Umland. Rund 69% der Pendler fahren mit dem Auto, in Bremerhaven sind es sogar 85%. Außerdem arbeiten die Pendler laut der Analyse häufig in Vollzeit und sind überwiegend gut ausgebildet. Zudem pendeln mehr Männer als Frauen zur Arbeit ins Land Bremen. Die Arbeitnehmerkammer fordert einen besseren Nahverkehr, sicherere Radwege und attraktivere Wohnangebote, um die Wege zu verkürzen. Denn langes Pendeln sei ungesund und belaste das Familienleben.
3: Im Land Bremen können Straftaten künftig über ein anonymes Hinweisportal gemeldet werden. Und zwar direkt über die Internetseite des Justizressorts. Dort können zum Beispiel Hinweise auf Drogen- und Waffenhandel, Geldwäsche oder rassistisch motivierte Straftaten abgegeben werden. Diese werden von der Generalstaatsanwaltschaft geprüft. Hinweisgeber können nicht zurückverfolgt werden. Das waren die 4 News mit Nico Wodrich.
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2: Gleich 3:12. 1 Osnabrück Richtung Bremen. Zwischen Dreieckstur und Bremen-Arsten gibt es 6 Kilometer stockenden Verkehr. A27 Bremen Richtung Bremerhaven. Zwischen Bremen-Fahr und Bremen-Überseestadt 3 Kilometer Stau. Kreis Wesermarsch. Die Braker Straße ist zwischen Jade-Altendeich und Rönnelmoor wegen Bauarbeiten in beiden Richtungen bis 16 Uhr gesperrt. Im Kreis Verden die Eiseler Dorfstraße zwischen Dibbersen und Eisel auch wegen Bauarbeiten in beiden Richtungen bis 16 Uhr gesperrt. Und die Nancy-Straße in Bremen ist auch gesperrt. Zwischen Kurfürstenallee und an der Gete. Blitze haben wir aktuell keine für euch. Wenn ihr welche für uns habt, sagt Bescheid. 0421 246 666. Gute Fahrt.
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2: Mit Marlin Komper. Aloha.
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0: ist definitiv auch einer meiner All-Time-Favorites. Die Spin Doctors mit Two Princes. Es klingt krass, aber wer in der Bremer Neustadt wohnt, hat gerade wirklich die Sorge, bin ich ernsthaft in Gefahr, angeschossen zu werden?
1: So einen Querschläger möchte ich nicht im Rücken haben, wenn ich morgens zur Arbeit fahre oder nachmittags. Ja.
2: Ich habe 3 Teenager und das ist dann schon die Frage, wann sie rausgehen abends und ne, dass dann eben halt zur Haltestelle begleitet wird, dass man sich unsicher fühlt, dass man schon guckt, wer da so an der Ecke sitzt.
3: Man weiß im Moment nicht genau, was hier alles so passiert.
0: Na, das sagen Menschen, die im Stadtteil wohnen. Und diese Sorgen konnten sie gestern Abend alle bei einer Nachbarschaftsversammlung loswerden. Dazu haben Polizei und Stadt eingeladen, weil ja in der Bremer Neustadt jetzt schon mehrfach auf Menschen geschossen wurde. Manchmal sogar tagsüber. Und es ist auch jemand an den Schussverletzungen gestorben. Und auch wenn ein Verdächtiger festgenommen wurde und die Polizei klar sagt, es besteht keine Gefahr für die Bevölkerung, weil die Schüsse immer Teil von Konflikten innerhalb geschlossener Gruppen waren, versteht auch der Polizeichef die Sorgen der Leute.
4: Die Frage, die man sich da natürlich bestellt, und die stellen wir uns ja auch, was passiert, wenn man gleich daneben steht? Da gibt es erstmal keine gute Antwort drauf.
0: Das ist natürlich ernüchternd, was der Dreier von der Polizeidirektion da sagt. Aber einen Rat hat er trotzdem.
4: Also wenn man einen Streit sieht, was soll man dann tun? Also rufen Sie in solchen Fällen 110. Das ist uns wichtig.
0: Ja, und das beruhigt vielleicht auch ein wenig. Die Polizei wird in der Neustadt mehr Kontaktpolizisten rausschicken, die auch Schulwege zum Beispiel im Blick behalten.

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0: Es ist 12:30.
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0: A1 Osnabrück Richtung Bremen. Zwischen Dreieck Stur und Bremen-Arsten gibt es 6 Kilometer stockenden Verkehr. A27 Bremen Richtung Bremerhaven. Zwischen Bremen-Fahr und Bremen-Überseestadt 3 Kilometer Stau. Kreis Wesermarsch, die Braker Straße, ist zwischen Jade-Altendeich und Rönnelmoor wegen Bauarbeiten in beiden Richtungen bis 16 Uhr gesperrt. Auch im Kreis Verden ist die Eiseler Dorfstraße zwischen Dibbersen und Eisel wegen Bauarbeiten in beiden Richtungen bis 16 Uhr gesperrt. Die Nancy-Straße in Bremen ist zwischen Kurfürstenallee und an der Gete, auch gesperrt, ganz genau. Und geblitzt wird auf der Kurfürstenallee in Bremen auf Höhe der Barbarossa-Straße statt einwärts. Falls ihr noch einen Blitzer habt, sagt gern Bescheid. 0421-246-666. Und zum Nachlesen gibt es die dann auch auf bremen4.de.
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0: Kommt jetzt für euch mit einem All-Time-Favorite quasi. Dido, Thank You. Joya Marlene ist am Start mit Difficult. George Ezra mit Shotgun. Und es gibt was Neues von Ray Garvey zusammen mit Imran. Rivers heißt die gemeinsame neue Single. Ich bin Marlene Komper und wünsche euch einen schönen Mittag.

0: Bremen für Alltime Favorite ist das Dido mit Thank You. Und von Dido kommen wir zu Kraftklub, eine Band, die ja schon immer sehr selbstironisch war. Deswegen lasse ich sie sich jetzt mal selbst zitieren.
1: Vor ein paar Jahren waren die echt, da war der Scheiß noch roh. 15 Uhr auf Festivals, 30 Gäste bei der Show.
0: Tja, 30 Leute bei der Show. Also die Zeiten sind nun endgültig vorbei, denn Kraftklub haben gestern richtig einen rausgehauen.

0: Es war keine Phasetour. Klingt ein bisschen wie die Kraftklub-Version von Taylor Swifts Eras-Tour und genau das soll es auch sein. Kraftklub wollen alle ihre Alben und Phasen nochmal bei 5 Konzerten auf große Bühnen bringen. Und damit meine ich richtig große Bühnen. Fußballstadien. Fürs Bremen-Vierland ist die Show in Hamburg am nächsten dran. Da spielen sie im Volksparkstadion, also da, wo auch Taylor Swift gespielt hat. Damit schließt sich dann auch der Kreis wieder ein bisschen. Ob die Tickets genauso teuer werden und genauso schwer zu kriegen, das werden wir sehen. Also ob das so wie bei Taylor Swift kommt. Wir erfahren das nächste Woche Mittwoch. Dann geht nämlich der Vorverkauf los und wir stimmen uns schon mal ein bisschen ein mit einem Song. Fahr mit mir zusammen mit Tokyo Hotel, also quasi aus der, was ist das, Cargo-Era dann.
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0: Und das ist Tayo Cruz. Er hat am Donnerstag immer noch einen Kater. Oder vielleicht schon wieder? Jedenfalls hört ihr den Song gleich noch vor den 4 News um 1.
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1: Heute mit einem Mix aus kompakten Wolken und Auflockerung. Ein bisschen Sonne kann auch dabei sein. 19 Grad gibt es heute maximal im Bremen-Vierland. Aktuell liegen wir in Bremen und Bremerhaven bei 16, genauso wie in Cuxhaven und in Sottrum zum Beispiel. Morgen geht es rauf auf 18 bis 21 Grad. Auch dann bleibt es meist trocken und gibt so einen Mix aus Sonne und Wolken.
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1: Mit Nico Wodrich. Die Bahn braucht ja viel länger, um die ganzen Schienennetze zu sanieren, ne?
2: Ja, also wohl deutlich über 2037 hinaus. Dann gibt es wieder mehr Pendler in Bremen. Und in Bremen können Straftaten künftig über ein anonymes Hinweisportal gemeldet werden. Die Deutsche Bahn braucht mehr Zeit für die Sanierung der Schienen. Es gebe zwar Fortschritte, sagte Konzernchefin Evelyn Paller, man sei aber noch nicht da, wo man hinwolle. Aus Berlin berichtet Martin Polanski.
3: Bei den Generalsanierungen versucht die Bahn, mehrmonatige Vollsperrungen von Strecken zu nutzen, um sie in dieser Zeit grundlegend auf Vordermann zu bringen. Nach Einschätzung von Paller sind 4 solcher Generalsanierungen pro Jahr zu viel. Zukünftig strebe die Bahn 2 oder höchstens 3 Komplettsanierungen pro Jahr an. Und das dürfte den Sanierungszeitraum insgesamt verlängern. Eine konkrete Jahreszahl wollte Paller aber nicht nennen. Zuletzt ist das Jahr 2036 im Gespräch gewesen.
2: Mehrere gesetzliche Krankenkassen in Deutschland haben deutlich mehr Geld bei riskanten Immobiliengeschäften verloren als bisher angenommen. Das teilte die Bundesregierung mit. Die Grünen hatten nachgefragt. Demnach liegt der Schaden bei insgesamt 1,1 Milliarden Euro. Bisher war von 220 Millionen Euro die Rede gewesen. Eigentlich dürfen Krankenkassen nur in risikoarme Anlagen investieren. Im Land Bremen gibt es wieder mehr Pendler. Das geht aus einer Analyse der Arbeitnehmerkammer hervor. Rund 133.000 Beschäftigte sind es allein, die nach Bremen fahren. Das sind etwa 2.000 mehr als im Jahr davor. Aus der Nachrichtenredaktion Hanna Agard.
4: Laut Arbeitnehmerkammer pendeln rund 4 von 10 Beschäftigten aus Niedersachsen nach Bremen und Bremerhaven. Die meisten wohnen im direkten Umland. Rund 69% der Pendler fahren mit dem Auto, in Bremerhaven sind es sogar 85%. Außerdem arbeiten die Pendler laut der Analyse häufig in Vollzeit und sind überwiegend gut ausgebildet. Zudem pendeln mehr Männer als Frauen zur Arbeit ins Land Bremen. Die Arbeitnehmerkammer fordert einen besseren Nahverkehr, sicherere Radwege und attraktivere Wohnangebote, um die Wege zu verkürzen. Denn langes Pendeln sei ungesund und belaste das Familienleben.
2: Im Land Bremen können Straftaten künftig über ein anonymes Hinweisportal gemeldet werden. Und zwar direkt über die Internetseite des Justizressorts. Dort können zum Beispiel Hinweise auf Drogen- und Waffenhandel, auf Geldwäsche oder auf rassistisch motivierte Straftaten abgegeben werden. Diese werden von der Generalstaatsanwaltschaft geprüft. Hinweisgeber können nicht zurückverfolgt werden. Das waren die 4 News mit Nico Wodrich.
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1: Gleich haben wir es 3:01. A1 Hamburg Richtung Osnabrück zwischen Bremer Kreuz und Hemeling. 5 Kilometer stockender Verkehr vor der Baustelle. Dann haben wir die A1 Osnabrück Richtung Bremen zwischen Dreieck Stur und Bremen-Arsten. 4 Kilometer stockender Verkehr vor der Baustelle. A27 Bremen Richtung Bremerhaven zwischen Bremen-Fahr und Bremen-Überseestadt. 3 Kilometer Stau. Kreis Wesermarsch. Die Braker Straße ist zwischen Jader-Altendeich und Rönnelmoor wegen Bauarbeiten in beiden Richtungen bis 16 Uhr gesperrt. Genauso auch die Eisler Dorfstraße im Kreis Verden zwischen Dibbersen und Eisel. Auch da gibt es Bauarbeiten und in beiden Richtungen gibt es eine Sperrung bis 16 Uhr. In Bremen ist auch eine Straße gesperrt, und zwar die Nancy-Straße zwischen Kurfürstenallee und an der Gete. Und geblitzt wird auch noch an der Kurfürstenallee in Bremen auf Höhe der Barbarossa-Straße stadteinwärts. Falls ihr noch einen Blitzer für uns habt, sagt gerne Bescheid. 0421 246 666. Das geht auch über WhatsApp. Und wir geben es dann gerne hier im Radio weiter und packen es zum Nachlesen auf bremen4.de. Also vielen Dank fürs Melden und weiterhin gute Fahrt.
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1: mit Marlin Kompa. Aloha.
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0: The Disco Boys for you hier auf Bremen 4. Es könnte sein, dass ihr heute Abend vielleicht einen echten Promi trefft, wenn ihr in die ÖVB Arena geht und euch das Spiel der Eisbären Bremerhaven anschaut. Die spielen nämlich im Basketballpokal gegen die Braunschweiger Löwen. Und das Gerücht hält sich hartnäckig, dass auch Deutschlands Basketball-Superstar und ehemaliger Braunschweiger Dennis Schröder beim Pokalspiel in der ÖVB Arena vorbeischauen könnte. Olaf Rath hier aus unserer Sportredaktion. Was ist denn da jetzt dran?
1: Ja, also da ist nicht so ganz klar, ob das nicht vielleicht einfach doch nur Wunschdenken ist oder vielleicht wirklich etwas dran sein könnte. Klar ist, der Basketball-Superstar, der hält sich tatsächlich gerade in Deutschland auf und ist ja auch alleiniger Gesellschafter der Braunschweiger Löwen. Mhm. Aber ob er sich jetzt deshalb das Spiel heute Abend in der ersten Runde im Pokal anschaut, nun ja, vor allem um 17.45 Uhr, also fast parallel, spielen die deutschen Basketballerinnen bei der Weltmeisterschaft und zwar im Viertelfinale gegen Belgien. Dieses Spiel findet dann heute Abend in Berlin statt und ich würde ehrlich gesagt eher vermuten, dass Dennis Schröder denn da anzutreffen ist.
0: Naja gut, aber auch ohne Promi-Alarm wird es sicher ein gutes Spiel heute Abend, obwohl die Eisbären natürlich auch gegen einen Erstligisten ran müssen. Das ist ja nicht so ganz easy. Sind die da denn heute Abend die Außenseiter?
1: Also Außenseiter schon, aber jetzt auch nicht völlig chancenlos. Denn die Braunschweiger, das wollen wir jetzt auch nicht vergessen, sind nur aufgrund einer Wildcard Erstligist. Sportlich sind sie eigentlich im Sommer abgestiegen und die Bremerhavener, wir erinnern uns, sind im Sommer ja beinahe aufgestiegen. Also da sind die jetzt sportlich nicht so weit voneinander entfernt. Das Problem ist nur, seitdem, also seit dem Sommer, hat sich bei beiden Mannschaften sehr viel getan. Wir stehen ja wieder am Beginn einer komplett neuen Saison. Ein gutes Omen gibt es aber trotzdem aus Bremerhavener Sicht. Dieses Duell Zweitligist Bremerhaven gegen Erstligist Braunschweig, das gab es vor 24 Jahren schon einmal im Pokal und damals siegten die Bremerhaven.
0: Also Daumen drücken für die Eisbären oder einfach selbst dabei sein, wenn sie um 20 Uhr in der Bremer ÖVB Arena für die Eisbären Bremerhaven, wenn die da gegen die Braunschweiger Löwen spielen. Tipp auf ist um 20 Uhr und es gibt auch noch Tickets an der Abendkasse.

12:24. Es gibt eine Gefahrenmeldung. Vorsicht bitte auf der 27 Bremen Richtung Walsrode. Zwischen Walsrode Süd und Dreieck Walsrode liegt ein Tier auf der Fahrbahn. Gute Fahrt euch. 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

0: Avicii auf Bremen 4 mit Levels. Es ist kurz nach halb zwei.
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0: 1 Hamburg Richtung Osnabrück zwischen Bremer Kreuz und Hemeling. 5 Kilometer stockender Verkehr vor der Baustelle. Dann die A1 Osnabrück Richtung Bremen. Zwischen Dreieckstur und Bremen-Arsten gibt es 4 Kilometer stockenden Verkehr vor der Baustelle. A27 Bremen Richtung Bremerhaven. Zwischen Bremen-Fahr und Bremen-Überseestadt 3 Kilometer Stau. Kreis Wesermarsch, die Braker Straße ist immer noch zwischen Jade-Altendeich und Rönnelmoor wegen Bauarbeiten in beiden Richtungen bis 16 Uhr gesperrt. Genauso wie die Eisler Dorfstraße im Kreis Verden zwischen Dippersen und Eisel. Also auch da in beiden Richtungen eine Sperrung wegen Bauarbeiten bis 16 Uhr. Und in Bremen ist die Nancy-Straße zwischen Kurfürstenallee und an der Gete gesperrt. Geblitzt in Bremen auf der Kurfürstenallee, auch auf Höhe der Barbarossa-Straße stadteinwärts. Und falls ihr noch einen Blitzer habt, dann gebt den gerne durch. 0421 246 666 geben wir hier weiter und packen es auf bremen4.de. Ich bin Marlin Kompa. Gute Fahrt euch.

Lightning, das ist Zoe Wees hier auf Bremen 4. Und gleich gibt's für euch den hier. Mark Embers, das kennt ihr vielleicht auch damit. Ich würde sagen, gute Laune Gitarrenmusik, oder? Und Mark Ember, der hat was Neues am Start. Das haben wir euch frisch auf die Bremen 4 Playlist gepackt. Neue Single von ihm heißt The Proof und die hört ihr jetzt bei uns.

0: No Scrubs hier auf Bremen 4. Habt ihr auch das Gefühl, heute ist so ein total müder Tag? Bei dir auch so, Malte?
1: Ja, ein bisschen müde, ja.
0: Ist das dieses beginnende Herbstwetter?
1: Ist grau? Ist auch so grau da draußen und ein bisschen kühl und so. Aber heute ist ein besonderer Tag. Heute ist der 10.
0: Bitte.
1: September und ihr alle wisst, was das heißt. Heute ist Tag der Fertiggerichte.
0: Oh nee, es gibt wirklich für alles einen Feiertag,
1: aber
0: oder?
1: Aber das ist doch mal ein schöner. Tag der Fertiggerichte. Was ist dein Lieblingsfertigessen?
0: Passt eigentlich übrigens total gut dazu, dass es so Wetter ist und so müde, weil man hat ja jetzt öfter so ein Couch-Gefühl wieder,
1: eben,
0: ne? Und so ein Abhänggefühl.
1: Und dann so eine Tiefkühlpizza.
0: Ja, ehrlich gesagt, mein also so ein bisschen Guilty Pleasure Fertiggericht ist tatsächlich so Fertiglasagne.
1: Ja, auch geil.
0: Aber so eine vegetarische Fertiglasagne. Mhm. Und sowas hole ich mir immer, wenn ich mal zum Beispiel sturmfrei habe am Wochenende.
1: Ja.
0: Ich weiß, ich habe gar keinen Bock rauszugehen. Wetter ist schlecht. Ich binge-watche irgendwelche Serien.
1: Super.
0: Und ich esse schöne Mikrowellenlasagne.
1: Guck mal, und mit dem Gefühl schicke ich dich jetzt in den Feierabend, ja, übernehme den Laden hier und auch
0: super.
1: Wir reden heute Nachmittag noch ein bisschen über Fertigessen.
0: Das Gefühl ist Hunger.

0: Go That High, das ist Ray Dalton hier auf Bremen 4. Und gleich kommt Kings of Leon. Sex on Fire hört ihr noch vor den 4 News um 2.
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1: Mit aktuell 17 Grad in Bremen und Darmstadt. Bremerhaven und Barnsdorf liegen bei 16. Es gibt heute Nachmittag einen Mix aus Sonne und Wolken und es bleibt meistens trocken. Nur ganz selten kann es mal einen kleinen Schauer geben. In der Nacht wenige Wolken bei rund 10 Grad und morgen am Freitag erstmal Sonne, dann immer mehr Wolken und ein bisschen Regen. Es wird etwas wärmer als heute mit maximal 21 Grad morgen.
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1: Mit Nico Wodrich. Nico, heute war ja bundesweiter Warntag.
2: Ja, und die Bundesregierung ist zufrieden damit. Dann braucht die Bahn wohl viel länger, um das Schienennetz zu sanieren. Und Kinderärzte in Bremen machen sich Sorgen wegen der Gesundheitsreform. In ganz Deutschland sind am Vormittag die Warnsysteme für den Katastrophenfall getestet worden. Bund, Länder und Kommunen haben einen Probealarm ausgelöst, zum Beispiel übers Handy. Aus Berlin berichtet Sebastian Tittelbach.
3: Für Bundesinnenminister Alexander Dobrindt hat der 6. bundesweite Warntag das erwünschte Ergebnis geliefert. Die Warnsysteme hätten funktioniert und die Bevölkerung auf den unterschiedlichsten Wegen erreicht. Dazu gehörten auch Meldungen im Radio und Fernsehen oder Anzeigen auf digitalen Werbeflächen. Im zuständigen Bundesamt für Bevölkerungsschutz und Katastrophenhilfe in Bonn ist man überzeugt, dass so im Ernstfall Millionen von Bürgern gewarnt werden können.
2: Die Deutsche Bahn braucht mehr Zeit für die Sanierung der Schienen. Es gebe zwar Fortschritte, sagte Konzernchefin Evelyn Paller, man sei aber noch nicht da, wo man hinwolle. Konkret wurde Paller aber nicht. Eigentlich wollte die Bahn bis etwa 2037 die vielbefahrenen Strecken von Grund auf sanieren. Kinderärzte in Bremen und Niedersachsen haben vor möglichen Folgen der Gesundheitsreform gewarnt. Befürchtet wird zum Beispiel, dass Praxen künftig nur noch eine begrenzte Zahl an Präventionsleistungen abrechnen können. Bislang werden Impfungen und Vorsorgeuntersuchungen vollständig bezahlt. Für die AOK Niedersachsen kommen die Befürchtungen zu früh. Die bereits beschlossene Reform der Bundesregierung sieht unter anderem viele Einsparungen vor, vor allem auch bei Vorsorgeuntersuchungen. Im Land Bremen können Straftaten künftig über ein anonymes Hinweisportal gemeldet werden. Und zwar direkt über die Internetseite des Justizressorts. Aus der Regionalredaktion Buten und Binn, Leslie Schmidt.
4: Hinweise können jetzt etwa auch zu Drogen- und Waffenhandel, Geldwäsche oder rassistisch motivierten Straftaten abgegeben werden. Diese werden von der Generalstaatsanwaltschaft geprüft. Hinweisgeber können nicht zurückverfolgt werden. Das Portal ist unter anderem über die Website des Justizressorts erreichbar. Außerdem gibt es die Möglichkeit, über eine digitale Postbox direkt und anonym zu kommunizieren. So kann die Generalstaatsanwaltschaft zum Beispiel Fragen stellen, um Hinweisen besser nachgehen zu können.
2: Das waren die vier News mit Nico Wodrich.
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1: Um 14:02. A1 Hamburg Richtung Osnabrück zwischen dem Bremer Kreuz und Hemelingen. 5 Kilometer stockend vor der Baustelle. A1 Osnabrück Richtung Bremen zwischen dem Dreieck Stur und Bremen-Arsten. 4 Kilometer stockend vor der Baustelle. A27 Bremen Richtung Bremerhaven zwischen Bremen-Fahr und Überseestadt. 3 Kilometer Stau. Im Kreis Wesermarsch ist die Braker Straße zwischen Jade-Altendeich und Rönnelmoor bis 16 Uhr in beiden Richtungen gesperrt. Grund dafür sind Bauarbeiten. Im Kreis Verden ist die Eiseler Dorfstraße zwischen Dippersen und Eisel in beiden Richtungen wegen Bauarbeiten gesperrt, auch noch für etwa 2 Stunden. Und in Bremen ist die Nancy-Straße zwischen Kurfürstenallee und An der Gethe gesperrt. Geblitzt wird in Bremen auf der Kurfürstenallee, Ecke Barbarossa-Straße, stadteinwärts. Und falls ihr noch was anderes entdeckt, meldet's immer gerne bei uns. Die Nummer dafür ist die 0421 246 666. Danke euch fürs Melden. Kommt überall sicher an. Ach, guck mal, ist schon Donnerstagnachmittag. Habt einen schönen eben solchen. Malte Döbert hier, hi.

0: ist auch einfach Bremen. Gibt es ein Adjektiv für Bremen? Bremenhaft.
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10 nach 2. Hier ist der Bremen 4 Verkehrsservice, ganz aktuell für die A28, leer Richtung Oldenburg. Bitte passt gut auf, zwischen Vilsum und Apenremels, da steht ein defekter LKW auf der Autobahn.

0: Alex Warren auf Bremen 4, Passenger. Ab heute gibt es das Finale einer absoluten Hitserie zu sehen.
1: Zu Asche, zu Staub.
0: Babylon Berlin ist zurück.
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0: Und Jasmin Staska aus dem Bremen 4-Team ist der größte Fan von Babylon Berlin und hat die neue und letzte Staffel natürlich schon gesehen. Jasmin, worum geht es jetzt in Staffel 5?
2: Das große Serienfinale um die beiden Ermittler Gerion Rath und Charlotte Richter startet diesmal im Jahr 1933. Mhm. Adolf Hitler wird zum Reichskanzler ernannt und ruft Neuwahlen aus. Kurz darauf verschwindet Gerion plötzlich spurlos und Charlotte muss sich neben diversen Mordfällen und einem mysteriösen Sprengsatz in ihrer Wohnung nun auch darum kümmern.
3: Wo ist Gerion Rath jetzt?
4: Hochverrat steht im Raum. Er muss verschwinden. Für immer.
2: Er muss verschwinden, denn Gerion ist einem Staatsgeheimnis der Nazis auf die Spur gekommen.
3: Dr. Forster hatte einen ziemlich bekannten Patienten.
5: Die Krankenakte des Reichskanzlers.
6: Wir finden die Akte.
7: Der Führer verlässt sich auf sie persönlich.
2: Ja, die Krankenakte des Führers ist verschwunden und die wollen jetzt natürlich alle in die Finger kriegen.
0: Also ich höre schon so ein bisschen raus, das Warten auf Staffel 5 hat sich gelohnt, ja?
2: Ja, absolut. Wir haben alles, was den Charme von Babylon Berlin auch in den letzten 4 Staffeln für mich ausgemacht hat. Opulente Partyszenen, spannende Handlungsstränge und ein wirklich gut recherchiertes historisches Setting. Und ich finde, das war gerade in dieser Staffel, die die Machtübernahme der NSDAP zeigt, besonders wichtig.
0: Absolut. Gibt es denn aber auch was, was dir nicht so gut gefallen hat?
2: Es gab 1-2 Szenen, die ich nicht so ganz gelungen fand und die mir ein wenig Tatort-Vibes gegeben haben, aber trotzdem finde ich es absolut sehenswert.
0: Das Finale von Babylon Berlin gibt es ab heute in der ARD-Mediathek kostenlos zum Streamen und wer da nicht genug bekommt, der kann auch noch die dazugehörige Doku gucken oder bei ARD Sounds mal in das Hörspiel reinhören.
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0: neu auf der Bremen 4 Playlist. James Blunt, Tastes Like Summer und gleich Pitbull und Neo, Give Me Everything.
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0: Bremen 4 am Donnerstagnachmittag. Es ist 14.30 Uhr.
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0: A1 Hamburg Richtung Osnabrück zwischen dem Bremer Kreuz und Hemelingen. Da gibt's vor der Baustelle 5 Kilometer stockenden Verkehr. A1 Osnabrück Richtung Bremen zwischen dem Dreieck Stur und Bremen-Arsten. 4 Kilometer stockend, auch das vor der Baustelle. Im Kreis Wesermarsch ist die Braker Straße zwischen Jader Altendeich und Rönnelmoor noch für etwa 1,5 Stunden gesperrt in beiden Richtungen. Da laufen Bauarbeiten. Im Kreis Verden ist die Eiseler Dorfstraße auch wegen Bauarbeiten gesperrt zwischen Dippersen und Eisel. Dauert noch bis etwa 16 Uhr. Und in Bremen ist die Nancystraße zwischen Kurfürstenallee und an der Gete gesperrt. Geblitzt wird heute Nachmittag in Bremen an der Kurfürstenallee Ecke Barbarossastraße stadteinwärts, in Kirchweihe auf der Dorfstraße kurz vorm Autohaus stadteinwärts und in Sieke auf der Gesseler Straße. Der Blitzer steht kurz vor der Radebergstraße stadteinwärts. Und falls ihr noch was anderes entdeckt, gerne her damit. Ihr könnt Blitzer immer bei uns melden unter der 0421 246 666. Danke euch fürs Bescheid geben. Kommt überall sicher an. Yeah.

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0: Charlie Puth auf Bremen 4 und gleich die Giant Rooks und Slow Dance for a Minute spiele ich euch noch vor den 4 News um 3.
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1: Die Temperaturen liegen bei 18 Grad in Bremen und Diepholz, 17 in Bremerhaven und in Rothenburg. Es gibt heute Nachmittag mal Sonne, mal auch ein paar dickere Wolken. Es bleibt aber meistens trocken, höchstens mal ein ganz kurzer Schauer zwischendrin. In der Nacht nur wenige Wolken bei rund 10 Grad und morgen am Freitag erstmal Sonne, dann werden die Wolken wieder dichter und bringen auch ein bisschen Regen mit. 21 Grad morgen maximal.
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1: Mit Nico Wodrich. Heute war ja bundesweiter Warntag.
2: Ja, und die Bundesregierung ist zufrieden damit. Dann braucht die Bahn wohl viel länger, um das Schienennetz zu sanieren. Und Kinderärzte in Bremen machen sich Sorgen wegen der Gesundheitsreform. In ganz Deutschland sind am Vormittag die Warnsysteme für den Katastrophenfall getestet worden. Bund, Länder und Kommunen haben einen Probealarm ausgelöst, zum Beispiel übers Handy. Aus Berlin berichtet Sebastian Tittelbach.
3: Für Bundesinnenminister Alexander Dobrindt hat der 6. bundesweite Warntag das erwünschte Ergebnis geliefert. Die Warnsysteme hätten funktioniert und die Bevölkerung auf den unterschiedlichsten Wegen erreicht. Dazu gehörten auch Meldungen im Radio und Fernsehen oder Anzeigen auf digitalen Werbeflächen. Im zuständigen Bundesamt für Bevölkerungsschutz und Katastrophenhilfe in Bonn ist man überzeugt, dass so im Ernstfall Millionen von Bürgern gewarnt werden können.
2: Die Deutsche Bahn braucht mehr Zeit für die Sanierung der Schienen. Es gebe zwar Fortschritte, sagte Konzernchefin Evelyn Paller, man sei aber noch nicht da, wo man hinwolle. Konkreter wurde Paller aber nicht. Eigentlich wollte die Bahn bis etwa 2037 die vielbefahrenen Strecken von Grund auf sanieren. Kinderärzte in Bremen und Niedersachsen haben vor möglichen Folgen der Gesundheitsreform gewarnt. Befürchtet wird zum Beispiel, dass Praxen künftig nur eine begrenzte Zahl an Präventionsleistungen abrechnen können. Bislang werden Impfungen und Vorsorgeuntersuchungen vollständig bezahlt. Für die AOK Niedersachsen kommen die Befürchtungen zu früh. Die Reform der Bundesregierung sieht vor allem viele Einsparungen vor, unter anderem auch bei Vorsorgeuntersuchungen. Im Land Bremen können Straftaten künftig über ein anonymes Hinweisportal gemeldet werden. Und zwar direkt über die Internetseite des Justizressorts. Aus der Regionalredaktion Buten und Binn, Leslie Schmidt.
4: Hinweise können jetzt etwa auch zu Drogen- und Waffenhandel, Geldwäsche oder rassistisch motivierten Straftaten abgegeben werden. Diese werden von der Generalstaatsanwaltschaft geprüft. Hinweisgeber können nicht zurückverfolgt werden. Das Portal ist unter anderem über die Website des Justizressorts erreichbar. Außerdem gibt es die Möglichkeit, über eine digitale Postbox direkt und anonym zu kommunizieren. So kann die Generalstaatsanwaltschaft zum Beispiel Fragen stellen, um Hinweisen besser nachgehen zu können.
2: Das waren die vier News mit Nico Wodrich.
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1: 2:02. A1 Hamburg Richtung Osnabrück zwischen dem Bremer Kreuz und Hemelingen. 5 Kilometer stockend vor der Baustelle. A1 Osnabrück Richtung Bremen zwischen dem Dreieck Stur und Bremen-Arsten. 4 Kilometer stockend, auch das vor der Baustelle. Im Kreis Wesermarsch ist die Braker Straße zwischen Jader-Altendeich und Rönnelmoor noch für etwa eine Stunde in beiden Richtungen gesperrt wegen Bauarbeiten. Und auch im Kreis Verden gibt es eine Sperrung. Die Eiseler Dorfstraße, die ist zwischen Dibbersen und Eisel auch wegen Bauarbeiten in beiden Richtungen gesperrt, dauert auch etwa noch eine Stunde. Und in Bremen ist die Nancy-Straße gesperrt zwischen Kurfürstenallee und an der Gete. Und hier wird geblitzt heute Nachmittag in Bremen an der Kurfürstenallee, Ecke Barbarossastraße statt einwärts, in Kirchweihe auf der Dorfstraße kurz vorm Autohaus und in Sieke auf der Gesseler Straße. Der Blitzer steht kurz vor der Radebergstraße und blitzt euch statt einwärts, wenn ihr zu schnell unterwegs seid. Und falls ihr noch andere Blitzer entdeckt habt, dann immer gerne bei uns Bescheid sagen. Ihr könnt jederzeit anrufen oder eine WhatsApp ins Studio schicken. Die Nummer ist die 0421 246 666. Danke dafür und euch unterwegs eine gute Fahrt. Mit Malte Döbert, hallo am Donnerstagnachmittag. Es sind noch 3 Tage, dann wird gewählt bei uns im Bremen-Vierland in Niedersachsen. Die Kommunalwahlen stehen an und deswegen hängt Niedersachsen gerade voll mit Wahlplakaten von allen möglichen Kandidaten und Parteien. Aber sind Wahlplakate im Jahr 2026 eigentlich noch zeitgemäß, so in Zeiten von Social Media? Beeinflussen Wahlplakate dann noch eure Wahlentscheidung? Reden wir drüber in 10 Minuten. 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

0: The Rasmus mit einem Bremen 4 All-Time Favorite in the Shadows. Ein Wahlplakat nach dem nächsten, wenn man gerade durch Niedersachsen fährt.
1: Also ich bin viel in Westerstede zum Beispiel unterwegs. Da hängen die, wenn ich reinfahre in die Stadt, überall. Und ich könnte dir nicht sagen, von welcher Partei die jetzt sind. Und dann hängen 6-mal das gleich hintereinander. Das ist halt so ein Blödsinn.
0: Ja, am Sonntag wird gewählt bei den Kommunalwahlen in Niedersachsen. Und wir wollten von euch mal wissen, sind denn diese Wahlplakate, die überall hängen gerade, sind die überhaupt noch zeitgemäß 2026?
2: Welche jungen Leute gucken auf Wahlplakate? Keiner. Du siehst sie beim Vorbeifahren nur ebenso schnell. Du bleibst ja nicht davor stehen und guckst sie dir an.
3: Das ist noch sehr veraltet und eigentlich muss es nicht mehr sein.
4: Und vor allen Dingen, dann sind die Namen da irgendwie so ganz klein geschrieben und also mir bringt es tatsächlich nicht so viel.
5: Ich komme aus Kreienbrück und Umgebung ist zugekleistert, ist so viel.
6: Wofür die Wahlplakate irgendwie ein bisschen gut sind, ist halt, dass man die Leute, die man wählt, dann nochmal vielleicht irgendwie ein bisschen öfter mal das Gesicht sieht.
7: Social Media. Da haben die, glaube ich, gerade bei den Jüngeren mehr Beachtung, als wenn die Plakate auf die Straße anhängen.
3: Aber dann lässt man auch immer einen Teil zurück der älteren Bevölkerung, die ja noch auf diese Sachen anspricht. Also das ist ja schwierig.
0: Ganz egal, wie ihr eure Wahlentscheidung trefft, am Sonntag wird in Niedersachsen gewählt bei den Kommunalwahlen und die Ergebnisse, die bekommt ihr dann natürlich hier bei uns auf Bremen 4.

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1: 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Neu auf der Bremen 4 Playlist von Jupiter Jones und gleich. David Guetta und Kelly Rowland gleich hier auf Bremen 4, When Love Takes Over.
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0: Es ist 3:30.
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0: Geht los mit der A1 Hamburg Richtung Osnabrück zwischen dem Bremer Kreuz und Hemelingen. 5 Kilometer stockend vor der Baustelle. Und auf der A1 Osnabrück Richtung Bremen. Da gibt es 4 Kilometer stockenden Verkehr zwischen dem Dreieck Stur und Bremen-Arsten. Im Kreis Wesermarsch ist die Braker Straße zwischen Jader-Altendeich und Rönnelmoor wegen Bauarbeiten in beiden Richtungen noch für voraussichtlich eine halbe Stunde gesperrt. Und auch bis 16 Uhr gesperrt ist im Kreis Verden die Eiseler Dorfstraße zwischen Dibbersen und Eisel. Auch hier gibt es Bauarbeiten. Und in Bremen ist die Nancy-Straße zwischen Kurfürstenallee und an der Gete gesperrt. Die Blitzer stehen heute Nachmittag in Bremen an der Kurfürstenallee, Ecke Barbarossastraße, da wird stadteinwärts geblitzt. In Kirchweihe auf der Dorfstraße, kurz vor dem Autohaus. Und in Sieke blitzt es an der Gesseler Straße, kurz vor der Radebergstraße. Und falls ihr noch was anderes entdeckt, sagt immer gerne bei uns Bescheid. Ihr könnt einfach anrufen oder eine WhatsApp ins Studio schicken. Die Nummer dafür ist die 0421 246 666. Danke fürs Melden und euch unterwegs eine gute Fahrt.

Donnerstagnachmittag mit Bremen 4 und jetzt mit neuer Musik von The Script. Mit diesem Song haben wir die Band aus Irland kennengelernt. 2012 war das, Hall of Fame. Und jetzt gibt es was ganz Frisches von The Script, neu auf unserer Playlist. Hier kommt Man in the Arena.

0: Music Sounds Better With You, Stardust und ein Bremen 4 All-Time-Favorite. Es ist gleich 3:45, noch ein bisschen hin bis zum Abendessen, aber wenn sich zwischendrin schon mal so ein kleiner Hunger meldet, was dann?
1: 5 Minuten Terrine, weil es schnell geht. Ich bin berufstätig, das muss mal schnell gehen. Ich habe ja nur eine halbe Stunde Pause und das ist einfach schnell und einfach schnell verfügbar. Der Geschmack, es gibt ja verschiedene Sorten. Es sind natürlich viel Konservierungsstoffe, wobei ich jetzt auch ein bisschen meine Ernährung umgestellt habe. Deswegen habe ich das, sage ich mal, ein bisschen aus meinem Schrank verbannt.
0: Das sagt Theo aus Gröpelingen. Larissa aus der Bremer Bahnhofsvorstadt ist sogar richtige Fertiggerichte-Feinschmeckerin.
2: Instant-Nudeln, so diese koreanischen, die man einfach nur mit Wasser aufgießen muss. Ich mag asiatische Küche sehr gerne und das geht sehr schnell und man kann es geil aufpimpen, wenn man noch sich ein Ei dazu macht oder Frühlingszwiebeln draufpackt.
0: Und bei Arian aus der Überseestadt gibt es diesen Klassiker unter den Fertiggerichten.
3: Tiefkühlpizza. Kann man schön belegen mit was man möchte, worauf man Lust hat. Und deswegen geht auch schnell. Es schmeckt auch wenn es nicht so gesund ist.
0: Ja, aber heute ist es definitiv erlaubt. Heute ist Tag der Fertiggerichte. Zumindest für manche Menschen im Bremen-Vierland offensichtlich ein hoher Feiertag.

15.46 Uhr. Hier ist der Bremen 4 Verkehrsservice ganz aktuell mit einer Warnmeldung für die B73 Stade Richtung Cuxhaven. Zwischen Stade und Düdenbüttel gibt es eine ungesicherte Unfallstelle. Bitte fahrt hier ganz besonders vorsichtig.

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1: Mit aktuell 18 Grad in Bremerhaven, 17 in Bremen und Langwedel, 16 in Großenkneten. Es gibt heute Nachmittag ein bisschen Sonne, es gibt mehr Wolken, es bleibt aber fast überall trocken, nur ganz selten mal ein kleiner Schauer zwischendrin. In der Nacht wenige Wolken bei rund 10 Grad und morgen am Freitag starten wir erstmal mit Sonne in den Tag, dann kommen nach und nach Wolken auf uns zu mit ein bisschen Regen und 21 Grad.
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1: Mit Nico Wodrich. Nach den Attacken auf Umspannwerke sitzt ja ein Verdächtiger in U-Haft.
2: Ja, und so wie es aussieht, hatte er noch viel mehr Anschläge geplant. Dann ist die Bundesregierung zufrieden mit dem bundesweiten Warntag heute. Und in einer Straßenbahn in Bremen ist eine Frau schwer verletzt worden. Der Mann, der wegen Sabotage von Stromleitungen festgenommen wurde, hat möglicherweise noch viel mehr Taten geplant. Das Innenministerium in Nordrhein-Westfalen spricht von über 150 Zielen in ganz Deutschland. Arne Hell mit den Einzelheiten.
3: Die Ermittler haben laut NRW-Innenministerium ein Notizbuch gefunden im Camper des Verdächtigen Daniel V. Darin soll er handschriftlich mehr als 150 Orte in ganz Deutschland als Anschlagsziele aufgelistet haben. Für viele davon waren die Planungen offenbar schon sehr konkret. Allein in NRW wurden demnach an 40 Orten Abschussrampen entdeckt. Mit denen soll Daniel V. geplant haben, Draht auf Stromleitungen zu schießen, etwa an Umspannwerken, um so einen Kurzschluss und einen Stromausfall auszulösen. So soll er das auch in Bergheim in NRW gemacht haben, genau wie in Brandenburg und mehreren anderen Orten. Laut Bekennerschreiben, um so die fossile Energieerzeugung zu bekämpfen.
2: In der Haushaltsdebatte vor dem Bundestag hat Innenminister Alexander Dobrindt die steigenden Ausgaben für Sicherheit verteidigt. Sein Ressort soll künftig knapp 17 Milliarden Euro bekommen. Das wäre fast eine Milliarde mehr. Dobrindt begründete das mit anhaltenden Angriffen.
4: Sie zielt auf unsere Infrastruktur, aber sie soll die Köpfe unserer Menschen treffen. Das ist der entscheidende Frontverlauf unserer Zeit. Es geht um Destabilisierung unserer Gesellschaft, unseres Landes. Und diese Koalition, sie stellt sich dieser Bedrohung, sie stellt sich ihrer Verantwortung und sie stellt sich mit diesem Haushalt für Sicherheit, Stabilität und Resilienz auf in unserem Land.
2: In ganz Deutschland sind am Vormittag die Warnsysteme für den Katastrophenfall getestet worden. Bund, Länder und Kommunen haben einen Probealarm ausgelöst, zum Beispiel übers Handy. Aus Berlin berichtet Sebastian Tittelbach.
5: Für Bundesinnenminister Alexander Dobrindt hat der 6. bundesweite Warntag das erwünschte Ergebnis geliefert. Die Warnsysteme hätten funktioniert und die Bevölkerung auf den unterschiedlichsten Wegen erreicht. Dazu gehörten auch Meldungen im Radio und Fernsehen oder Anzeigen auf digitalen Werbeflächen. Im zuständigen Bundesamt für Bevölkerungsschutz und Katastrophenhilfe in Bonn ist man überzeugt, dass so im Ernstfall Millionen von Bürgern gewarnt werden können.
2: Bei einer Notbremsung einer Straßenbahn in der Bremer Neustadt hat sich eine Frau schwer verletzt. Laut Polizei hatte ein Kleinbus plötzlich abgebremst. Die Bahn musste daraufhin auch scharf abbremsen. Die verletzte Frau musste deshalb ins Krankenhaus gebracht werden. Der Kleinbus fuhr einfach weiter. Das waren die vier News mit Nico Wodrich.
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1: 3 Minuten nach 4. A1 Hamburg Richtung Osnabrück zwischen dem Bremer Kreuz und Hemelingen. 5 Kilometer stockend vor der Baustelle. A1 Osnabrück Richtung Bremen zwischen dem Dreieck Stur und Bremen-Arsten. 4 Kilometer stockend, auch das vor der Baustelle. Und in Bremen ist die Nancy-Straße zwischen Kurfürstenallee und an der Gete gesperrt. Die Blitzer stehen in Kirchweihe auf der Dorfstraße. Da blitzt es kurz vorm Autohaus statt einwärts. Und in Sieke auf der Gesseler Straße, Ecke Radebergstraße. Auch hier wird statt einwärts geblitzt. Und wenn ihr noch mehr entdeckt, gerne bei uns Bescheid sagen. Ihr könnt euch jederzeit reinmelden über die 0421 246 666. Danke dafür und eine gute Fahrt euch. Habt einen schönen Donnerstagnachmittag. Malte Döbert hier, hi.

0: Neu auf der Bremen 4 Playlist Stella Lefty und Boston am Donnerstagnachmittag um 13 Minuten nach 4.
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Culture Beat auf Bremen 4. Mr. Vane um 16.18 Uhr. Hier ist der Verkehrsservice aktuell mit einer Warnmeldung für die A27 Bremerhaven-Bremen. Bitte fahrt in beiden Richtungen vorsichtig zwischen Bremen-Überseestadt und Bremen-Hornlehe. Da sind Personen auf der Fahrbahn, da auf der A27, also bitte besonders aufpassen. Nein.

0: One Direction auf Bremen 4 und gleich Nelly Furtado.
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0: 16.30 Uhr.
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0: A1 Hamburg Richtung Osnabrück zwischen dem Bremer Kreuz und Hemelingen, 5 Kilometer stockend vor der Baustelle. A1 Osnabrück Richtung Bremen zwischen dem Dreieck Stur und Bremen-Arsten, 4 Kilometer stockend, auch das vor der Baustelle. Und in Bremen ist die Nancy-Straße gesperrt zwischen Kurfürstenallee und an der Gete. Und es blitzt in Kirchweihe auf der Dorfstraße kurz vorm Autohaus stadteinwärts. Habt ihr noch mehr entdeckt? Dann meldet weitere Blitzer immer gerne bei uns. Die Nummer dafür ist die 0421 246 666. Danke fürs Bescheid geben und euch unterwegs eine gute Fahrt.

die Mighty Oaks auf Bremen 4. Und der nächste Song, der klingt zwar so wie Disco in den 80ern, ist aber ganz neu auf unserer Playlist AEIOU. Hier ist Oliver Heldens neu auf Bremen 4.

0: Bob Sinclair in Bremen 4 All-Time Favorite Love Generation. Die Eisbären Bremerhaven sind zurück und das heute Abend vor der größten Kulisse, die es gibt in Bremen 4 Land, nämlich in der Bremer ÖVB Arena. Und auch er würde sich freuen, wenn ihr dabei seid.
1: Hallihallo, Vincent hier von den Eisbären Bremerhaven. Wir spielen heute Abend im BBL-Pokal gegen die Basketball-Löwen aus Braunschweig. Und wenn ihr noch nichts vorhabt, dann kommt gerne vorbei, 20 Uhr in der ÖVB Arena. Wir wollen eine Runde weiterkommen und dafür brauchen wir euch. Bis dann, wir sehen uns in der Halle.
0: Spitzenbasketball heute Abend also in Bremen. Wenn die Eisbären Bremerhaven heute Abend gegen das Erstligateam von den Braunschweiger Löwen spielen, dann könntet ihr noch dabei sein. Das geht um 20 Uhr los in der ÖVB Arena und es gibt noch Tickets an der Abendkasse.

0: Knew It, I Knew You. Bremen 4 mit Taylor Swift und gleich auf unserer Playlist. Seed und Ding spiele ich euch noch vor den 4 News um 5.
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1: Ein bisschen Sonne, aber mehr Wolken zum Feierabend. Es bleibt trotzdem meistens trocken bei aktuell 18 Grad in Bremerhaven, 17 in Bremen, Gandakesee und auch in Schesel. In der Nacht geht es dann runter auf bis zu 10 Grad, nur noch wenige Wolken. Und morgen am Freitag starten wir meistens mit Sonne in den Tag. Nach und nach kommen mehr Wolken auf uns zu, bringen auch ein bisschen Regen mit bei Höchstwerten von maximal 21 Grad morgen.
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1: Mit Nico Wodrich. Nach den Attacken auf Umspannwerke in Deutschland ermittelt die Bundesanwaltschaft.
2: Ja, der mutmaßliche Täter könnte noch viel mehr Attacken geplant haben. Dann werden in Bremen die Taxipreise angepasst. Und in einer Straßenbahn in Bremen ist eine Frau schwer verletzt worden. Der Mann, der wegen Sabotage von Stromleitungen festgenommen wurde, hat möglicherweise noch viel mehr Taten geplant. Das Innenministerium in Nordrhein-Westfalen spricht von über 150 Zielen in ganz Deutschland. Die Bundesanwaltschaft hat inzwischen die Ermittlungen übernommen. Anne Hell mit den Einzelheiten.
3: Die Ermittler haben laut NRW-Innenministerium ein Notizbuch gefunden im Camper des Verdächtigen Daniel V. Darin soll er handschriftlich mehr als 150 Orte in ganz Deutschland als Anschlagsziele aufgelistet haben. Für viele davon waren die Planungen offenbar schon sehr konkret. Allein in NRW wurden demnach an 40 Orten Abschussrampen entdeckt. Mit denen soll Daniel V. geplant haben, Draht auf Stromleitungen zu schießen, etwa an Umspannwerken, um so einen Kurzschluss und einen Stromausfall auszulösen. So soll er das auch in Bergheim in NRW gemacht haben, genau wie in Brandenburg und mehreren anderen Orten. Laut Bekenner schreiben, um so die fossile Energieerzeugung zu bekämpfen.
2: In der Haushaltsdebatte vor dem Bundestag hat Innenminister Alexander Dobrindt die steigenden Ausgaben für Sicherheit verteidigt. Sein Ressort soll künftig knapp 17 Milliarden Euro bekommen. Das wäre fast eine Milliarde mehr. Dobrindt begründet das mit der hybriden Bedrohungslage. Man müsse jeden Tag mit einem Anschlagsszenario rechnen.
4: Sie zielt auf unsere Infrastruktur, aber sie soll die Köpfe unserer Menschen treffen. Das ist der entscheidende Frontverlauf unserer Zeit. Es geht um Destabilisierung unserer Gesellschaft, unseres Landes. Und diese Koalition, sie stellt sich dieser Bedrohung, sie stellt sich ihrer Verantwortung und sie stellt sich mit diesem Haushalt für Sicherheit, Stabilität und Resilienz auf in unserem Land.
2: Wer in Bremen mit dem Taxi fährt, kann künftig einen Festpreis vereinbaren. Allerdings nur bei bestellten Fahrten. Das hat die Mobilitätsdeputation entschieden. Das Ganze ist ein Zugeständnis an die Taxifahrer. Die bekommen immer mehr Konkurrenz von zum Beispiel Uber. Diese sind nicht an die vorgegebenen Taxitarife gebunden. Bei einer Notbremsung einer Straßenbahn in der Bremer Neustadt hat sich ein Fahrgast schwer verletzt. Laut Polizei hatte ein Kleinbus plötzlich auf den Schienen gehalten. Die Bahn musste deshalb scharf bremsen. Dabei stürzte eine Frau in der Bahn. Sie musste ins Krankenhaus gebracht werden. Das waren die vier News mit Nico Wodrich.
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1: 3:05. A1 Hamburg Richtung Osnabrück zwischen dem Bremer Kreuz und Hemelingen. 5 Kilometer stockend vor der Baustelle. Die A1 Bremen Richtung Osnabrück wird zwischen dem Dreieck Stur und Wildeshausen Nord wegen einer Nachtbaustelle heute Abend ab 20 Uhr gesperrt und ist dann erst morgen früh um 6 wieder frei. A1 Osnabrück Richtung Bremen zwischen dem Dreieck Stur und Bremen-Arsten 4 Kilometer stockend vor der Baustelle. Und in Bremen ist die Nancy-Straße zwischen Kurfürstenallee und an der Gete gesperrt. Geblitzt wird in Geestland in Neuenwalde auf der Bederkeseer Straße und in Werzen im Dorf am Ortsausgang in Richtung Sittensen. Und falls ihr noch was anderes entdeckt, dann meldet es immer gerne unter der 0421 246 666. Danke euch fürs Bescheid sagen, kommt überall gut an und habt einen schönen Feierabend. Malte Döbert ist hier und Miley Cyrus kommt da.

17.07 Uhr. Hier ist der Bremen 4 Verkehrsservice aktuell mit einer Warnmeldung für die B212 Norden Hamm Richtung Gandacke See. Zwischen Lienen und Elsfleth hat es einen Unfall gegeben und die Unfallstelle hier auf der B212 ist noch nicht abgesichert. Passt da also bitte besonders gut auf. Stay.

0: ein Bremen 4 All-Time-Favorite von den Dandy Warhols. Bohemian Like You. 17.13 Uhr, hier ist der Bremen 4 Verkehrsservice mit einer Warnmeldung für die A1 Bremen Richtung Osnabrück. Zwischen Großippener und der Raststätte Wildeshausen Nord, da liegen Gegenstände. Fahrt hier also bitte besonders vorsichtig.
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0: So, heute war Generalprobe. Abschlusstraining der Werder Frauen ist beendet jetzt vor dem großen Nordderby im Bremer Weserstadion morgen.
2: Wir können es irgendwie kaum erwarten, dass es endlich losgeht. Letztes Jahr war es, glaube ich, schon das besonderste Spiel in der Saison. Das, denke ich, kann man schon so sagen. War auch eins der großen Highlights, glaube ich, für jede einzelne Spielerin hier. Es gibt einige, die sagen, es war das größte Spiel in ihrem Leben bisher.
0: Und auch morgen wird groß. Darauf freut sich schon Trainerin Fritzi Krompf. Bis zu 30.000 Fans werden morgen im Stadion erwartet. Wer garantiert nicht unter den Zuschauern ist, ist Werder-Profi Ludovic Reis. Der hat nämlich im Vorfeld erklärt, ich gucke kein Frauenfußball.
2: Würde ich ihm gern zurufen, dann wird es aber Zeit, mal anzufangen. Kann man natürlich nur alle gerne einladen. Wir haben jetzt mit den Männern ja auch immer mehr Berührungspunkte. Man sieht sich beim Essen, man sieht sich manchmal auf dem Weg zum Training. Man kennt sich und man schätzt sich und man weiß auch ein bisschen was voneinander. Also da gibt es, glaube ich, schon viele, viele Jungs, die uns auch verfolgen und die auch immer wieder bei unseren Spielen sind. Allen voran, Daniel Thun ist immer wieder bei unseren Spielen.
0: So, und Ludovic Reis dann ja vielleicht doch morgen mal. Es gibt ja noch ein paar Tickets an der Abendkasse. Anpfiff gegen den HSV im Bremer Weserstadion ist morgen um 18.30 Uhr.
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17.21 Uhr. Hier ist der Bremen 4 Verkehrsservice. Aktuell, es gibt eine Warnmeldung für die A29 Wilhelmshaven Richtung Oldenburg. Zwischen Sande und Zetel steht ein defekter LKW. Passt hier bitte besonders auf.

0: Samba auf Bremen 4, Homewrecker. Und als nächstes gibt's bei uns einen All-Time-Favorite. Jojo, Leave, Get Out spiele ich euch hier auf Bremen 4 in anderthalb Minuten.
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0: schönen Feierabend zusammen. 17.30 Uhr ist es.
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0: A1 Hamburg Richtung Osnabrück zwischen dem Bremer Kreuz und Hemelingen. 5 Kilometer stockend vor der Baustelle. Die A1 Bremen Richtung Osnabrück wird zwischen dem Dreieck Stur und Wildeshausen Nord wegen einer Nachtbaustelle ab 20 Uhr heute Abend gesperrt bis morgen früh um 6. A1 Osnabrück Richtung Bremen zwischen dem Dreieck Stur und Bremen-Arsten 4 Kilometer stockend vor der Baustelle. Die B212 Nordenham Richtung Gandacke See ist zwischen Lienen und Elsfleth nach einem Unfall gesperrt. Und in Bremen ist die Nancy-Straße gesperrt zwischen Kurfürstenallee und an der Gete. Und es blitzt in Lilienthal auf der Heidberger Straße vor dem Supermarkt in Richtung Stadtmitte. Stenum Richtung Delmenhorst, da steht ein Blitzer an der Elmeloher Straße. In Geestland wird in Neuenwalde geblitzt auf der Bederkeser Straße. Und in Werzen am Ortsausgang in Richtung Sittensen. Und falls ihr noch was anderes entdeckt, dann könnt ihr es immer sehr gerne bei uns melden. Einfach kurz anrufen oder eine WhatsApp reinschicken. Das geht beides über die 0421 246 666. Dankeschön fürs Bescheid geben. Kommt überall gut an.
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0: Und jetzt viel Spaß mit 4 Songs am Stück. Uncle Cracker ist dabei. Es gibt was Neues von Ugel, Move into the Sun. Sido ist am Start. Und zuerst gibt's was Neues von den Backstreet Boys. Hier kommt Bottle Up.

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1: Oh, so langsam steigt die Aufregung. Das ist ein großer Tag heute für uns hier bei Bremen 4, denn Elisa von den 4 am Morgen, sie ist nominiert für den Deutschen Radiopreis als beste Newcomerin des Jahres. Und jetzt, so rund 2 Stunden, bevor die Preisverleihung beginnt, Elisa, was macht der Puls?
2: Also es ging noch sehr lange gut. Langsam kommt wirklich die Aufregung. Ich glaube, es kommt aber vor allem auch davon, dass mich jetzt alle Leute fragen, ob ich aufgeregt bin.
1: Sorry.
2: Und jetzt werde ich auch richtig aufgeregt. Ja. Und ich weiß auch noch immer noch nicht so richtig, was ich sagen will, falls ich gewinnen sollte. Ja, aber da wird mir schon was einfallen. Aber hauptsächlich freue ich mich natürlich und habe richtig, richtig Bock auf heute Abend.
1: Die Daumen sind auf jeden Fall gedrückt. 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

0: Bruno Mars und gleich auf Bremen 4. Lady Gaga, Just Dance, kriegt ihr noch vor den 4 News um 6.
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1: Heute Abend neben etwas Sonne auch mehr dichte, dicke Wolken und es kann auch einzelne leichte Schauer geben. Gerade sind es 17 Grad in Bremen, 19 in Bremerhaven und 17 auch in Rothenburg-Wümme. Morgen ist es die meiste Zeit wieder mit vielen dicken Wolken am Himmel voll und die bringen auch Regen runter. Trocken wird es dann eher mal am Vormittag morgen.
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1: Mit Nico Wodrich. Nach den Attacken auf Umspannwerke in Deutschland ermittelt die Bundesanwaltschaft.
2: Ja, der mutmaßliche Täter könnte noch viel mehr Attacken geplant haben. Dann werden in Bremen die Taxipreise angepasst und in der Neustadt ist bei Ausgrabungen ein uraltes Schwert gefunden worden. Nach den Anschlägen auf Stromleitungen in NRW und Brandenburg hat die Bundesanwaltschaft die Ermittlungen übernommen. Der mutmaßliche Täter sitzt in Untersuchungshaft. Ihm wird unter anderem verfassungsfeindliche Sabotage vorgeworfen. Er könnte auch noch viel mehr Taten geplant haben, das sagte NRW-Innenminister Herbert Reul. Demnach haben die Ermittler ein Notizbuch mit entsprechenden Infos gefunden. Reul sagte:
3: Ob das stimmt, wissen wir ja nicht. Aber wir gehen ihm nach. Jeder dieser Fälle wird jetzt geprüft, um sicherzugehen, dass nicht irgendwo übersehen wird. Es kann auch fake sein, aber wir gehen davon aus, dass es stimmt.
2: Über 4000 Beschäftigte von Bremer Schulen haben an einer Personalversammlung in den Messehallen teilgenommen. An vielen Schulen fiel deshalb heute der Unterricht aus. Bei der Versammlung ging es unter anderem um die Arbeitsbedingungen und um den Personalmangel. Aus der Regionalredaktion Buten und Binn, Emmy Thume.
4: Die Lehrkräfte fordern unter anderem, dass es dauerhaft mehr Vertretungslehrer geben soll, damit weniger Unterricht ausfällt. Dafür müssten die Arbeitsbedingungen verbessert werden, zum Beispiel durch längere Vertragslaufzeiten, um ihnen eine bessere Planungssicherheit zu geben, sagte der Personalratsvorsitzende Jörn Lütjens im Anschluss an das Treffen. Die Grünen-Fraktion und der Bremer Zentralelternbeirat haben die Uhrzeit der Personalversammlung kritisiert, weil deshalb an vielen Bremer Schulen der Unterricht ausgefallen ist. Eigentlich hatte Bildungssenator Marc Rackles in der Vergangenheit angekündigt, keine Personalversammlungen am Vormittag stattfinden zu lassen. Jetzt sprach der von einem Kompromiss. Für die Zukunft will er nun eine spätere Uhrzeit prüfen.
2: Wer in Bremen mit dem Taxi fährt, kann künftig einen Festpreis vereinbaren. Allerdings nur bei bestellten Fahrten. Das hat die Mobilitätsdeputation entschieden. Das Ganze ist ein Zugeständnis an die Taxifahrer. Die bekommen immer mehr Konkurrenz von zum Beispiel Uber. Auf einem Grundstück in der Bremer Neustadt ist ein Schwert aus der römischen Kaiserzeit gefunden worden. Laut Kulturbehörde handelt es sich um ein Langschwert, eine sogenannte Sparta. Vermutlich war das Schwert vor 1800 Jahren an der Stelle in den Grund eines kleinen Gewässers gerammt worden. Einzelheiten will die Behörde in der nächsten Woche bekannt geben. Sie spricht von einem Sensationsfund. Das waren die vier News mit Nico Wodrich.
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1: 6:02 ist es und A1 Hamburg Richtung Osnabrück. Zwischen dem Bremer Kreuz und Hemelingen 5 Kilometer stockender Verkehr vor der Baustelle. Die A1 Bremen Richtung Osnabrück wird zwischen dem Dreieck Stur und Wildeshausen Nord wegen einer Nachtbaustelle von heute Abend 20 Uhr bis morgen früh um 6 Uhr gesperrt. Nochmal A1 Osnabrück Richtung Bremen zwischen dem Dreieck Stur und Bremen-Arsten 4 Kilometer stockender Verkehr vor der Baustelle. Die B212 Norden Hamm Richtung Ganderkesee ist zwischen Lienen und Elsfleth nach einem Unfall gerade gesperrt. Dann Langwedel, die große Straße ist zwischen der Langwedeler Bahnhofstraße und am Rathaus wegen einer Veranstaltung in beiden Richtungen das ganze Wochenende über bis Sonntagabend gesperrt. Und in Bremen ist die Nancy-Straße zwischen der Kurfürstenallee und an der Gete ebenfalls gesperrt. Vielen Dank euch, dass ihr uns die Blitzer meldet, die ihr so seht. Und die stehen in Lilienthal auf der Heidberger Straße. Vor dem Supermarkt wird da geblitzt Richtung Lilienthal Zentrum. Dann in Stenum Richtung Delmenhorst, Elmeloer Straße Höhe Elmelo. Im Geestland wird geblitzt, in Neuenwalde in der Bederkeser Straße. Und in Werzen im Dorf am Ortsausgang in Richtung Sittensen steht noch ein Blitzer. Wenn ihr sonst noch einen seht, dann ruft sehr gern durch bei uns oder schreibt uns eine WhatsApp-Nachricht 0421 246 666. Eine gute Fahrt wünsche ich euch.
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1: Ja, Konzerte für alle erschwinglich machen. Das ist das Ziel von Coldplay. Die gehen damit gegen die immer weiter steigenden Ticketpreise vor und wollen, dass sich halt einfach alle Menschen einen Konzertbesuch leisten können. Und deswegen haben sie ein Konzept eingeführt, bei dem man ein Ticket zu einem Festpreis kaufen kann. Also so, das sind dann so 20 bis 30 Euro. Aber es ist dann halt nur das Ticket und erst am Tag des Konzertes erfährt man, ob man einen Sitzplatz oder einen Stehplatz bekommt und wo überhaupt und so weiter. Also man hat da keine Auswahl mehr. Coldplay sind nicht die einzigen, die das machen. Auch die Rolling Stones oder Olivia Rodrigo haben das schon eingeführt. Das sind natürlich immer nur ein paar Tickets, also jetzt nicht das ganze Konzert. Die wollen ja irgendwie auch trotzdem noch ihr Geld verdienen, aber es ist schon mal ein ganz guter Anfang. Und um halt allen Menschen so ein Konzert ermöglichen zu können. Ich bin Finja Böhling und Coldplay hört ihr jetzt hier in der Bremen 4 Spätschicht mit Feels Like I'm Falling in Love.

Ein Bremen 4 All-Time-Favorite-Song von euch, All the Things She Said von Tatu. Der Song, der erlebt ja gerade ein richtiges Revival dank der Serie Heated Rivalry. Habt ihr die gesehen? Das ist so eine Serie über zwei kanadische Hockeyspieler, die sich ineinander verlieben. Und dann ist das natürlich hier und da immer großes Drama und große Liebe. Und ja, die Serie ging in den letzten Monaten durch die Decke. Ich habe sie auch weggebinged. In der Serie sind die beiden gerade in einem Club. Und der eine macht den anderen eifersüchtig, beziehungsweise beide machen sich gegenseitig eifersüchtig. Und genau da läuft der Song, den ihr eben gehört habt. Und ja, seitdem hat er auch bei mir so ein kleines Revival gefeiert. Und habe ich auch schon ein paar Mal im Auto laufen gehabt. So schnell kann es gehen. Von einem 2000er Fame wieder auferstanden zu einem 2026er Fame. All the Things She Said. Ja, und der Song jetzt, der ist ganz neu und erlebt auch gerade einen Hype. Himmelrot heißt der und das ist nämlich der neue Song von Gestört, aber geil. Hört ihr jetzt.

Hier ist einmal der Bremen 4 Verkehrsservice mit zwei aktuellen Gefahrenmeldungen. Vorsicht bitte auf der A7 Hannover Richtung Hamburg. Zwischen Mellendorf und Berghof liegt eine Fußmatte auf der Straße. Und nochmal Vorsicht auf der A28 Oldenburg Richtung Bremen. Zwischen Delmhorst Adelheide und Delmhorst Hasport liegen Gegenstände auf der Straße. Fahrt auch hier bitte besonders vorsichtig. So, und gleich vor den, gleich vorm Verkehr um 6:30 habe ich noch diesen Song hier für euch. Das ist Alice Merton mit No Roots. Habe ich gleich in der Bremen 4 Playlist.

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1: Es ist jetzt 6:30 und gibt 2 Gefahrenmeldungen. Vorsicht A28 Oldenburg Richtung Bremen. Zwischen Delmhorst-Adelheide und Delmhorst-Haßport liegen Gegenstände. Und nochmal Vorsicht auf der A7 Hannover Richtung Hamburg. Zwischen Mellendorf und Berghof liegt eine Fußmatte. Außerdem A1 Hamburg Richtung Osnabrück. Zwischen dem Bremer Kreuz und Hemelingen 5 Kilometer stockender Verkehr vor der Baustelle. Die A1 Bremen Richtung Osnabrück wird zwischen dem Dreieck Stur und Wildeshausen Nord wegen einer Nachtbaustelle von 20 Uhr bis morgen früh um 6 Uhr gesperrt. Die A1 Osnabrück Richtung Bremen zwischen dem Dreieck Stur und Bremen-Arsten 4 Kilometer stockender Verkehr gerade vor der Baustelle. Die B212 Nordenham Richtung Ganderkesee ist zwischen Lienen und Elsfleth nach einem Unfall gesperrt. In Langwedel ist die große Straße zwischen der Langwedeler Bahnhofstraße und am Rathaus wegen einer Veranstaltung in beiden Richtungen gesperrt, und zwar das ganze Wochenende, Ende über noch bis Sonntagabend. Und in Bremen ist die Nancy-Straße zwischen der Kurfürstenallee und an der Gete ebenfalls gesperrt. Geblitzt wird in Lilienthal, Heidberger Straße. Vor dem Supermarkt stehen sie da Richtung Zentrum Lilienthal. In Stenum Richtung Delmhorst auf der Elmeloher Straße in Höhe Elmeloh wird geblitzt. Dann Geestland in Neuenwalde, Bederkeser Straße wird geblitzt. Und in Werzen im Dorf am Ortsausgang in Richtung Sittensen, wenn ihr noch einen Blitzer gesehen habt. Dann freuen wir uns immer, wenn ihr bei uns durchruft oder uns eine WhatsApp schreibt. 0421 246 666. Gute Fahrt euch!

Olli Schulz mit Phase hier bei Bremen 4. Wer ist die weltweit erfolgreichste spanischsprachige Popkünstlerin? Na, wisst ihr es? Es ist Aitana. Und die wird in Spanien ultra abgefeiert gerade. Wegen eines ganz bestimmten Songs vor allem. Und der Song ist eigentlich schon letztes Jahr rausgekommen und ist jetzt aber gerade wieder ganz groß und läuft da hoch und runter. Super Estrella ist nämlich die inoffizielle WM-Hymne von der spanischen Nationalmannschaft und den Fans. Also die ist jetzt nicht irgendwie von der FIFA oder so, sondern die hat sich einfach dazu entwickelt. Aitana ist auch bei der Siegesfeier in Madrid dann aufgetreten, als sie die WM gewonnen haben. Und ja, der Song geht absolut durch die Decke und wird gefeiert. Und ihr hört ihn jetzt hier bei mir in der Bremen 4 Spätschicht, so als kleines Sommer-Revival. Ich finde, Spanisch hört sich sowieso immer nach Sommerfeeling an. Super Estrella von Aitana.

Moby, why does my heart feel so bad hier bei Bremen 4. So, und jetzt geht's um diesen Song hier. Also, jedenfalls zu 50%, das ist Bullet von Watermat. Und zur Hälfte geht's um ihn, aber 50% geht's auch um Robin Schulz. Der hat nämlich von diesem Song eine Neuauflage rausgebracht. Und dieser Song, also der neue von Robin Schulz, heißt Take It Slow. Und den hört ihr jetzt hier in der Bremen 4 Playlist.

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1: Auch das Wetter ist gerade ein kleiner Traum, denn die Sonne kommt noch raus und scheint bei Temperaturen 8 um 18 Grad in Bremen und Bremerhaven. Stade hat 16 Grad. Morgen sind die meiste Zeit viele dicke Wolken am Himmel, die auch Regen mitbringen. Trocken wird's wahrscheinlich, wenn dann eher nur am Vormittag. Am Wochenende wird's ein bisschen sonniger.
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2: Mit Falco Puppe, guten Abend. Bundesanwaltschaft ermittelt nach Anschlägen auf Stromnetze. Emirate wollen 40 Milliarden Euro in Deutschland investieren. Taxifahrten in Bremen sind künftig zu Festpreisen möglich. Das Wetter in der Nacht, allmählich mehr Wolken und trocken, Tiefstwerte bei 5 Grad. Nach den Angriffen auf das deutsche Stromnetz hat die Bundesanwaltschaft die Ermittlungen gegen den Verdächtigen übernommen. Grund sei die besondere Bedeutung, sagte eine Sprecherin der Karlsruher Behörde. Der mutmaßliche Stromsaboteur hatte offenbar noch viele weitere Anschläge auf Stromleitungen in Deutschland geplant. Das hat Nordrhein-Westfalens Innenminister Herbert Reul heute mitgeteilt. Aus Düsseldorf berichtet Arne Hell.
3: Die Ermittler haben laut NRW-Innenministerium ein Notizbuch gefunden im Camper des Verdächtigen Daniel V. Darin soll er handschriftlich mehr als 150 Orte in ganz Deutschland als Anschlagsziele aufgelistet haben. Für viele davon waren die Planungen offenbar schon sehr konkret. Allein in NRW wurden demnach an 40 Orten Abschussrampen entdeckt. Mit denen soll Daniel V. geplant haben, Draht auf Stromleitungen zu schießen, etwa an Umspannwerken, um so einen Kurzschluss und einen Stromausfall auszulösen. Laut Bekenner schreiben, um so die fossile Energieerzeugung zu bekämpfen. Seit gestern sitzt Daniel V. in Untersuchungshaft.
2: Die Vereinigten Arabischen Emirate wollen zusätzlich 40 Milliarden Euro in Deutschland investieren. Industrieminister Sultan Ahmed Al-Jaber sagte beim Staatsbesuch von Präsident Mohammed bin Said in Berlin, Deutschland sei seit Jahrzehnten ein wichtiger Partner. Diese Beziehung wolle man weiter ausbauen. Investiert werde in Industriezweige und Technologien, die Wachstum und Wettbewerbsfähigkeit vorantrieben. Der Golfstaat engagiert sich in Deutschland bereits mit 34 Milliarden Euro. Zugleich sind die Vereinigten Arabischen Emirate für Deutschland der wichtigste Handelspartner am Golf. Mehr als 4000 Lehrkräfte von Bremer Schulen haben am Vormittag an einer Personalversammlung in den Messehallen teilgenommen. An vielen Schulen fiel deswegen Unterricht aus. Zwei Themen der Versammlung waren die Arbeitsbedingungen der Lehrerinnen und Lehrer sowie der Personalmangel. Aus der Regionalredaktion Buten und binnen Emmy Thume.
4: Die Lehrkräfte fordern unter anderem, dass es dauerhaft mehr Vertretungslehrer geben soll, damit weniger Unterricht ausfällt. Dafür müssten die Arbeitsbedingungen verbessert werden, zum Beispiel durch längere Vertragslaufzeiten, um ihnen eine bessere Planungssicherheit zu geben, sagte der Personalratsvorsitzende Jörn Lütjens im Anschluss an das Treffen. Die Grünen-Fraktion und der Bremer Zentralelternbeirat haben die Uhrzeit der Personalversammlung kritisiert, weil deshalb an vielen Bremer Schulen der Unterricht ausgefallen ist. Eigentlich hatte Bildungssenator Marc Rackles angekündigt, keine Personalversammlungen am Vormittag stattfinden zu lassen. Jetzt sprach der von einem Kompromiss. Für die Zukunft will er nun eine spätere Uhrzeit prüfen.
2: In Bremen können Fahrgäste bei Taxifahrten künftig einen Festpreis vereinbaren. Die Mobilitätsdeputation hat der Regelung heute zugestimmt. Sie ist ein Zugeständnis der Stadt an die Taxifahrer in ihrem Konflikt mit der Billig-Mietwagen-Konkurrenz von Uber oder Bolt. Diese sind nicht an die vorgegebenen Taxitarife gebunden und konnten deshalb schon immer Festpreise anbieten. Taxifestpreise werden allerdings nur bei bestellten Fahrten erlaubt. Wer spontan am Straßenrand oder am Taxistand einsteigt, der zahlt die Fahrt weiter nach den alten Regeln. Die Planung der Zentralklinik für Wilhelmshaven und Friesland ist ein großes Stück vorangekommen. Der Landkreis Friesland und die Stadt Wilhelmshaven haben sich auf einen Standort geeinigt. Demnach soll die Klinik in der Gemeinde Sande entstehen, in der Nähe des Bahnhofs und des Wilhelmshavener Kreuzes. Diese Lage war auch in einem Gutachten empfohlen worden. Darin werden die Baukosten mit 742 Millionen Euro veranschlagt. Und das waren die Nachrichten mit Falco Puppe.
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1: Um gleich 4 Minuten nach 7 A1 Hamburg Richtung Osnabrück zwischen dem Bremer Kreuz und Hemelingen 5 Kilometer stockender Verkehr vor der Baustelle. Die A1 Bremen Richtung Osnabrück wird zwischen dem Dreieck Stur und Wildeshausen Nord wegen einer Nachtbaustelle von 20 Uhr bis morgen früh 6 Uhr gesperrt. In Langwedel ist die große Straße zwischen der Langwedeler Bahnhofstraße und am Rathaus wegen einer Veranstaltung in beiden Richtungen noch bis Sonntagabend gesperrt. Und in Bremen ist die Nancy-Straße zwischen der Kurfürstenallee und an der Gete ebenfalls gesperrt. Ihr habt uns Blitzer gemeldet, und zwar in Lilienthal auf der Heidberger Straße. Vor einem Supermarkt blitzen sie da in Richtung Zentrum Lilienthal und stehen um Richtung Delmenhorst auf der Elmeloher Straße, Höhe Elmeloh, wird auch noch geblitzt. Wenn ihr sonst noch einen Blitzer entdeckt, dann ruft sehr gern durch bei uns oder schreibt uns einfach eine WhatsApp 0421 246 666. Ich wünsche euch eine gute Fahrt.
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1: Bei dem Sänger Moschina dreht sich gerade alles um den Start einer völlig neuen und unabhängigen Ära in seiner Karriere. Und was macht man, wenn man unabhängig sein will? Klar, man trennt sich von seinem Label. Das hat er auch gemacht. Er hat den gekündigt und veröffentlicht seine Musik jetzt ganz, ja, eigenständig, ohne Label, also ganz unabhängig. Und das scheint zu klappen. Ihr hört ihn jetzt mit Worshipping the Sun hier in der Bremen 4 Playlist. Und ich bin Finja Böhling. Moin zusammen, schönen Abend euch.

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0: About You Now.
1: Die Sugar Babes mit About You Now hier in der Playlist. Und Funkerman hat einen neuen Song rausgebracht, der heißt Keep Up. Und das Besondere an Keep Up ist, dass der Song so die Brücke zwischen zwei Generationen von Clubmusik schlägt. Erinnert nämlich stark an einen Song von Funkerman aus dem Jahr 2007, diesen hier. Speed Up, sein Durchbruchsong damals. Und der neue Song jetzt aber, Keep Up, ist keine Kopie oder sowas, sondern, wie er sagt, eine moderne Weiterentwicklung von einem der größten House-Klassiker der 2000er Jahre. Vielleicht kommen bei euch jetzt auch Erinnerungen hoch an damals in irgendeinem Club am Tanzen. Naja, den Beweis dafür, dass das jetzt immer noch geht bei Funkerman, den hört ihr jetzt in der Bremen 4 Playlist, nämlich mit Keep Up von Funkerman und Summer. Die neue Weiterentwicklung des Songs, wie er sagt, hört ihr jetzt

0: ist es jetzt, kurz nach halb acht.
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0: Die A1 Bremen Richtung Osnabrück wird zwischen dem Dreieck Stur und Wildeshausen Nord wegen einer Nachtbaustelle in einer halben Stunde, also von 20 Uhr bis morgen früh 6 Uhr, gesperrt. In Langwedel ist die große Straße zwischen der Langwedeler Bahnhofstraße und am Rathaus wegen einer Veranstaltung noch das ganze Wochenende in beiden Richtungen gesperrt. Und in Bremen ist die Nancy-Straße zwischen der Kurfürstenallee und an der Gete ebenfalls gesperrt. Geblitzt wird in Lilienthal, Heidberger Straße. Vor dem Supermarkt stehen sie da und blitzen Richtung Zentrum Lilienthal. Wenn ihr noch einen Blitzer gesehen habt, dann ruft durch bei uns oder schreibt eine WhatsApp. 0421 246 666 ist die Nummer dafür. Und in der Playlist jetzt Olivia Rodrigo mit Drop Dead.

James Blunt, Tastes Like a Summer, ist das hier in der Bremen 4 Spätschicht. Die US-amerikanische Sängerin Molly Elizabeth, die kritisiert in ihrem neuen Song das Gesundheitssystem in den USA und vor allem, wenn es da um Frauen geht. Und es ist auch persönlich in ihrem Song, denn sie verarbeitet, dass sie über Jahre hinweg Fehldiagnosen bekommen hat und ihr Medikamente verschrieben wurden, die sie eigentlich gar nicht gebraucht hat. Und der Song, in dem sie das verarbeitet, den hört ihr natürlich jetzt. Deswegen erzähle ich euch das. Petty Crimes heißt er, von Molly Elizabeth. Dumm.

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0: Das war Ascha hier in der Bremen 4 Spätschicht und wir machen heute ausnahmsweise mal ein bisschen früher Schluss, nämlich in eigener Sache. Und zwar machen wir auch jetzt gleich schon Schluss, also ab 20 Uhr schon. Da schalte ich rüber nach Hamburg und wir bei Bremen 4 übertragen die Preisverleihung vom Deutschen Radiopreis. Und das aus einem ganz bestimmten, auch einem eigennützigen Grund, denn Elisa von den 4 am Morgen ist nominiert als beste Newcomerin.
1: Langsam kommt wirklich die Aufregung. Ich glaube, es kommt aber vor allem auch davon, dass mich jetzt alle Leute fragen, ob ich aufgeregt bin. Und jetzt werde ich auch richtig aufgeregt. Und ich weiß auch noch immer noch nicht so richtig, was ich sagen will, falls ich gewinnen sollte. Ja, aber da wird mir schon was einfallen. Aber hauptsächlich freue ich mich natürlich und habe richtig, richtig Bock auf heute Abend.
0: Ich glaube auch, dass dir was einfallen wird. Wenn ihr auch Bock habt, Elisa zu unterstützen oder auch einfach mal zu hören, was so in der deutschen Radiowelt so los ist, dann lasst jetzt eigentlich einfach Bremen 4 an. Es sind übrigens auch noch andere Radio Bremen Formate nominiert beim Deutschen Radiopreis, nämlich zum Beispiel in der Kategorie Bestes Entertainment. Da ist Kolja Fach mit dem Format Kolja Rants unter den Nominierten. Und auch Beste Reportage, da ist Bremen Next im Rennen mit einer Geschichte über Gewalt im Amateurfußball. Also ich drücke allen Nominierten die Daumen und gleich um 20 Uhr geht's hier einfach nahtlos weiter.

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1: Es ist heute Abend meistens trocken und klar. Temperaturen sind 17 Grad in Bremen, 18 in Bremerhaven und 18 auch in Twistringen. Und morgen haben wir aber die meiste Zeit dicke Wolken am Himmel, die auch Regen bringen. Trocken ist es dann eher so am Vormittag. Und am Wochenende, da wird es ein bisschen sonniger dann bei uns.
2: Die Nachrichten 20 um 20 Uhr mit Hauke Schelling.
3: Gut eine Woche vor der Landtagswahl in Mecklenburg-Vorpommern und der Abgeordnetenhauswahl in Berlin gibt es aktuelle Vorwahlumfragen. In Mecklenburg-Vorpommern käme die AfD auf 38% der Stimmen, die SPD liegt bei 33%. Aus Berlin Sabine Henkel.
4: Die AfD hat 3 Punkte gut gemacht, die SPD einen. Die anderen Parteien sind weit abgeschlagen und können in dieser Umfrage auch keine Punkte machen. Die CDU liegt bei 7%, die Linke bei 9% und die Grünen bei 5%. Das BSW wäre nicht im Landtag, 4%. In Berlin ist noch sehr viel mehr offen. Die Linke liegt in Berlin knapp vor der CDU. Linke 21, CDU 20%. Die AfD kommt unverändert auf 18, die Grünen auf 16%, die SPD dann mit 12%.
3: Nach den Sabotageangriffen auf das deutsche Stromnetz ermittelt jetzt die Bundesanwaltschaft gegen den Verdächtigen, den die Polizei vorgestern festgenommen hatte. Die Karlsruher Behörde habe den Fall wegen der besonderen Bedeutung übernommen, sagte eine Sprecherin. Aus Baden-Baden, Holger Schmidt.
5: Generalbundesanwalt Jens Rommel sieht mehrere Gründe, um das Verfahren an sich zu ziehen und die Leitung der Ermittlungen von den brandenburgischen und nordrhein-westfälischen Behörden zu übernehmen. Rommel sieht in den Taten eine sogenannte verfassungsfeindliche Sabotage und zudem eine besondere Bedeutung des Falls, weil die Tatserie wohl länderübergreifend angelegt war und mit der Stromversorgung die sogenannte kritische Infrastruktur angegriffen wurde.
3: Nach der Landtagswahl in Sachsen-Anhalt, die AfD ja deutlich gewonnen hat, gibt es wieder Diskussionen über ein mögliches AfD-Verbotsverfahren. Davon hält Bundeskanzler Merz allerdings nichts. Man könne mit einem Verbot nicht die Probleme lösen, die AfD-Wähler in Deutschland sehen, meint Merz. Sein Parteikollege, Nordrhein-Westfalens Ministerpräsident Wüst, sieht das anders. Er will von einer Expertengruppe prüfen lassen, ob die Positionen der AfD verfassungsgemäß sind. Viele Smartphones haben heute Vormittag um 11 Uhr einen Warnton abgegeben. Sirenen haben geheult und im Fernsehen und Radio liefen Warndurchsagen. Hintergrund war der bundesweite Warntag und den hat Bundesinnenminister Dobrindt als Erfolg bezeichnet. Unsere Warnsysteme funktionieren zuverlässig, hat er gesagt. Auf der Website warntag-umfrage.de können Bürgerinnen und Bürger jetzt ihre persönlichen Erfahrungen mitteilen.
6: Gleich 6 deutsche Spielerinnen trafen zweistellig und sie verteidigten mit aller Leidenschaft, die sie hatten, gegen einen scheinbar übermächtigen Gegner. Belgien versuchte alles, aber das deutsche Team war in der eigenen Halle vor knapp 13.000 begeisterten Zuschauern am Ende einfach besser und steht jetzt am Samstag im Halbfinale gegen Frankreich.
3: Da kam der Ton leider zu früh. Das war das Spiel Deutschland gegen Belgien im Basketball. Da ist Deutschland nämlich überraschend ins Halbfinale eingezogen. Das waren die Nachrichten.
7: Es ist ganz genau 8:03. Hier ist der Verkehrsservice für euch. Stau und auch stockender Verkehr. A1 Bremen Richtung Osnabrück zwischen dem Dreieck Stur und Wildeshausen Nord. Wegen einer Nachtbaustelle bis morgen 6 Uhr eine Sperrung. Umleitung führt euch über die A28 und die A29. A3 Nürnberg Richtung Linz zwischen Passau Nord und Passau Süd 6 Kilometer stockender Verkehr. A3 Passau Richtung Nürnberg zwischen Hengersberg und dem Kreuz Deggendorf 6 Kilometer stockender Verkehr. A3 Nürnberg Richtung Frankfurt zwischen Würzburg-Randersacker und Würzburg-Kist 5 Kilometer Stau wegen Bauarbeiten. A7 Hannover Richtung Kassel zwischen Hedemünden und Lutherberg 4 Kilometer Stop and Go im Baustellenbereich.
8: Die A9 Nürnberg Richtung München zwischen Garching Süd und München Fröttmanning Süd 4 Kilometer Stau. A14 Leipzig Richtung Halle zwischen dem Schkeuditzer Kreuz und Gröbers Stau nach dem Unfall. Und die A99 Autobahnring München Richtung München Nord zwischen Hohenbrunn und Kirchheim bei München 6 Kilometer stockender Verkehr. Das war die letzte Meldung. Gute Fahrt.
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7: Einen schönen Donnerstagabend wünschen wir euch. Und dieser Donnerstagabend, der klingt heute ein bisschen anders, als ihr es vielleicht gewohnt seid. Denn wir sind deutschlandweit zu hören Und das ist die Show zum Deutschen Radiopreis 2026.
8: Wir nehmen euch mit hinter die Kulissen der Preisverleihung heute Abend mit vielen Promis, mit Gewinnerinnen und Gewinnern, die jetzt noch gar nichts von ihrem Glück wissen.
7: Und natürlich gibt es auch Live-Musik. Heute Abend treten einige Bands und Musikerinnen und Musiker auf. Ray Garvey mit dabei, Newcomerin Tiffany Harris, Peter Maffay zusammen mit Johannes Oerding, das DJ-Duo Fast Boys mit dabei und Sahide.
8: Und Leonie war vor 4 Jahren auch live auf der Bühne beim Deutschen Radiopreis. Und wie es sich für sie angefühlt hat, ihre eigene Musik zum ersten Mal im Radio zu hören, das beschreibt sie so.
0: Das war ein sehr, sehr schönes Gefühl. Ich kann mich noch erinnern, es war zu Hause in Bayern bei meinen Eltern und ich habe es im Radio gehört und war so, oh mein Gott, Mama, Papa, alle irgendwie ganz wild gemacht und hatte Gänsehaut und auch ein bisschen Tränen in den Augen, muss ich sagen. Und auch nach wie vor jetzt ist es

0: Will Smith, auch eine Herausforderung für den einen oder anderen Radiomoderator oder die Moderatorin. Großartiger Song, Stay war das. Schön, dass ihr mit dabei seid. Der Donnerstagabend, der heute ein bisschen anders klingt, als ihr es vielleicht gewohnt seid. Denn hier ist die große deutschlandweite Radioshow zum Deutschen Radiopreis 2026. Wir sind Caro Fanknowski und Jens Hartland und wir holen den Deutschen Radiopreis heute direkt zu euch nach Hause, ins Auto, zur Arbeit oder egal, wo ihr seid.
1: Und zwar wirklich deutschlandweit und sogar bis nach Mallorca. 34 Sender, eine gemeinsame Show. Wir nehmen euch mit dahin, wo ihr sonst nicht mit dabei seid, hinter die Kulissen. Wie nervös sind die Nominierten? Wie fühlt sich das an, wenn du gerade den Deutschen Radiopreis gewonnen hast? Was passiert abseits der Bühne? Und nein, ganz wichtig natürlich, wir feiern vor allem heute das, was uns alle verbindet, die Liebe zum Radio. Schön, dass ihr mit dabei seid. Radio ist ja für viele von uns so viel mehr als Musik, Nachrichten und Verkehr.
0: Manchmal reicht ja ein Song, eine Stimme oder ein einziger Satz. Und plötzlich weißt du wieder ganz genau, wo du damals warst und was du gerade gemacht hast. Und genau um diese Momente, diese ganz persönlichen Radiomomente, geht's jetzt.
2: Tatsächlich 9-11. Da war ich auf dem Weg zu einem Arzttermin und es gab kein anderes Thema mehr.
3: Mein Radiomoment war während Corona. Ich war den ersten Tag im Homeoffice. Man fühlte sich ein bisschen unsicher. Wie geht's jetzt weiter? Was kommt noch alles auf uns zu? Und als ich morgens dann das Radio angemacht habe und das Team fröhlich war wie immer, da dachte ich, jetzt doch, alles wird gut.
4: Eine der schönsten Zeiten war in den 90ern, als Dortmund dann deutscher Meister wurde. Mein Bruder absoluter Fan. Und als wir das vom Radio verfolgt haben.
5: Ich wollte immer gerne Lieder von den Backstreet Boys aufnehmen.
0: Ja. Jetzt hast du nochmal die Gelegenheit dazu. Record und Play am Kassettenrekorder gleichzeitig drücken. Für alle unter 25, fragt eure Eltern, was das bedeutet. Die Backstreet Boys, quit playing games with my heart. Und jetzt habe ich schon mal wieder vorne drauf gelabert. Es tut mir leid. Viel Spaß und schönen Abend.

0: Schönen Abend und jetzt wird's ernst. Die Verleihung des Deutschen Radiopreises 2026 ist gestartet.
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2: Und damit sage ich herzlich willkommen. Es ist der Deutsche Radiopreis 2026.
3: Ja, 1000 Gäste sind heute Abend hier.
0: Ja, das wird ein spannender Abend mit Moderatorin Katrin Bauerfeind und natürlich ist Thorsten Schorn auch wieder mit dabei. Und ihr hört jetzt hier gerade die deutschlandweite Radioshow zu dieser Verleihung. Wir sind Caro und Jens und begleiten euch aus Hamburg durch den Abend.
4: Und während wir hier im Studio sitzen, flitzt unser Reporter André Schünke über den roten Teppich. Da ist es inzwischen ein bisschen leerer geworden, weil die Preisverleihung, die läuft ja jetzt. Aber kurz vor Beginn hat er noch Miss Tagesschau getroffen, Susanne Daubner.
5: Susanne, hast du heute überhaupt schon Radio gehört? Vielleicht mal ganz kurz.
6: Also du, wenn ich im Auto sitze sowieso, da gibt es gar nichts anderes. Und was ich am Radio so toll finde, dass man eben wirklich nicht abgelenkt ist. Oh, was hatten die heute an und hat die einen schlechten Tag gehabt, keine gute Nacht. Nein, das ist alles nicht wichtig. Es ist wirklich reine Information und natürlich frage ich mich manchmal auch, Mensch, ich finde seine Stimme cool. Und wie alt ist der eigentlich? Oder wie sieht denn der aus? Also von der Stimme her würde ich mich gerne mal mit ihm verabreden. Aber ich stehe total auf Stimme. Ja. Also Mann mit einer hohen Stimme oder so, das ginge gar nicht.
5: Warst du bei mir schockiert?
6: Ja, wieso? Die kommt ja von ganz unten. Also die Stimme ist doch toll.
0: Genau so. Bin ich der Einzige oder habt ihr auch das Gefühl, dass da irgendwie so ein bisschen Liebe in der Luft liegt?
4: Ein bisschen schon. Der Deutsche Radiopreis 2026 wird verliehen im Theater an der Elbe in Hamburg. Und die ersten Preise und Reaktionen der Preisträgerinnen und Preisträger, die bekommt ihr noch in dieser Stunde.
0: Jetzt hören wir uns erstmal Maroon 5 an. Wir wünschen euch einen wunderschönen guten Abend. Hier ist This Love.

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1: Ja, so schön, dass ihr mit dabei seid. Wir begleiten euch durch diesen besonderen Abend. Ihr hört die deutschlandweite Show zum Deutschen Radiopreis. Der wird ja heute Abend in Hamburg verliehen. 34 Radiostationen aus ganz Deutschland sind jetzt hier bei dieser Show mit dabei. Liebe Grüße an alle, die gerade zuhören und mit uns gemeinsam das Radio feiern.
2: Und wir gucken gleich mal auf die Outfits, was so beim Radiopreis getragen wird. Vorher gibt es aber Musik von einer Frau, an der man wirklich im Radio seit Jahren eigentlich überhaupt nicht vorbeikommt. Wollen wir auch nicht. Taylor Swift. Und die kennt den Deutschen Radiopreis sogar ziemlich gut.
1: Ja, 2014 war sie hier in Hamburg zu Gast, hat Shake It Off live auf der Bühne des Radiopreises performt. Und bei dieser Gelegenheit hat Taylor Swift auch ein bisschen Deutsch gelernt. Und sagen wir mal so, für eine Karriere als Deutschlehrerin hätte es vermutlich noch nicht ganz gereicht.
3: Ich liebe deutsches Radio.

0: nur schöne Menschen in Hamburg.
1: Das kann nur eins bedeuten. Es ist wieder soweit. Der Deutsche Radiopreis 2026 wird verliehen.
0: Ja, und wir sind ganz nah mit dabei mit der deutschlandweiten Radioshow dazu. Caro und Jens hier, schön, dass ihr mit dabei seid. Wir sind auch schick angezogen. Das ist bloß das Radioproblem. Ihr seht es halt nicht. Ne? Wir begleiten euch durch den Abend heute.
1: Ja, das ist ein ganz besonderer Abend für das Medium Radio. Im Theater an der Elbe ist die große Preisverleihung gestartet. Und mittendrin sind den ganzen Abend für euch unsere Radiopreisreporter.
0: Ja, und die sind vor allem auf dem roten Teppich unterwegs gewesen. Und ich sag mal so, da kommt eigentlich keiner an den Mikrofonen vorbei. Zum Beispiel bei der Frage, wenn dein Outfit ein Radiosong wäre, ja, welches Genre wäre das? Und die Antworten, die sind richtig gut.
2: Selbstverständlich Melodic Death Metal aus Schweden. Das ist gar keine Frage.
3: Hot Black Music.
4: Disco. Ja, Funk und Disco würde ich sagen.
5: Wahrscheinlich so ein bisschen was Klassisches im Hintergrund, aber mit modernen Interpretationen in Form von so Techno-Beat drauf. Weil mein Drip ist so ein bisschen farbig, er ist sehr klassisch gewebt mit Westen und Anzug, so. Ich fühle mich sehr schick, aber ich bin halt immer noch atzig drauf, deswegen ist das die Kombi.
3: Bruno Mars Musik.
2: Oder die Eiskönigin vielleicht, ich muss sagen.
3: Die Eiskönigin, ja, das würde auch Sinn ergeben.
2: Du hast ein wunderschönes, hellblaues, langes Kleid an, du siehst toll aus.
3: Dankeschön.
2: Hab einen tollen Abend.
3: Dankeschön.
1: Also die Outfits passen schon mal perfekt zum Abend, jetzt fehlen ja nur noch die Preisträger. Und die gibt's ja gleich bei uns, also unbedingt dranbleiben bei der deutschlandweiten Radioshow zum Deutschen Radiopreis 2026.

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1: Und die ersten Preise sind vergeben.
2: Der Deutsche Radiopreis 2026 in der Kategorie Bestes Informationsformat geht an WDR 2, Massimo Bognani und Adrian Breder, Inside Cum-Ex, Jagd auf die Steuermafia.
3: Wow, Wahnsinn, was für eine Ehre. Also der erste große Dank geht natürlich an das großartigste Team, das hinter diesem Podcast steckt. Und immer wieder, wenn es um Cum-Ex, diesen größten deutschen Steuerskandal geht, da fällt immer ein Satz: Die Kleinen hängt man, die Großen lässt man laufen. Und ich finde, gerade für unseren Job als Journalisten ist es so wichtig, dass dieser Satz gerade für uns nicht gilt. Dass wir uns nicht abschrecken lassen, wenn ein Thema sehr groß und sehr komplex ist. Und selbst wenn es so einen furchtbaren Namen auf Latein auch noch hat. Und es ist auch wichtig, dass wir uns nicht abschrecken lassen, wenn auf der anderen Seite Politiker, Banker, Anwälte stehen, die uns unter Druck setzen. Also lasst uns weiter die dicken Bretter bohren. Das ist, glaube ich, wichtiger denn je.
1: Glückwunsch an WDR 2. Ja, es geht Schlag auf Schlag im Theater an der Elbe in Hamburg.
0: Lutz van der Horst war Laudator in der Kategorie Bestes Entertainment.
4: Der Deutsche Radiopreis 2026 für das beste Entertainment geht an NDR 2, Andreas Altenburg, Bam Bek Bam, Prange versus Rode.
1: Und zack, schon sind Bjarne Mädel und Andi Altenburg schon bei unserem Reporter André Schünke.
5: Andi, das ist ja jetzt nicht dein erster Radiopreis, ne? Der wievielte ist es?
6: Der dritte.
5: Du musst schon zählen im Kopf, ne?
6: Nein.
5: Könntest, ja, könnte.
6: Das war jetzt gespielt. Obwohl, 6 Nominierungen, 3 Radiopreise.
5: Könntest du dich an dieses Gefühl gewöhnen?
6: Ich glaube, daran gewöhnt man sich nie. Also man ist vielleicht nicht mehr so aufgeregt, aber es sind ja auch unterschiedliche Projekte, mit denen man an den Start geht. Und so ein bisschen Anerkennung hält ja auch gesund, sagt man. Und sowas, es gibt Schlimmeres, glaube ich.
5: Andi, man kann sowas aber nicht alleine machen. Vielleicht nochmal Grüße an wen noch?
6: An ganz NDR 2, die tragen mich hier sowieso schon durch das ganze preiswürdige Jahr durch. Und natürlich auch an Bjarne und an Olli Dittrich ganz besonders, die ich ja vom Film abgezwackt habe für dieses schöne Projekt. Und das sind auch wirklich Hörfunk-Koryphäen, muss man sagen. Das ist also eine ganz besondere Arbeit. Da trete ich auch gerne, was Sprechen angeht, ein bisschen in den Hintergrund. Rock.

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1: Gut eine Woche vor der Landtagswahl in Mecklenburg-Vorpommern und der Abgeordnetenhauswahl in Berlin deuten Vorwahlumfragen auf ein knappes Rennen hin. Besonders in Berlin liegen die Parteien eng beieinander. Aus Hamburg, Karl Schreiber.
2: Die Linke in Berlin liegt laut einer Infratest-DiMAP-Umfrage der ARD mit 21% knapp vor der CDU mit 20%. Dahinter landen AfD mit 18, Grüne mit 16 und SPD mit 12%. In Berlin regiert aktuell ein Bündnis aus CDU und SPD. Auch in Mecklenburg-Vorpommern bleibt es ein enges Rennen, wenn auch nicht ganz so knapp wie in Berlin. Im Schweriner Landtag käme laut der Umfrage die AfD auf 38% und die SPD auf 33%. Die anderen Parteien, CDU, Linke, Grüne und BSW, sind weit abgeschlagen.
1: Nach den Angriffen auf das Stromnetz in mehreren Bundesländern laufen die Ermittlungen. Die hat die Bundesanwaltschaft jetzt übernommen. Laut Behörde geht es um den Verdacht verfassungsfeindlicher Sabotage. Die Polizei hatte vorgestern einen Verdächtigen festgenommen. Der 48-Jährige soll in mehreren Bundesländern versucht haben, einen Kurzschluss an Hochspannungsleitungen auszulösen. In Bekennerschreiben, die vom Verdächtigen stammen sollen, werden die Taten mit Protest gegen die Kohleverstromung begründet. Heute Vormittag um 11 Uhr haben viele Smartphones in Deutschland Alarm geschlagen und Sirenen haben geheult beim bundesweiten Warntag. Bundesinnenminister Dobrindt und das zuständige Bundesamt haben kurz danach ein positives Fazit gezogen. Aus Bonn, Sebastian Tittelbach.
3: Die Warnsysteme hätten funktioniert und die Bevölkerung auf den unterschiedlichsten Wegen erreicht. Dazu gehörten auch Meldungen im Radio und Fernsehen oder Anzeigen auf digitalen Werbeflächen. Im zuständigen Bundesamt für Bevölkerungsschutz und Katastrophenhilfe in Bonn ist man überzeugt, dass so im Ernstfall Millionen von Bürgern gewarnt werden können. Die eigentliche Auswertung läuft nun an. Auf einer Internetseite des Bundesamts kann jeder eine Woche lang online angeben, wie schnell und auf welchem Weg man die Warnmeldung erhalten hat.
1: Zum ersten Mal überhaupt haben die deutschen Basketballfrauen es bei einer WM ins Halbfinale geschafft. 93-74 für Deutschland stand es am Ende gegen die Favoritinnen aus Belgien. Aus Berlin Armin Lehmann.
4: Das ist wirklich eine Sensation. Das muss man in aller Deutlichkeit sagen. Bei all den Verletzungssorgen, die das deutsche Team hatte, dann die Auftaktniederlage gegen Spanien und jetzt stehen sie im Halbfinale. Es war ein unglaubliches Spiel gegen die Belgierinnen. Von Beginn an war das deutsche Team voll da. Die Fans, die knapp 13.000 in der Halle, standen komplett hinter der deutschen Mannschaft und am Ende haben sie sich dann tatsächlich sensationell gegen die Belgierinnen durchgesetzt.
1: Ja, und im Halbfinale übermorgen geht es für Deutschland dann gegen Frankreich. Und noch zum Fußball. Jetzt gerade starten Bayern München und RB Leipzig als letzte deutsche Teams in die neue Saison der Champions League. Bayern spielt gegen Bodø Glimt aus Norwegen. Die Leipziger müssen auswärts ran bei Como in Italien.
5: Es ist ganz genau 21 Uhr und 3 Minuten und hier ist der Verkehrsservice für euch. Wir fangen an mit der A1 Bremen Richtung Osnabrück, die ist zwischen dem Dreieck Stur und Wildeshausen Nord wegen einer Nachtbaustelle gesperrt. Das Ganze dauert bis morgen früh 6 Uhr. Eine Umleitung ist eingerichtet, fahrt bitte über die A28 und die A29. A3 Nürnberg Richtung Linz, zwischen Passau Nord und Passau Süd, 6 Kilometer stockender Verkehr. A7 Hannover Richtung Kassel, zwischen Hedemünden und Lutherberg, 4 Kilometer stockender Verkehr. Im Baustellenbereich.
6: Die A8 Salzburg Richtung München zwischen Rosenheim und Bad Aibling, 5 Kilometer Stau an der Nachtbaustelle. A9 Nürnberg Richtung München zwischen Garching Süd und München Frottmanning Süd, 4 Kilometer Stau. Und die letzte Meldung kommt von der A516 Abzweig Oberhausen. Die ist zwischen dem Kreuz Oberhausen und Oberhausen Sterkrade wegen Bauarbeiten bis um 5 morgens gesperrt. Umleitungen sind ausgeschildert. Gute Fahrt.
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5: Einen schönen guten Abend aus Hamburg. Hier findet ja der Deutsche Radiopreis 2026 statt. Wir sind mittendrin in der Verleihung und wir beide haben uns natürlich auch in Anzug und Abendkleid geschmissen und begleiten euch durch diesen ganz besonderen Abend.
6: Ja, die ersten Gewinnerinnen und Gewinner feiern ihre Preise. Gleich gibt's mehr davon. Und wir feiern heute gemeinsam das, was uns natürlich alle verbindet. Die Liebe zum Radio.
5: Ja, normalerweise machen wir Radio bei unterschiedlichen Sendern für unterschiedliche Regionen und manchmal natürlich auch als Konkurrenten. Heute Abend machen wir gemeinsam eine Sendung für ganz Deutschland und für Mallorca. Ja. Das Inselradio ist auch dabei.
6: Es ist so toll. 2010 gab es den Deutschen Radiopreis zum ersten Mal in Hamburg. Und dieser Künstler, ja, der hat damals einen Sonderpreis bekommen, überreicht von Wladimir Klitschko.
5: Phil Collins hört ihr jetzt bei uns. Can't Stop Loving You. Macht euch einen schönen Abend.

0: Hier ist die deutschlandweite Show zum Deutschen Radiopreis 2026. Der wird heute gerade hier in Hamburg verliehen und wir begleiten euch durch diesen ganz besonderen Abend.
1: Wir, das sind Caro und Jens mit einer Premiere, die es so im Radio noch nie gegeben hat. Heute Abend machen wir gemeinsam eine Sendung für ganz Deutschland. Also öffentlich-rechtliche und private Sender heute vereint. Fühlt sich auch richtig gut an. Ja. Liebe Grüße an alle, die uns jetzt gerade zuhören. Schön, dass ihr mit dabei seid.
0: Ja, und wir wollen natürlich das Medium Radio feiern. Das Schöne daran, es schafft einfach Nähe. Gutes Radio kann ich innerhalb weniger Minuten gut informieren, zum Lachen bringen, überraschen, auch berühren. Ja, und das alles, ohne dass man da auf irgendeinen Bildschirm gucken muss. Und gerade in einer Zeit, in der wir permanent irgendwo drauf gucken sollen, ist das schon eine Superkraft, finde ich.
1: Ja, und wie lange man Radio hört, also wir haben mal unseren Reporter Jan Kuhlmann losgeschickt und Jan sollte mal Pärchen fragen auf der Straße mit folgender Frage: Hörst du mehr Radio oder sprichst du mehr mit deinem Partner? Und das ist vorausgekommen.
2: Ich würde sagen, das hält sich die Waage.
3: Dünnes Eis jetzt oder was?
2: Nö, doch, wir erzählen viel eigentlich.
3: Was glaubst du, wie viele Stunden ihr euch tagtäglich unterhaltet?
4: Wir reden schon miteinander.
2: Meine Frau erzählt mir den ganzen Tagesablauf, was er auf Arbeit erzählt hat. Erzählst du mir nochmal zu Hause.
3: Ich bin so leicht genervt, so ein leicht genervter Unterton, den ganzen Tagesablauf.
2: Nein, das ist nicht schlimm, ich habe mich dran gewöhnt.
3: Okay, sag mal, haut mal eine Zahl raus.
2: Na, anderthalb Stunden in der Woche und am Wochenende bedeuten mehr. Am Wochenende, wenn wir beim Wohnwagen sind, bestimmt 5-6 Stunden.
3: Anderthalb Stunden unter der Woche und am Wochenende mehr. Ja. Rein rechnerisch, statistisch gesehen, hört jeder Deutsche im Schnitt 3 Stunden und 9 Minuten Radio. Jeden Tag. Toll, oder?
4: Ja, toll.
0: Ja, wir freuen uns jetzt auf Ed Sheeran. Der ist bei der Verleihung im Jahr 2012 als Newcomer aufgetreten. Ja.

0: Ja, heute wird nicht nur moderiert, heute wird ausgezeichnet und wäre schön, wenn wir ausgezeichnet moderieren würden, aber okay, wir versuchen es mal. Hier ist die bundesweite Radioshow zum Deutschen Radiopreis 2026 aus Hamburg und der wird genau jetzt in diesem Moment verliehen.
1: Und es geht Schlag auf Schlag. Die nächsten Preisträger stehen fest, verkündet von den Laudatoren Peter Maffay, Guido Maria Kretschmer und Nachrichtenfrau Pina Atalay.
2: Ein gutes Musikformat, meine Damen und Herren, liebe Freunde, kuratiert nicht einfach nur Songs. Es erzählt Geschichten, schafft Rituale und gibt Künstlerinnen und Künstlern eine Bühne, die sie sonst vielleicht nicht bekommen würden. Und das gelingt dem diesjährigen Preisträger in der Kategorie Bestes Musikformat mit Bravour. Herzlichen Glückwunsch zum Deutschen Radiopreis 26 RSA.
3: Beste Reportage. Der Deutsche Radiopreis 2026 für die beste Reportage geht an Deutschlandfunk Nova, Britta Rautz und Helena Günzig, die Lieblingsschülerin. Herzlichen Glückwunsch.
4: Fragen stellen, ja, das kann jeder und jede, aber so zu fragen, das ist eine Kunst. Der Deutsche Radiopreis 2026 für das beste Interview geht an Kiss FM. Melina Sander, Mille Meets, dieser Star.
1: Herzlichen Glückwunsch an die Kolleginnen und Kollegen von RSA, Deutschlandfunk Nova und Kiss FM.
0: Ja, und wir müssen mal sagen, also es gab sehr viele tolle Dankesreden schon heute Abend, aber eine der tollsten, die hat jetzt schon Melina Sander von Kiss FM gehalten, die Gewinnerin fürs beste Interview. Und da hören wir jetzt nochmal rein.
5: Ich freue mich von Herzen. Ich freue mich von Herzen, weil Deutschrap und diese Szene es einfach unglaublich verdient hat, viel, viel mehr noch in unsere gesellschaftliche Mitte zu kommen. Da sind so unglaublich tolle Menschen mit so tollen Geschichten. Und ich würde mir wünschen, dass vielleicht dieser Preis und diese Auszeichnung und auch dieses Interview ein bisschen dazu beiträgt, dass der ein oder andere von euch vielleicht mit dem ein oder anderen Vorurteil, was er vielleicht jetzt nicht mehr hat, hier heute den Raum verlässt. Und ja, Mann, dieser Preis ist für Deutschrap. Ich küsse euer Herz.
0: Wir küssen auch euer Herz. Wir sind gerade in Verhandlungen mit unserer Musikredaktion, ob wir jetzt Deutschrap hier reinkriegen, irgendwie ins Programm. Wir arbeiten dran. So, der Deutsche Radiopreis 2026. Alle Gewinner, alle Highlights und die emotionalsten Momente heute Abend hier in der bundesweiten Radioshow für euch. Schönen Abend.

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1: Ja, einen schönen guten Abend. Wir begleiten euch durch diesen besonderen Abend, der anders klingt als sonst.
2: Ja.
1: Der Deutsche Radiopreis läuft und die ersten Gewinnerinnen und Gewinner halten ihre glücklichen Preise, beziehungsweise halten glücklich ihre Preise schon
2: die
1: in
2: Preise
1: den Händen.
2: Die Preise sind auch glücklich.
1: Ah, das ist toll.
2: Ja, natürlich gibt es auch Live-Musik. Gerade waren die Jungs von Fastboy auf der Bühne. Das sind ja zwei Brüder als DJ-Duo. Kommen aus Franken, leben jetzt in Berlin.
1: Ich war ja früher auch auf der DJ-Schule. Was soll ich sagen? Die beiden haben es geschafft.
2: Ja, Fastboy lieben Radio genauso wie wir. Und die hatten auch einen schönen Moment mit ihrem Papa, als sie sich selbst im Radio gehört haben.
3: Da sind wir gefahren mit unserem Vater. Aber er konnte es nicht glauben, dass auf der Fahrt, dass halt Musik lief. Und dann lief ein Song von uns und dann lief ein anderer Song von uns.
4: Auf einem anderen Sender dann.
3: Und er so, hey, ihr habt doch euren iPod angeschlossen. Ich so, nee, Papa, das ist vom Radio, wir fahren hier gerade. Und dass da drei verschiedene Songs innerhalb der 20 Minuten kamen, auf verschiedenen Sendern, war für ihn kaum zu glauben. Und sowas kann halt auch nur Radio. Das ist halt unglaublich so.
1: Ja, unglaublich. Und jetzt wollen wir sie hören. Hier sind Fastboy, live vom Deutschen Radiopreis mit Waves.

0: Einen wunderschönen guten Abend. Heute wird der Deutsche Radiopreis in Hamburg verliehen. Ihr hört die große Show dazu deutschlandweit. Caro van Knofsky und Jens Hartland hier. Und wir zwei begleiten euch durch den Abend, nehmen euch mit hinter die Kulissen und feiern mit euch zusammen das Radio.
1: Ach, es ist so schön. Und einer der Laudatoren heute Abend ist ein Mann, der normalerweise ziemlich genau weiß, was gut aussieht. Guido Maria Kretschmer, der Modedesigner, Shopping Queen Chef. Der hat schon den Preis in der Kategorie Beste Reportage übergeben und ist jetzt bei unserem Reporter André Schünke.
0: André, erste wichtige Frage. Hat Guido die Radiobranche modisch schon aufgegeben oder besteht noch Hoffnung?
2: Nee, das würde ich nicht sagen. Ich glaube, diese Non-Visualität hat natürlich auch eine Kraft. Manchmal google ich die Moderatoren, wenn die eine tolle Stimme haben. Wie sehen die eigentlich aus? Und dann denke ich mir, oh, hätte ich mir ganz anders vorgestellt. Aber ich glaube, es ist auch eine große Kraft, dass man eben nicht kommt mit dem Look. Bei einigen finde ich es eigentlich fast schade. Aber ich glaube, beim Radio, wenn ich damit erlebe, ich jetzt nicht unbedingt die fashion-affinsten Leute. Es sind oft so ein bisschen eigenwillige Persönlichkeiten. Aber bis jetzt habe ich fast nur gut angezogene erlebt.
3: Warst du irgendein Outfit, was sich herausheben lässt von heute Abend?
2: Ich habe eins gesehen, wo ich dachte, oh Gott, Berlin-Mitte war das so? Die lebt aber gar nicht da. Die sagt, sie kommt aus Hamburg. Dachte ich, ja, auch nicht schön. Aber die ist noch jung gewesen. Also ich glaube, sonst fand ich alles schön, bis auf diesen einen Look. Aber ansonsten nett, viele nette, gut angezogene Leute.
3: Susanne Daubner hat mir gerade gesagt, sie steht so ein bisschen auf Stimmen auch. Du auch?
2: Ja. Ich auch habe das sehr gern, wenn jemand schön intoniert, dunkel spricht. So, es gibt, sie hat ja auch so eine schöne Stimme, die Daubner. Ne? Nee, also ich finde, gute Stimme ist ja am Radio Pflicht. Könnte man sich zumindest vorstellen, dass es so ist. Und ich auch gern, wenn jemand schön, ruhig, entspannt spricht. Toll.

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0: Die Strumbellas und Spirits. Einen schönen Abend wünschen wir euch am Donnerstag. Der heute wahrscheinlich ein bisschen anders klingt, als ihr den kennt. Mit Stimmen, die ihr so in der Kombination auch wahrscheinlich noch nie gehört habt. Hier ist sie, die bundesweite Radioshow zum Deutschen Radiopreis 2026. Der wird ja gerade in Hamburg verliehen. Wir beide sind Caro van Knofsky und Jens Hartland. Und wir freuen uns sehr, euch durch diesen Abend begleiten zu dürfen.
1: Ja, und wir alle haben ja mal angefangen beim Radio. Die ersten Schritte, die ersten Moderationen. Ich weiß noch, wie ich damals als Volontärin von heute auf morgen plötzlich einfach in der Morningshow gelandet bin.
0: Oh, wow.
1: Und dann den Verkehrspunkt lesen sollte. Und? Wie war es bei dir? Also, naja, es war ein bisschen holprig am Anfang. Ne? Ja,
0: ich glaube, das ist wie bei jedem Job, bei dem man neu anfängt. Ne? Der Unterschied ist nur, wenn man beim Radio arbeitet, hören im Optimalfall viele Menschen zu. Mhm. Also ich weiß noch ganz genau, wie das bei mir damals war. Ich hatte am Anfang immer, kennst du das, diese Rotlichtangst?
1: Die habe ich heute auch ein bisschen.
0: Echt jetzt? Also ja. Du hast ganz normal gesprochen, hast dich ganz normal unterhalten, dann warst du im Studio, dann ging das Mikrofon an und dann dieses rote Licht und plötzlich war die Stimme 3 Oktaven höher als normal und hat gezittert und da hast du so hoch gesprochen. Hat sich zum Glück bei mir letzte Woche gelegt.
1: Na, ein Glück. So. Ja, und genau deswegen können wir das natürlich mitfühlen und wir freuen uns ganz besonders mit den Newcomern der Radiobranche und fiebern da richtig mit, denn auch die haben einen Preis bekommen.
2: Der Deutsche Radiopreis 2026 für die beste Newcomerin geht an Sina Wende, Bayern 1!
1: Und wie es den ganzen Abend schon so ist, von der Bühne ging es direkt mit dem Preis in der Hand natürlich zu unserem Reporter André Schünke.
3: Herzlichen Glückwunsch, Sina Wende.
4: Vielen Dank.
3: Du standst ja mit so vielen Menschen auf der Bühne. Ihr habt euch bestimmt alle auch unterhalten. Glaubst du, die können dir das alle?
4: Ja. Also das kann ich dir auf jeden Fall sagen. Wir hatten auch vorher so eine super Stimmung untereinander, haben da hinter der Bühne schon irgendwie getanzt miteinander und waren einfach glücklich, haben Schnick, Schnack, Schnuck gespielt, um uns irgendwie runterzubringen. Und ich glaube, ja, also die Gesichter, in die ich dann auch geguckt habe, die waren alle voller Freude.
3: Hast du damit gerechnet?
4: Ich wusste vorher schon, ich glaube, diese Bundesliga-Show, die ich mache, ist halt einmalig im Vergleich zu den anderen. Deswegen, die Chancen standen nicht schlecht, aber ganz ehrlich, damit rechnet keiner, dass das passiert.
3: Was macht ihr oder was machst du denn anders in deiner Show?
4: Ich glaube, dass ich einfach bin, wie ich bin. Also so wie ich halt ein Fußballfan bin, wenn ich im Stadion stehe, so stehe ich dann im Radio und fiebere mit und kann kaum glauben, wenn Elversberg mal wieder Gladbach aus dem Stadion schießt. Also das ist einfach der totale Wahnsinn und ich liebe das so sehr, diese Leidenschaft im Radio anderen Leuten auch rüberzubringen und das immer mit einem Lächeln auf den Lippen und ich glaube, das hört man dann.
1: Die Jury hat es auf jeden Fall gehört. Der Deutsche Radiopreis 2026 geht weiter und wir bleiben natürlich den ganzen Abend weiter dran mit der deutschlandweiten Radioshow bei 34 Sendern in Deutschland.
0: Ja, und wir haben noch ein paar Kategorien und ein paar Preise und natürlich auch ein paar Dankesreden und natürlich auch Live-Acts. Peter Maffay mit Johannes Oerding zusammen, da könnt ihr euch drauf freuen.

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1: In gut einer Woche können die Menschen in Mecklenburg-Vorpommern und Berlin über ihre Landesregierungen abstimmen. Neue Vorwahlumfragen deuten auf ein knappes Rennen hin. Vor allem in Berlin liegen die Parteien vor der Wahl zum Abgeordnetenhaus eng beieinander. Aus Hamburg, Karl Schreiber.
2: Die Linke in Berlin liegt laut einer Infratest-DiMAP-Umfrage der ARD mit 21% knapp vor der CDU mit 20%. Dahinter landen AfD mit 18, Grüne mit 16 und SPD mit 12%. In Berlin regiert aktuell ein Bündnis aus CDU und SPD. Der regierende Bürgermeister Kai Wegner von der CDU hatte schon vor Wochen gesagt, dass er nicht mehr antreten wird. Auch in Mecklenburg-Vorpommern bleibt es ein enges Rennen, wenn auch nicht ganz so knapp wie in Berlin. Im Schweriner Landtag käme laut der Umfrage die AfD auf 38% und die SPD auf 33%. Die anderen Parteien, CDU, Linke, Grüne und BSW, sind weit abgeschlagen.
1: In der Schweiz hat es einen schweren Busunfall gegeben. Laut Polizei sind mehrere Menschen ums Leben gekommen, als der Reisebus im Schweizer Kanton Graubünden von der Straße abgekommen und auf die Seite gekippt ist. Genaue Opferzahlen sind noch nicht bekannt. Die Polizei spricht aber von mehreren weiteren Menschen, die verletzt wurden. Medien berichten, es handele sich um eine 48-köpfige Reisegruppe aus den Niederlanden. Deutlich weniger Menschen sind zuletzt illegal in die EU gekommen. Die Zahl der unerlaubten Übertritte sei in den ersten 8 Monaten in diesem Jahr um mehr als ein Drittel zurückgegangen, meldet die EU-Grenzschutzagentur Frontex. Sie spricht von rund 74.000 illegalen Einreisen zwischen Januar und Ende August. Wer Geld anspart, zum Beispiel auf einem Tages- oder Festgeldkonto, für den sind das gute Nachrichten. Die Europäische Zentralbank hat ihre Leitzinsen von 2,25 auf 2,5% erhöht. Viele Banken folgen in der Regel den Zinsentscheidungen der EZB. Die Zentralbank reagiert mit der Anhebung auf die steigenden Verbraucherpreise in der Eurozone. Die hohen Energiepreise seit Beginn des Iran-Kriegs haben vieles teurer gemacht. Zum ersten Mal überhaupt haben die deutschen Basketballfrauen es bei einer WM ins Halbfinale geschafft. 93-74 für Deutschland stand es am Ende gegen die Favoritinnen aus Belgien. Aus Berlin, Armin Lehmann.
3: Das ist wirklich eine Sensation. Das muss man in aller Deutlichkeit sagen. Bei all den Verletzungssorgen, die das deutsche Team hatte, dann die Auftaktniederlage gegen Spanien und jetzt stehen sie im Halbfinale. Es war ein unglaubliches Spiel gegen die Belgierinnen. Von Beginn an war das deutsche Team voll da. Die Fans, die knapp 13.000 in der Halle, standen komplett hinter der deutschen Mannschaft und am Ende haben sie sich dann tatsächlich sensationell gegen die Belgierinnen durchgesetzt.
1: Und noch zum Fußball. Bayern München und RB Leipzig sind als letzte deutsche Teams in die neue Saison der Champions League gestartet. Bayern spielt gegen Bodø Glimt aus Norwegen. Da steht es zur Halbzeit noch 0:0. Und die Leipziger müssen auswärts ran bei Como in Italien und Como führt mit 2:0.
4: Ganz genau, 22 Uhr und 3 Minuten, der Verkehrsservice jetzt für euch. Wir starten mit der A1 Bremen Richtung Osnabrück. Zwischen den Dreieckstur und Wildeshausen Nord haben wir eine Sperrung wegen einer Nachtbaustelle bis morgen früh 6 Uhr. Umleitung ist eingerichtet, fahrt bitte über die A28 und A29. A2 in Richtung Berlin zwischen Borg-Ost und Thesen, 2 Kilometer Stau. A7 Hannover Richtung Kassel zwischen Hedemünden und Lutherberg, 4 Kilometer Stop and Go im Baustellenbereich. A8 Salzburg Richtung München zwischen dem Dreieck Inntal und Bad Aibling 4 Kilometer Stau.
5: Die A9 Nürnberg Richtung München zwischen Allershausen und Kreuzneufahren 2 Kilometer Stau. Die A10 östlicher Berliner Ring, Dreieck Barnim Richtung Dreieck Spreeau, ist in Höhe Berlin-Hohenschönhausen wegen eines Schwerlasttransports gesperrt. Und letzte Meldung, die A516 Abzweig Oberhausen ist zwischen Kreuz Oberhausen und Oberhausen Sterkrade wegen Bauarbeiten noch bis morgen früh um 5 gesperrt. Umleitungen sind ausgeschildert. Gute Fahrt.
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5: Einen schönen Donnerstagabend, der heute vielleicht ein bisschen anders klingt, als ihr das so gewohnt seid. Hier ist die große bundesweite Radioshow zum Deutschen Radiopreis 2026. Und heute werden die Menschen ausgezeichnet, die Radio besonders machen. Vor dem Mikro und dahinter.
4: Ja, gleich erfahren wir, wer den Deutschen Radiopreis für die beste Sendung gewinnt. Vorher noch einer, der mit dem Radiopreis schon so seine ganz eigene Geschichte hat. Robbie Williams war nämlich 2012 zu Gast beim Radiopreis, ist aufgetreten und er hat da nicht nur gesungen, sondern auch für so einen kleinen oder großen Radiopreis-Moment gesorgt, denn er hat kurzerhand den Babybauch von Barbara Schöneberger geküsst, die damals den Abend moderierte.
5: Okay, also ungefragt Babybäuche küssen, das war 2012. Es war noch eine andere Zeit.
4: Eine andere Zeit, ja. Hier ist Robbie Williams für euch mit 4. Wir wünschen euch einen schönen Abend.

0: Euch einen schönen Abend. Hier ist die bundesweite Radioshow zum Deutschen Radiopreis 2026. Der wird ja gerade in Hamburg verliehen. Und wir berichten den ganzen Abend von der Preisverleihung. Und wenn wir sagen wir, dann meinen wir uns, Caro van Knofsky und Jens Hadeland.
1: Hallo. Ja, und wenn wir eins aus Erfahrung wissen, dann ja wohl das hier. Auch im Radio läuft nicht immer alles so, wie es laufen soll. Kleiner Auszug aus unseren schönsten oder schlimmsten Pannen.
0: Erzähl also, von deiner.
1: Ich habe mal von der Moderation, also ganz am Anfang, eine Cola getrunken. Ich weiß natürlich jetzt inzwischen, dass man das nicht macht, denn klar, die Luft, die musste ja irgendwann wieder raus. Während
0: ich
1: der Moderation.
0: Ich besorge dir jetzt wirklich jetzt eine Cola für dich her.
1: Nein!
0: Okay, bei mir waren es die Nachrichten. Das war meine größte Panne, auch in der Ausbildung. Da habe ich Nachrichten gemacht und ich war knapp dran, habe noch schnell die Zettel aus dem Drucker genommen, bin ins Studio gehetzt, erste Meldung vorgelesen, alles gut. Dann gucke ich aufs zweite Blatt, leer. Leeres Blatt. Blatt 3 auch leer.
1: Oh Gott.
0: Dann habe ich versucht, free zu stylen. Also ich habe versucht, das aus dem Kopf, diese Meldung aus dem Kopf zu hatte, aber sagen wir so, es waren die kürzesten Nachrichten, die da jemals über die Antenne gingen. Es war wirklich
1: ja,
0: schön.
1: Und auch wenn es in dem Moment natürlich extrem peinlich ist, am Ende sind Radiopannen doch irgendwie auch die schönsten Momente im Radio.
0: Ja, wir haben ein paar für euch gesammelt.
2: Das Wetter in Dortmund ist nass, später am Tag ein bisschen weniger nass. Die Sonne scheint woanders. Die Temperatur. 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
1: 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Nochmal.
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0: Einen schönen Abend euch. Hier ist die bundesweite Radioshow zum Deutschen Radiopreis 2026 aus Hamburg, der jetzt gerade verliehen wird. Wir sind Caro van Knofsky und Jens Hadeland und freuen uns sehr, euch begleiten zu dürfen heute Abend.
1: Ja, und seit wenigen Minuten wissen wir, die Kollegen von Gong 96.3 haben den Preis sicher für die beste Programmaktion. Da haben Comedian Bully Herbig und Rick Kevanian eine ganze Sendung übernommen. Ja, und obwohl Bully nicht in Hamburg dabei sein kann, wurde er live in München überrascht bei seinem eigenen Bühnenprogramm.
0: Ja, und zwar ohne, dass er irgendwas wusste. Da kam auf einmal eine seltsame Stimme aus dem Off, aber hört selbst.
2: Was machst du? Was ist das denn jetzt? Was ist das?
3: Ja.
2: Hä?
3: Also Bulli, ich melde mich hier aus Hamburg. Und zwar vom Deutschen Radiopreis 2026. Und hinter mir klatscht ganz Hamburg. Ich möchte dir sagen, ihr habt gewonnen in der Kategorie Beste Sendung. Bulli und Rick übernehmen die Mike Thiel Show auf Radio Gong 96.3. Herzlichen Glückwunsch!
2: Oh mein Gott, das ist ein Hammer. Das ist ein Hammer. Ganz viel Liebe nach Hamburg.
1: Ja, Überraschung geglückt, würde ich sagen.
0: Ja, und herzlichen Glückwunsch natürlich auch an die Kollegen von Antenne Münster für die beste Programmaktion. Der Deutsche Radiopreis 2026, müssen wir sagen, neigt sich so langsam aber sicher dem Ende entgegen. Aber nicht ohne die Preise in den Kategorien bester Moderator, beste Moderatorin und beste Morgensendung. Und wir sind sehr gespannt auf die Preisträgerinnen und Preisträger. Bleiben natürlich weiter dran mit dieser bundesweiten Radioshow zum Radiopreis. Aber

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1: Ja, hallo Deutschland, euch einen schönen guten Abend. Wir haben uns zur Verleihung des Deutschen Radiopreises auch in Schale geschmissen, obwohl wir ja hier nur im Studio sitzen und uns niemand sieht, aber fürs Gefühl auf jeden Fall.
2: Klar, wir müssen das doch fühlen. Ja, und es gibt heute Abend auch richtig tolle Musik-Acts live auf der Bühne beim Deutschen Radiopreis. Dort, wo auch schon Ed Sheeran, Taylor Swift, Phil Collins, Robbie Williams aufgetreten sind. Jetzt mit Ray Garvey, und ich finde, es ist so ein cooler Typ. Für ihn ist Radio auch sehr wichtig.
3: Radio ist und war immer so ein Teil von meinem Leben. Es war immer mein Zugang zu Musik, neue Musik, Momente. Wieso? Ich habe so viele Momente in meinem Leben, die ich mit Radio verbracht habe. Das ist nicht wegzudenken und will ich auch nicht. Ich liebe Radio.
1: Ja, und wir lieben Ray Garvey, und der hat so viele tolle Sachen produziert, die wir im Radio gespielt haben und ihr gehört haben. Hier ist er live von der Bühne aus dem Theater an der Elbe vom Deutschen Radiopreis. Ray Garvey mit einem Medley, das es so im Radio auch noch nie gab.

0: Es sind die Königsdisziplinen im Radio und natürlich werden sie beim Deutschen Radiopreis auch ganz am Ende gekürt. Die beste Morningshow und die beste Moderatorin oder der beste Moderator.
1: Einen schönen Donnerstagabend. Hier ist die bundesweite Radioshow zum Deutschen Radiopreis 2026. Und den ganzen Abend haben wir drauf hingefiebert. Und hier sind sie, die letzten Gewinner des heutigen Abends.
2: Deutscher Radiopreis 2026 für die beste Moderatorin geht an Evren Gezer. Hitradio FFH.
3: Der Deutsche Radiopreis 2026 in der Kategorie Beste Morgensendung geht an 1Live vom WDR, Jule Blase und Selena Pegel.
0: Also Glückwunsch an Evren Gezer von FFH in Frankfurt für die beste Moderatorin und die Kollegin von 1Live für die beste Morgensendung. Und die waren wirklich am Ende ganz überrascht, dass es da was mit dem Preis geworden ist.
4: Mir ist schlecht. Ja, ich habe gerade kurz drüber nachgedacht, als wir da so saßen, dass wir ganz oft gedacht haben, bei den Nominierten hier, boah, da sind zwei Frauen, wenn die gewinnen, gewinnen wir nicht. Und das zeigt irgendwie voll krass, wie doll das so im Kopf noch drin ist, so auch dieses Denken, es ist nicht Platz für uns alle. Und irgendwie sind wir dafür auch da. Ja. Wir mussten leider lange drauf warten, aber jetzt sind wir hier, zwei Frauen. Ja. Und wollen damit auch sagen, ja, es ist Platz für uns alle da.
5: Genau, lasst euch von niemandem sagen, dass ihr zu viel seid, zu weiblich seid, zu laut seid. Ihr seid es nicht, versucht es einfach. Und wenn ihr dann noch geile Chefs und Chefinnen habt, dann purr.
1: Das ist dann der Jackpot. Frauenpower beim Deutschen Radiopreis 2026. Jule Blase und Selena Pegel von 1Live. Ja, die Preise sind damit alle vergeben, aber wir bleiben natürlich weiterhin dran. Denn jetzt geht der spannende Teil ja erst los. Die After-Show-Party.
0: Ja, wir freuen uns und feiern gemeinsam den Deutschen Radiopreis 2026. Schön, dass ihr mit dabei seid. Schönen Abend.

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0: Ja, man muss mal eins sagen, die Zeit mit euch vergeht wirklich richtig wie im Flug. Das geht richtig schnell. Wir wünschen euch einen schönen Donnerstagabend. Hier ist die bundesweite Radioshow zum Deutschen Radiopreis 2026 aus Hamburg. Wir stellen fest, es ist 22.49 Uhr. Alle Preise sind vergeben, alle Preise sind raus. Jetzt geht's gleich zur Aftershow-Party. Die einen trinken aus Freude, die anderen trinken aus... weil es kostenlos ist.
1: Ja, wir danken auf jeden Fall allen, die mit dabei waren, die uns zugehört haben, das Medium Radio mit uns zusammen gefeiert haben. 34 Radiostationen waren dabei und es hat uns so dolle Spaß gemacht. Wir, das sind Jens Hadeland und Caro Panknowski. Ja, die Kameras sind jetzt aus beim Theater an der Elbe und jetzt beginnt sie, die Aftershow-Party, da wo normalerweise keiner reinschauen kann.
0: Ja, für alle, die jetzt noch eine Stunde dranbleiben, wir haben ja unseren Reporter André Schünke auch noch zur Aftershow-Party geschickt und wir hören in der nächsten Stunde gleich mal, wie da gefeiert wird, wie heftig das wird. Allen anderen, Dankeschön fürs Zuhören, danke, dass ihr dem Radio treu bleibt. Wir wünschen euch einen schönen Abend.
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0: 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Die Nachrichten um 23 Uhr mit Hauke Schelling.
1: In gut einer Woche können die Menschen in Mecklenburg-Vorpommern und Berlin über ihre Landesregierungen abstimmen. Neue Vorwahlumfragen deuten auf ein knappes Rennen hin. Vor allem in Berlin liegen die Parteien vor der Wahl zum Abgeordnetenhaus eng beieinander. Aus Hamburg, Karl Schreiber.
2: Die Linke in Berlin liegt laut einer Infratest-DiMAP-Umfrage der ARD mit 21% knapp vor der CDU mit 20%. Dahinter landen AfD mit 18, Grüne mit 16 und SPD mit 12%. In Berlin regiert aktuell ein Bündnis aus CDU und SPD. Auch in Mecklenburg-Vorpommern bleibt es ein enges Rennen, wenn auch nicht ganz so knapp wie in Berlin. Im Schweriner Landtag käme laut der Umfrage die AfD auf 38% und die SPD auf 33%. Die anderen Parteien, CDU, Linke, Grüne und BSW, sind weit abgeschlagen.
1: Bei einem schweren Unfall mit einem Reisebus sind in der Schweiz mehrere Menschen ums Leben gekommen. Wie viele Todesopfer es gibt, konnte die Polizei noch nicht sagen. Es soll auch mehrere Verletzte geben. Der Reisebus mit 48 Menschen an Bord war in den Niederlanden gestartet und im Schweizer Kanton Graubünden im Osten des Landes verunglückt. Die Unfallursache ist noch unklar. Zum ersten Mal war ein Staatsoberhaupt der Vereinigten Arabischen Emirate zum Staatsbesuch in Deutschland. Scheich Al-Nayan wurde von Bundespräsident Steinmeier in Berlin begrüßt. Ein Ergebnis des Besuchs ist, dass die Emirate in Deutschland 40 Milliarden Euro investieren wollen. Das Geld soll dann unter anderem in die digitale Infrastruktur fließen, zum Beispiel in Rechenzentren. An der Grenze zwischen Baden-Württemberg und Rheinland-Pfalz hatten am frühen Abend heute sicherlich einige ein mulmiges Gefühl, denn da hat für kurze Zeit die Erde gebebt. In der Region zwischen Mannheim und Worms wurde ein Beben der Stärke 3,4 gemessen. Schäden oder Verletzte wurden bislang nicht gemeldet, heißt es von der Polizei. Zum ersten Mal überhaupt haben die deutschen Basketballfrauen es bei einer WM ins Halbfinale geschafft. 93-74 für Deutschland stand es am Ende gegen die Favoritinnen aus Belgien. Aus Berlin Armin Lehmann.
3: Sie hatten immer an diese Sensation geglaubt, Deutschlands Basketballerinnen. Doch dass sie die Europameisterinnen aus Belgien derart deutlich würden schlagen können, das hatte auch das Team selbst wohl nicht erwartet. 93-74 gegen letztlich chancenlose Belgierinnen. Insgesamt 6 Deutsche, die zweistellig trafen und eine exzellente Verteidigung. Es gab viele Schlüssel für diesen Erfolg. Die Stimmung in der Berlin-Arena war grandios und am Samstag treffen die DBB-Frauen jetzt im Halbfinale auf Frankreich. Es ist der bislang größte Erfolg für Deutschlands Basketballerinnen.
1: Und noch zum Fußball. Bayern München ist erfolgreich in die neue Champions-League-Saison gestartet. 5:0 haben die Münchner gegen Bodø Glimt aus Norwegen gewonnen. RB Leipzig hat dagegen verloren mit 1:4 gegen Como aus Italien.
4: Es ist genau 23:03. Hier ist der Verkehrsservice für euch. Ist noch ein bisschen was los. A1 Bremen Richtung Osnabrück. Die ist zwischen dem Dreieck Stur und Wildeshausen Nord wegen einer Nachtbaustelle bis morgen 6 Uhr gesperrt. Umleitung führt euch über die A28 und die A29. A8 Salzburg Richtung München zwischen dem Dreieck Inntal und Bad Aibling 4 Kilometer Stau.
5: Die A10 östlicher Berliner Ring, Dreieck Barnim Richtung Dreieck Spreeau, ist in Höhe Berlin-Hohenschönhausen wegen eines Schwerlasttransports gesperrt. Und die letzte Meldung von der A516 Abzweig Oberhausen, die ist zwischen Kreuz Oberhausen und Oberhausen-Sterkrade wegen Bauarbeiten bis 5 Uhr gesperrt. Umleitungen sind ausgeschildert. Gute Fahrt.
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5: Ja, heute Abend glänzt nicht nur der rote Teppich, sondern vor allem das Radio. Ja. Hier ist die große bundesweite Radioshow zum Deutschen Radiopreis 2026.
4: Wir sind ja schon den ganzen Abend mit dabei, während Menschen ausgezeichnet werden, die jeden Tag ihr Bestes für das Medium Radio geben. Die Verleihung ist inzwischen zu Ende. Die Aftershow-Party kommt aber so langsam in den Gang.
5: Und auch da sind wir natürlich weiterhin mit dabei. Wer war der Erste an der Bar, möchten wir wissen? Tummeln sich die Ersten schon in der Fotobox? Und wer feiert härter? Die Radioleute oder die Stars auf der Bühne?
4: So, Antworten gibt's gleich von unserem Reporter vor Ort. André Schünke ist da in 6 Minuten.

0: Ja, wer dachte, der Glamour war schon auf dem roten Teppich, der kennt die Aftershow-Partys der Radiobranche noch nicht. 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
1: Wir sind den ganzen Abend schon dabei, Jens Hadeland und ich, Caro Fanknowski. Die Preise sind verliehen und jetzt geht's natürlich ab auf die Tanzfläche oder an die Bar. Und da ist natürlich auch schon unser Reporter André Schönke. Wer hat die hohen Schuhe schon ausgezogen? André, wer tanzt schon barfuß?
2: Also Jule Blase und Selina Parel von 1Live, die ja beste Morgensendung gewonnen haben, die haben mir gerade eben im Interview gesagt, sie gehen sofort raus aus den Schuhen und gehen in die bequemen Slipper rein. Und auch Evren Getzer von Hitradio FFH, die hat gesagt, sie hat nur kurz für die Bühne einmal die schicken Schuhe angezogen, davor und danach sofort wieder die flachen. Also hier sind schon alle tanzbereit quasi.
0: Also wie sieht es mit deinen Schuhen aus? Hast du die auch schon gewechselt oder?
2: Ich würde gerne, obwohl ich so flache Schuhe anhabe, aber wir haben lange rumgestanden hier. Ich bin aber froh, dass ich die Hose noch anhabe. Das hatten wir ja schon das Thema.
0: Okay, André, eine Frage. Wie schnell verwandeln sich eigentlich so seriöse Radiomacherinnen und Radiomacher nach Ende der Preisverleihung in Menschen, denen man besser kein offenes Mikro mehr gibt?
2: Also vor allen Dingen haben sich einige erstmal in hungrige Tiere verwandelt. Denn ich sag mal, kaum, dass der letzte Ton ausgespielt war, da gingen die Türen des Saals auf und die Leute sprinteten in Richtung Burger. Denn hier wurden Burger in so einem Papier-Servietten-Ding ausgeteilt. Ich glaube, die haben alle ganz fettige Hände jetzt erstmal, müssen Hände waschen und dann wird natürlich vielleicht mit dem einen oder anderen Kaltgetränk runtergespült und dann würde ich mal sagen, in einer Stunde würde ich hier keine Umfrage mehr machen wollen.
0: Alles klar, okay. André, vielen Dank für deine Arbeit heute. Das war sehr interessant, dass du uns immer mal mitgenommen hast in das Theater auf der anderen Seite der Elbe zur Verleihung des Deutschen Radiopreises. Und jetzt leg das Mikrofon auch mal weg, ne? Und genieß den Abend.
2: Und ich würde sagen, nächstes Jahr kriegt ihr den Preis.
0: Ja. Oh. Mal gucken. Danke. Schönen Abend euch.

0: Hier ist die deutschlandweite Radioshow zum Radiopreis 2026. Ja, die Frisuren sitzen jetzt nicht mehr ganz so wie am Anfang. Lippenstift müssen wir auch mal wieder nachziehen. Krawatte, Fliege, alles ein bisschen gelockert. Na, jetzt wird nämlich getanzt bei der Aftershow-Party im Theater an der Elbe.
1: Ja, und wir sagen, wir haben noch ein paar Highlights für euch. Freut euch auf Johannes Oerding und Peter Maffay live gemeinsam auf der Radiopreisbühne. Hat es auch noch nicht gegeben. Und Peter Maffay sagt vorher noch, es ist wichtig, dass wir in dieser Zeit die Spaltung überwinden.
2: Wir befinden uns schon in einer sehr außergewöhnlichen Phase, die es in dieser Form vorher noch nie gegeben hat. Und deswegen macht es Sinn, nach Gemeinsamkeiten zu suchen, Spaltung zu überwinden, dialogfähig zu bleiben, wie Johannes immer sagt. All diese Dinge kann man hinaustragen und auf der Bühne artikulieren. In einem gewissen Umfang ist das immer machbar und auch meiner Ansicht nach angezeigt.
0: Hier sind Peter Maffay und Johannes Oerding zusammen mit Ein Leben lang ist nicht lang live.

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1: Wir feiern heute gemeinsam mit euch das Medium Radio anlässlich zur Verleihung des Deutschen Radiopreises heute in Hamburg. Wir sind den ganzen Abend dabei für euch. Und auch wenn wir aus unterschiedlichen Regionen senden und auch kommen, manchmal auch Konkurrenten sind, ja, wir sind
2: eins verbindet
1: vereint.
2: Uns. Ja, es verbindet uns, die Liebe zum Radio auf jeden Fall. Radio ist für alle da. Freut euch jetzt auf Musik von Sahide. Alle unter 16 können wahrscheinlich den Text auswendig. Alle anderen schmeißen mal ganz kurz den Google-Übersetzer an. Ist auch in Ordnung. Sie war heute auch live auf der Bühne beim Deutschen Radiopreis. Sahide, hier ist sie jetzt mit Mona Lisa Motion.

0: Ja, und damit geht sie so langsam, aber sicher zu Ende. Hier unsere kleine, feine bundesweite Radioshow zum Deutschen Radiopreis 2026. Caro Fanknowski und Jens Hadeland hier. Und wir hatten einen wirklich, das muss man sagen, fabelhaften Abend mit euch.
1: Und es war ja für uns auch eine Premiere heute.
0: Ja, das war toll.
1: Wir hatten einen richtig tollen Abend, genauso wie die ganzen Preisträger heute beim Deutschen Radiopreis. 43 Nominierte in 10 Kategorien. Also da war alles dabei. Ganz viel Spannung, Daumen drücken, Freudentränen und natürlich auch ganz viel Gänsehautmomente.
2: Mein Gänsehautmoment des Abends waren wahrscheinlich schon Peter Maffay und Johannes Oerding. Ich finde Peter Maffay als absolute Musiklegende zusammen mit Johannes Oerding auf der Bühne geil.
3: Die Laudatio von Ray Garvey auf Rick Delisle. Ja, mich fand ich irre, was er für Worte gefunden hat für so eine Legende. Großartig.
4: Ich fand es sehr schön, dieser Beitrag aus Münster, wo die Frau den Blumenstrauß an ihren Mann weitergegeben hat. Das hat mich irgendwie so ganz berührt.
5: Boah, also ich fand die Stimmung grundsätzlich mega gut. Es war cool, so viele Leute zu sehen, die wirklich für ihren Job brennen. Und eigentlich jede Nominierung aufs Neue war irgendwie spannend, um zu sehen, dann wer am Ende den Preis kriegt, weil irgendwie jeder einzelne Nominierte hätte es verdient gehabt, finde ich.
1: Ja, das ist wohl wahr. Es gab immer viel zu wenig Preise für so viele tolle Radiomenschen. Ja, und das war sie jetzt, die bundesweite Radioshow zum Deutschen Radiopreis.
0: Wir sagen Tschüss Deutschland, einen schönen Abend euch, eine gute Nacht und nicht vergessen, ganz wichtig, morgen wieder Radio einschalten. Denn Radio bleibt für uns natürlich das geilste Medium der Welt.

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1: Um 0 Uhr mit Marc Geißler. Nach den Angriffen auf das deutsche Stromnetz übernimmt jetzt die Bundesanwaltschaft die Ermittlungen. Sie spricht von mutmaßlich verfassungsfeindlicher Sabotage. Der Fall

0: sei von besonderer Bedeutung, weil mehrere Bundesländer betroffen sind und mit der Stromversorgung kritische Infrastruktur angegriffen wurde. Das Bundeskriminalamt soll die Ermittlungen koordinieren. Der mutmaßliche Täter sitzt bereits in Untersuchungshaft. Er soll in den kommenden Tagen dem Ermittlungsrichter am Bundesgerichtshof vorgeführt werden. 10 Tage vor der Landtagswahl in Mecklenburg-Vorpommern hat die regierende SPD auf 33% Zustimmung zugelegt. Das ergab eine ARD-Umfrage. Auch die AfD verbesserte sich auf 38%. Weitere Umfrageergebnisse von Sabine Henkel.
1: Die Linke erreicht 9% minus 2 und die CDU kommt auf 7% minus 1. Die Grünen bleiben bei 5%. Die derzeitige Landesregierung aus SPD und Linken hat in dieser Umfrage keine Mehrheit, könnte aber, wenn die Grünen ins Parlament einziehen, eine rot-rot-grüne Regierung bilden. Das ist die einzig mögliche Option. Mit der AfD wollen weder CDU noch SPD oder Grüne und Linke eine Regierung stellen.
0: Die deutschen Basketballerinnen haben bei der Heim-WM das Halbfinale erreicht. Das Team von Bundestrainer Olaf Lange besiegte Europameister Belgien mit 93-74. Im nächsten Duell geht es dann am Samstag gegen Frankreich. Kevin Kravitz und Tim Pütz greifen bei den US Open in New York nach ihrem ersten gemeinsamen Grand-Slam-Titel. Das deutsche Tennis-Doppel hat das Halbfinale am Abend gegen das Duo Ram-Salisbury klar in 2 Sätzen gewonnen. Der FC Bayern ist erfolgreich in die neue Champions-League-Saison gestartet. Gegen den norwegischen Meister Bodø/Glimt gewannen die Münchner mit 5-0. Aus der ARD-Sportredaktion André Siems.
2: Das war eine absolute Ansage des FC Bayern München, der sich in den ersten 45 Minuten noch schwer getan hat. Zweite Halbzeit, die Bayern griffiger, bissiger, mit mehr Tempo. 47. 1-0 Musiala. Nach einer guten Stunde machte Kane das 2-0. In der 77. 3-0 David. In der 83. 4-0 Ulisse mit einem Traumtor aus 20 Metern links in den Winkel. Die Bayern in der Nachspielzeit noch mit dem 5-0 von Ulisse wieder links oben ins Eck rein. Es war ein Feuerwerk und die Bayern zeigen, dass auch in dieser Saison mit ihnen zu rechnen sein wird. 5-0 am Ende gegen Bodø/Glimt.
0: RB Leipzig hat dagegen sein Auftaktmatch verloren. In Como verloren die Sachsen deutlich mit 1-4. Das Wetter in Deutschland, heute Nacht teils klar, teils bewölkt, im Südostbayern etwas Regen, Tiefstwerte 12 bis 3 Grad, morgen mal dichte Wolken, mal Sonne, sowohl in Alpennähe als auch im Nordwesten regnerisch, bei insgesamt 15 bis 25 Grad. Die Zeit, es ist gleich 0.03 Uhr.
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4: Die A1 Bremen Richtung Osnabrück ist zwischen Dreieck Stur und Wildeshausen Nord wegen einer Nachtbaustelle bis morgen 6 Uhr gesperrt. Die Umleitung führt über A28 Dreieck Stur, A29 Kreuz Oldenburg Ost und der A1 Dreieck Aalhorner Heide. Im Kreis Stade ist die Kreisstraße zwischen Sauensieg und Wiegersen nach einem Unfall in beiden Richtungen gesperrt. Langwedel, die große Straße, ist zwischen Langwedler Bahnhofstraße und am Rathaus wegen einer Veranstaltung in beiden Richtungen bis Sonntag 23.59 Uhr gesperrt. Bremen, die Nancy-Straße, ist zwischen Kurfürstenallee und an der Gete gesperrt.
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5: Am Freitag mit Anno Wilhelm. Hallo, wir sitzen im Popnacht. Sammeltaxi, sammeln ein die kleinen Geschichten eurer Nacht. Was erlebt ihr? Letztens hatten wir hier Christian aus Thüringen, aus Meiningen. Dessen Oma ist riesiger Fan von Olaf dem Flipper. Der war früher bei den Flippers und die Oma liebt ihn. Aber aus der Familie wollte nie jemand mit der Oma dahin gehen zum Konzert. Also hat Christian es gemacht, ist mit der Oma essen gegangen und dann abends zu Olaf dem Flipper. Sie war außer sich, sie war komplett aus dem Häuschen, die Oma. Und auf dem Rückweg, ganz glücklich, hat er dann angerufen hier in der Popnacht. Was erlebt ihr? Gerne mal kurz melden hier und anrufen auf der 07221 2011 oder eine WhatsApp schicken über die gleiche Nummer und einsteigen ins Popnacht-Sammeltaxi. Hits unter anderem von Holly Humberstone.
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Vorsicht auf der A45 Aschaffenburg Richtung Gießen zwischen Gambacher Kreuz und Gießener Südkreuz. Da steht ein defekter PKW. Hier ist die Popnacht am Freitag.

Hier ist die Popnacht. Am Freitag, wir sitzen im Sammeltaxi, sammeln die kleinen Geschichten eurer Nacht ein. Was erlebt ihr? Der erste, der eingestiegen ist, ist Götz. Götz fährt LKW und will sich sehr dringend bei seinem Kollegen Mike bedanken, für die, wie er schreibt, wunderschöne Zusammenarbeit. Das läuft bei den beiden so, bisschen wie ein Ballett. Wir brauchen ein bisschen Ballettmusik. Achtung, der Blumenwalzer. So, also, es läuft so. Der Götz fährt mit seinem LKW jede Nacht von Mönchengladbach nach Münster. Dort trifft er Mike, der wiederum aus Braunschweig angefahren kommt. Sie übergeben ihre Waren und dann fahren sie beide wieder entgegengesetzt. Götz nach Mönchengladbach und Mike nach Braunschweig. Es ist wie ein wunderbares, zartes, weißes Ballett. Jetzt haben wir Bilder im Kopf, lieber Götz. Passt gut auf euch auf. Und Mike, du hast die Grüße gehört. Einmal hupen Richtung Braunschweig.

Hier ist die Popnacht und das ist wichtig. Vorsicht auf der 2 Dortmund Richtung Hannover in Höhe Parkplatz Schafstrift. Da liegt eine verletzte Person auf der Fahrbahn. Mache ich gerade nochmal, weil der Parkplatz so besonders ist. Vorsicht auf der 2 Dortmund Richtung Hannover in Höhe Parkplatz Schafstrift. Da liegt eine verletzte Person auf der Fahrbahn. Und Vorsicht auf der A2 Richtung Hannover zwischen Einfahrt Rehren und Lauenau. Eine ungesicherte Unfallstelle und auch da sind Personen auf der Fahrbahn. Hier ist die Popnacht am Freitag. Wir hatten eben hier den Götz aus dem LKW, der erzählt hat, dass er eben jede Nacht nach Münster fährt mit seinem LKW. Da trifft er seinen Kollegen Mike, der übernimmt die Waren und fährt die dann von Münster nach Braunschweig. Das klappt so schön, dass sich Götz eben bedanken wollte. Das war ganz warmherzig. Jetzt schreibt hier Mike, der das gehört hat. Das habe ich gerade gehört hier. Der hat vollkommen recht. Das ist ein sehr schönes Arbeiten mit ihm. Dafür wollte ich ihm auch mal gerne danken. Dankeschön, liebe Götz. Könnt ihr zwei vielleicht gerade mal zurückfahren und euch in Münster treffen? Da könnt ihr euch ein bisschen umarmen. Ich glaube, das verdient diese Nacht. Das scheint ja wundervoll bei euch zu sein. Und dann hat sich hier gemeldet in der Popnacht über die 07221 2011 Katrin. Hat wieder Nachtschicht und sagt, ohne euch, ohne die Popnacht wäre es ganz schön langweilig. Ich bin hier auf der Insel Bømlo in Norwegen. Wir machen Fischtransportkisten in der Firma. Wir hatten heute technische Probleme und deswegen haben wir heute eine Nachtschicht. Oh Mann. Also, wir versuchen euch die Nacht ein bisschen kürzer zu machen. Jetzt mit einem neuen Hit von Boy Loco. Closer, DJ-Duo aus Wales und England. Boy Loco neu in der Popnacht.

0: Es ist halb eins. Halb eins. Es ist immer noch halb eins. Tja, jetzt sollte eigentlich der Verkehr hier kommen. Dann laden wir ihn gerade noch mal. Wo ist er denn? Hier ist er. Halb eins. Und jetzt mal gucken. Passiert was?
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2: Heute gibt es neben etwas Sonne einige dichte Wolken und im Laufe des Tages zieht von West nach Ost zeitweiliger Regen durch. Die Temperatur erreicht dazu 17 bis 20 Grad. Der Samstag bringt nach Nebelauflösung einen länger trockenen Wechsel aus Sonne und Wolken bei Höchstwerten von 19 bis 21 Grad. Zum Abend hin kommt im Nordseeumfeld Regen auf.
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3: Die A1 Bremen Richtung Osnabrück ist zwischen Dreieck Stur und Wildeshausen Nord wegen einer Nachtbaustelle bis morgen 6 Uhr gesperrt. Die Umleitung führt über A28 Dreieck Stur, A29 Kreuz Oldenburg Ost und der A1 Dreieck Aalhorner Heide. Im Kreis Stade ist die Kreisstraße zwischen Sauensieg und Wiegersen nach einem Unfall in beiden Richtungen gesperrt. Langwedel, die große Straße, ist zwischen Langwedler Bahnhofstraße und am Rathaus wegen einer Veranstaltung in beiden Richtungen bis Sonntag 23.59 Uhr gesperrt. Bremen, die Nancy-Straße, ist zwischen Kurfürstenallee und an der Gete gesperrt. Bremen, die Hermann-Fortmann-Straße, ist zwischen Beidolek-Straße und Hermann-Wegener-Straße in beiden Richtungen gesperrt.
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Hier ist die Popnacht. Am Freitag gleich gibt es den neuen Hit von Ray Garvey und Imran. Vorher gucken wir auf diesen 11. September 2026. Was wird das für ein Tag? Das wird unter anderem der Tag werden, an dem ganz viele Fußballfreunde auf eine Verhandlung beim Deutschen Fußballbund in Frankfurt gucken. Es geht da um einen Trainer, den ganz, ganz viele Menschen gerade schon in ihr kleines Herzchen geschlossen haben, nämlich den Trainer Vincent Wagner, Trainer der SV Elversberg. Elversberg im Saarland, richtiger Dorfverein, gerade aufgestiegen in die Bundesliga. Das kleinste Dorf überhaupt, das jemals in der Bundesliga mitgespielt hat. Und die haben einen Sensationsstart hingelegt. Mit 2 Siegen sind an der Tabellenspitze der Bundesliga. Ultra Euphorie bei denen. Und jetzt, am kommenden Sonntag, übermorgen, beim Spiel Elversberg gegen, Achtung, Bayern München, dem größten Spiel mutmaßlich der Vereinsgeschichte, soll Vincent Wagner nicht auf der Bank sitzen, weil er am vergangenen Wochenende auf den Schiedsrichter in der Pause zugegangen ist. Nach einer schwierigen Entscheidung ist er wirklich auf den Schiedsrichter zugegangen, hat auch nicht irgendwie rumgefuchtelt oder gemotzt. Und da hat er schon gelb für bekommen. Die 2. gelbe Karte ist vom Platz geflogen oder von der Bank geflogen und durfte dann nicht mehr zugucken und soll jetzt eben nicht dabei sein auf der Bank am Sonntag. Dafür gab es eben die Karte und über den Einspruch gegen die Karte, die 2., wird heute nochmal verhandelt in Frankfurt. Der Trainer sagt selber, das wird wahrscheinlich eher nichts, dass sie mich eben nicht sperren, weil das war schon regelgerecht. Man darf nicht so auf den zulaufen, weil dann könnte der ja bedroht werden, aber es ist in dem Fall nicht passiert. Naja, wir werden sehen. Aber das ist wirklich eine rätselhafte Regelung, ne? Also in diesem emotionalen Sport, dass man noch nie mal irgendwie dahin latschen kann. So, rätselhafte Fußballregeln. Und ich würde sagen, ganz spontan machen wir ein kleines Quiz draus, oder? Es geht hier gleich um rätselhafte Fußballregeln. 07221 2011, wenn ihr mitspielen wollt und was gewinnen. Wichtig, wir fördern ausdrücklich den Fußball desinteressierten Nachwuchs. Wenn ihr überhaupt keine Ahnung habt oder auch keine Lust auf Fußball, trotzdem könnt ihr mitspielen. Es gibt Auswahlmöglichkeiten. Aber ihr müsstet anrufen. 07221 2011 und dann spielen wir unser rätselhafte Regeln-Quiz hier in der Popnacht am Freitag. Das hier sind Ray Garvey und Imran, neu.

0: Rätselhafte Fußballregeln. Hier ist die Popnacht und heute wird in Frankfurt verhandelt, ob der Elversberger Fußballtrainer Vincent Wagner am Sonntag gegen Bayern München im größten Spiel der Vereinsgeschichte auf der Bank sitzen darf, weil der beim letzten Spiel, am letzten Wochenende, auf den Schiedsrichter zugegangen ist und dann gesperrt wurde, weil das darf man nicht. Also nur zugehen reicht so, ne? Und viele sagen, ey, was ist das denn für eine Regel irgendwie? Das ist so ein emotionales Spiel und dann, naja. Also Schiedsrichter müssen natürlich geschützt werden, das ist ja ganz wichtig, aber der hat wirklich gar nichts gemacht. Naja, heute wird dann nochmal verhandelt und wir gucken auf rätselhafte Fußballregeln und wir gucken mit Bastian aus Waldheim in Sachsen. Hallo lieber Bastian.
1: Hi.
0: Vorneweg, du bist in Topform, weil du hast einen speziellen Schlafrhythmus. Kann man das so formulieren?
1: Das kann man so formulieren, ja.
0: Dann gehst du abends ins Bettchen normalerweise?
1: So halb sieben.
0: Halb sieben und dann bist du um Mitternacht bist wieder wach und bist in Topform und hast dann die ganze Nacht vor dir.
1: Genau.
0: Bastian, bist du Fußballanhänger?
1: Ja, Unioner, Union Berlin.
0: Union Berlin? Die Eisernen, ja. Wie die genannt werden. Vielleicht kennst du diese Regel. Ich kannte sie nicht. Bin wirklich intensiver Fußballfan, aber die kann ich nicht. Also was passiert denn, Bastian, wenn man Fußball den Ball vom, also du hast Anstoß als Mannschaft und dann schießt du ins eigene Tor. Du lappst das Ding einfach ins eigene Tor rein. Das geht. Anpfiff, buff, rein. Was passiert denn dann? Ich gebe dir drei Auswahlmöglichkeiten. A, es gibt Gelb wegen Unsportlichkeit, weil du das nur extra gemacht haben kannst. Oder B, das gilt, Tor gilt, gibt dann einfach ein Tor für die anderen. Oder C, es gibt Eckball für die anderen. Was ist los?
1: Ich glaube, das ist so irre, dass es gibt Eckball.
0: Das ist tatsächlich so. Gibt einen Eckball. Da kann ja ein Versehen sein irgendwie. Weißt du, du willst irgendwie zum Torwart zurückspielen. Machen die ja oft, ne? Und dann, weiß nicht, der Torwart ist gerade irgendwie pinkeln oder kriegt den Ball nicht und ist der drin. Da gibt es eine Ecke. Verrückte ja. Welt. Komm, hast direkt was gewonnen. Der Tag Echt? Ist jung. Der Tag ist sehr jung für dich. Und du kannst dich schon als Sieger fühlen.
1: Cool.
0: Glückwunsch. Dann wünsche ich dir eine gute Nacht, eine gute, erfrischte Nacht und danke fürs Dabeisein in der Popnacht.
1: Ja, ich danke dir.
0: Ciao.

Das große, sehnsuchtsvolle Warten auf Menschen, auf die sich erfüllende Liebe besingt Sienna Spyro in ihrem neuen Hit Great Expectation. Jetzt in der Popnacht.

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1: Um 1 Uhr mit Marc Geißler. Nach den Angriffen auf das deutsche Stromnetz hat die Bundesanwaltschaft in Karlsruhe die Ermittlungen übernommen. Damit wird der mutmaßliche Täter in den kommenden Tagen dem Ermittlungsrichter am Bundesgerichtshof vorgeführt. ARD-Terrorismusexperte Holger Schmidt.
2: Generalbundesanwalt Jens Rommel sieht mehrere Gründe, um das Verfahren an sich zu ziehen und die Leitung der Ermittlungen von den brandenburgischen und nordrhein-westfälischen Behörden zu übernehmen. Rommel sieht in den Taten eine sogenannte verfassungsfeindliche Sabotage und zudem, das ist ein wichtiges juristisches Kriterium, eine besondere Bedeutung des Falls. Weil die Tatserie wohl länderübergreifend angelegt war und mit der Stromversorgung die sogenannte kritische Infrastruktur angegriffen wurde.
1: Nach dem tödlichen Busunglück im Schweizer Kanton Graubünden gibt es erst

0: Details zur Unfallursache. Ein niederländischer Reisebus ist nach Angaben der Polizei gegen eine Leitplanke gestoßen, von der Straße abgekommen und anschließend umgekippt. Wie viele Menschen dabei ums Leben gekommen oder verletzt worden sind, ist noch unklar. In dem Bus saßen laut Polizei rund 48 Menschen. Die Vereinigten Arabischen Emirate wollen 40 Milliarden Euro in Deutschland investieren. Das haben die Regierungen beider Länder vereinbart. Dabei gehe es um die Stärkung der Energieversorgung und der Lieferketten. Der Präsident der Vereinigten Arabischen Emirate, Al-Nahyan, ist derzeit auf Staatsbesuch bei Kanzler Merz in Berlin. Beide wollen auch über die Außen- und Sicherheitspolitik beraten, heißt es aus Regierungskreisen. In New York wird Anfang Dezember ein Kleid der verstorbenen britischen Prinzessin Diana versteigert. Wie das Auktionshaus Sotheby's mitgeteilt hat, trug Diana es an jenem Abend, als der damalige Prinz Charles im Fernsehen öffentlich seine Untreue gestand. Das schwarze, schulterfreie Cocktailkleid erhielt deshalb den Beinamen Rachekleid. Die deutschen Basketballerinnen haben bei der Heim-WM das Halbfinale erreicht. Das Team besiegte Europameister Belgien am Abend in Berlin mit 93-74. Kapitänin Marie Gülich nach dem Spiel.
1: Es macht so Bock mit diesem Team und ich bin so stolz auf uns. Ich weiß, Belgien ist immer eine Challenge, auch einfach von der Historie, wie wir immer gegen die gespielt haben. Und deswegen ist dieser Sieg umso schöner.
0: Im Halbfinale trifft Deutschland dann am Samstag auf Frankreich. Es ist der bisher größte WM-Erfolg der Frauennationalmannschaft. Der FC Bayern München hat in der Fußball-Champions League sein erstes Gruppenspiel gewonnen. Der deutsche Meister besiegte am Abend den FK Bodø Glimt aus Norwegen mit 5:0. RB Leipzig ist dagegen mit einer Niederlage in die Königsklasse gestartet. Die Sachsen verloren in Como mit 4:1. Das Wetter in Deutschland: heute Nacht teils klar, teils bewölkt. In Südostbayern regnet es. Die Tiefstwerte gehen runter auf 12 bis 3 Grad. Morgen gibt's mal dichte Wolken, mal Sonne. Sowohl in Alpennähe als auch im Nordwesten bleibt es regnerisch, bei Tageshöchstwerten zwischen 15 und 25 Grad. Die Zeit, es ist gleich 1.03 Uhr.
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3: Die A1 Bremen Richtung Osnabrück ist zwischen Dreieck Stur und Wildeshausen Nord wegen einer Nachtbaustelle bis 6 Uhr gesperrt. Die Umleitung führt über A28 Dreieck Stur, A29 Kreuz Oldenburg Ost und der A1 Dreieck Ahlhorner Heide. Im Kreis Stade ist die Kreisstraße zwischen Sauensieg und Wiegersen nach einem Unfall in beiden Richtungen gesperrt. Langwedel, die große Straße, ist zwischen Langwedler Bahnhofstraße und am Rathaus wegen einer Veranstaltung in beiden Richtungen bis Sonntag 23.59 Uhr gesperrt. Bremen, die Nancy-Straße, ist zwischen Kurfürstenallee und an der Gete gesperrt.
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4: Am Freitag mit Anno Wilhelm. Wir sind immer gut erreichbar. 07221 2011. Ricardo hat sich gemeldet. Hallo, ich höre auch zu. Wir liefern Kraftstoffe zu Tankstellen auf Vancouver Island in der Spätschicht in Kanada. Grüße von Ricardo. Und nicht nur in Kanada wird gearbeitet, sondern natürlich auch hier in Deutschland. Wir wollen euch arbeitenden Menschen preisen. Wir wollen euch ehren mit der großen Verneigung. Wenn ihr also gerade im Krankenhaus arbeitet, auf der Straße unterwegs seid, auf Baustellen arbeitet, bei der Polizei dabei seid, wenn ihr bei den Rettungsdiensten arbeitet, in den Pflegeheimen, so viele Menschen, die nachts die Maschine Deutschland am Laufen halten, wenn ihr zu denen gehört und ein bisschen unterm Kinn gekrault werden wollt, dann anrufen 07221 2011 oder wie Ricardo eine WhatsApp schicken, gleiche Nummer 07221 2011 für die große Verneigung, für betont alle, können nicht alle Berufsgruppen auf Zellen für alle, die nachts arbeiten. 07221 2011. Hits gibt's unter anderem von Ava Max und den American Authors.
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Jetzt geht's hier in der Popnacht um die Liebe. Wenn man sich verliebt, dann ist das ja manchmal so grandios, dass man irgendwie einen Ausfallschritt machen muss, um nicht umzufallen. Da ist man betrunken vor Liebe, love drunk. Und wenn dann der Pegel wieder unten ist, wenn die Ernüchterung eintritt, wenn man wieder nüchtern ist, love sober, dann ist es hart, wenn eine Liebesgeschichte zu Ende ist. Das kann aber auch befreiend sein. So besingt es zumindest Kamrat in seinem neuen Hit Love Sober. Er sieht das dann als Chance, wieder zurück zu sich zurückzukehren. Und diesen Zustand, den besingt er jetzt hier in seinem neuen aktuellen Hit in der Popnacht. Kamrat.

0: Hier ist die Popnacht. Ja, hunderttausende Menschen arbeiten jede Nacht daran, dass es uns gut geht, dass wir uns sicher fühlen, dass wir noch zu essen haben, dass wir es warm haben zum Beispiel oder kühl an heißen Sommertagen. Zu diesen vielen Menschen gehört zum Beispiel Andi, der ist in Wanne-Eickel Taxifahrer, hat gerade einen Fahrgast zu Hause abgesetzt und ist jetzt auf dem Rückweg zum Hauptbahnhof nach Wanne-Eickel. Sieht also zu, dass Menschen nachts von A nach B kommen. Ganz wichtige Funktion. Und Daniel aus Berlin ist Bestatter. Hallo, guten Abend, lieber Daniel.
1: Guten Abend, ich grüße dich.
0: Du bist ein Mensch, der die Nächte liebt, machst gerne Nachtschichten. Warum?
1: Genau, ich fahre gerne nachts, weil die Straßen einfach frei sind. Die Musik ist besser.
0: Nachts ist die Musik besser, die hört sich anders an, klar. Dunkel.
1: Ja.
0: Nächte sind was können was Magisches sein. Du bist Bestatter, du bist nachts unterwegs, weil der Tod natürlich sich nicht an Tageszeiten hält. Jetzt bist du auch gerade, hast gerade einen Einsatz. Wie läuft es dann konkret? Also Todesfall, dann kommt der Arzt und wenn nichts Außergewöhnliches ist, dann seid ihr dran, ne? Dann kommst du.
1: Genau, also bei natürlichem Tod kommt der Bereitschaftsarzt und die rufen uns dann in der Regel an oder die Angehörigen. Und dann kümmern wir uns um die Abholung, um die Einbettung.
0: Dann sag ich den würdevollen nächsten Schritt zuständig. Wie lange geht deine Schicht?
1: Meine Schicht geht bis morgen früh um 6.
0: Ja, also Berliner. Seid guten Mutes, Daniel ist da und hier für euch alle. Die arbeiten und für dich, Daniel, der Chor, bitte nimm Kurzhaltung an. Wir verneigen uns vor allen Bestatterinnen und Bestattern, vor allen Menschen, die Taxi fahren, die auf den Straßen unterwegs sind, die auf Baustellen arbeiten in den Nächten, in den Stellwerken der Bahn, bei der Polizei, bei der Bundeswehr, überall wo gearbeitet wird. Danke und Daniel, ich hoffe, du fühlst dich ausreichend und angemessen gewürdigt.
1: Danke, danke. Wir bedanken uns, Bestattungswesen Christoph.
0: Noch ein bisschen Werbung gemacht hier. Gute Nacht und danke fürs Dabeisein an der Popnacht.
1: Ciao.
0: Tschö. 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
8: 2:30.
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9: Heute gibt es neben etwas Sonne einige dichte Wolken. Und im Laufe des Tages zieht von West nach Ost zeitweiliger Regen durch. Die Temperatur erreicht dazu 17 bis 20 Grad. Der Samstag bringt nach Nebelauflösung einen länger trockenen Wechsel aus Sonne und Wolken bei Höchstwerten von 19 bis 21 Grad. Zum Abend hin kommt im Nordseeumfeld Regen auf.
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10: Die A1 Bremen Richtung Osnabrück ist zwischen Dreieck Stur und Wildeshausen Nord wegen einer Nachtbaustelle bis 6 Uhr gesperrt. Die Umleitung führt über A28 Dreieck Stur, A29 Kreuz Oldenburg Ost und der A1 Dreieck Ahlhorner Heide. Im Kreis Stade ist die Kreisstraße zwischen Sauensieg und Wiegersen nach einem Unfall in beiden Richtungen gesperrt. Langwedel, die große Straße, ist zwischen Langwedler Bahnhofstraße und am Rathaus wegen einer Veranstaltung in beiden Richtungen bis Sonntag 23.59 Uhr gesperrt. Bremen, die Nancy-Straße, ist zwischen Kurfürstenallee und an der Gete gesperrt.
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Jetzt gleich gibt's hier in der Popnacht die deutsche Übersetzung eines wirklich ergreifenden Songs, Bloodline von Alex Warren zusammen mit Jelly Roll. Alex Warren hat Bloodline für seinen Bruder geschrieben, der nach dem Tod der alkoholkranken Mutter in eine tiefe Depression gefallen ist, eine dunkle Lebensphase abgerutscht ist, allein, verloren, in Schwierigkeiten gesteckt hat. Alex Warren wollte seinem Bruder mit diesem Song zeigen, du bist nicht alleine. Es geht um das Durchbrechen von Familienmustern, also Traumata, Sucht, Missbrauch, Traumata, die über Generationen weitergegeben werden. Und dann kommt in diesem Song Jelly Roll dazu, als ja der Nachbar von Alex Warren. Auch er kommt aus einer Familie mit Alkohol- und Drogenproblemen. Der auch er will Alex' Bruder darin bestärken, das Schicksal dann in die eigenen Hände zu nehmen, so wie er selber das auch geschafft hat. Das ist die Geschichte von Bloodline und die deutsche Übersetzung des Songs hören wir nach Sabrina Carpenter, Man Child in der Popnacht.

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Vorsicht auf der A3 Köln Richtung Frankfurt zwischen Wiesbadener Kreuz und Raunheim. Da steht ein defekter PKW. Wir sind hier in der Popnacht immer gut erreichbar. 07221 2011, 365 Tage im Jahr. Und wenn Schaltjahr ist, sogar noch einen Tag länger. Das ist toll. Die Möglichkeit haben genutzt, zum Beispiel Gabi, die freut sich mal sehr über die Lyrics. Wir haben ja in dieser Stunde gehört, die Lyrics, also die deutsche Übersetzung von Alex Warren, das fasziniert Gabi immer sehr, hört sie gern zu, ja, gern dabei bleiben. Frank meldet sich ordnungsgemäß ab, hat jetzt 3 Wochen Urlaub und ist dann in der Popnacht erstmal nicht dabei. Wir werden dich vermissen als alte Stammkraft. Frank, freu dich und wir freuen uns aufs Zurückkommen. Und Christian grüßt alle Nachtarbeiter und Nachtschwärmer. Danke, hier ist die Popnacht mit Anno Wilhelm.

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1: Um 2 Uhr mit Marc Geißler. Die Bundesanwaltschaft in Karlsruhe hat die Ermittlungen gegen den mutmaßlichen Stromnetzsaboteur übernommen. Grund ist die besondere Bedeutung des Falls. Es geht um den Verdacht verfassungsfeindlicher Sabotage und Angriffe auf kritische Infrastruktur in mehreren Bundesländern. Nach Angaben von NRW-Innenminister Reul soll der 48-Jährige mehr als 160 mögliche Sabotageziele notiert haben. Er sitzt in Untersuchungshaft. Nach dem schlechten Abschneiden deutscher Schüler bei der PISA-Studie fordert der rheinland-pfälzische Ministerpräsident Schnieder verpflichtende Tests für Kinder ab 4,5 Jahren. Das sagte er dem Redaktionsnetzwerk Deutschland. Konkret soll dabei geprüft werden, ob Kinder ausreichend Deutsch sprechen und grundlegende Fähigkeiten für die Schule mitbringen. Also ob sie zum Beispiel einen Stift richtig halten, mit einer Schere schneiden oder einfache Sätze bilden können. Schnieder argumentiert, dass Kinder mit Problemen durch frühzeitige Tests auch früher gefördert werden könnten. Der Streit um die Speicherung alter Verbraucherdaten bei der Schufa geht jetzt vor Gericht. Die Datenschutzorganisation Neub will die Schufa verklagen. Es geht um Daten von bis zu 68 Millionen Menschen, die teilweise bis zu 10 Jahre gespeichert werden. Für Verbraucher kann das Folgen haben, wenn es um einen Kredit, eine Wohnung oder einen Handyvertrag geht. Alte Informationen